0: Jahre alte Tatverdächtige wurde bei einem Polizeieinsatz in Berlin-Spandau erschossen. Er soll der islamistischen Szene angehört haben. Die Bundesanwaltschaft in Karlsruhe hat am Abend die Ermittlungen übernommen. Die USA wollen ihre militärische Präsenz im Nahen Osten verstärken. Der US-Botschafter bei den Vereinten Nationen Waltz bestätigte, dass zusätzliche Kapazitäten in die Region verlegt werden. Medienberichten zufolge geht es dabei unter anderem um Kampfjets und Tankflugzeuge. Gleichzeitig haben die USA zuletzt 2 Nächte lang auf neue Angriffe gegen den Iran verzichtet. Waltz sagte, diese Pause solle der Diplomatie mehr Raum geben. Die UNESCO hat Dutzende Orte zum Welterbe erklärt. Bei ihrer Sitzung in Südkorea hat die Kommission unter anderem beschlossen, die Waldsiedlung Zehlendorf in Berlin in die Liste mit aufzunehmen. Sie war vor rund 100 Jahren im Bauhausstil errichtet worden. Auch der griechische Berg Olymp sowie der D-Day-Strand in der französischen Normandie sind jetzt Welterbe. Die Finals in Hannover sind am Abend zu Ende gegangen. In 24 Sportarten sind die deutschen Meisterschaften ausgetragen worden. Rechnet man die Leichtathletik-Wettbewerbe in Bochum-Wattenscheid dazu, sind insgesamt 143 Titel vergeben worden. Aus Hannover, Vera Zellmer.
1: Die Veranstalter sind sehr zufrieden. Sie haben bei den verschiedenen Sportarten in Hannover und am Steinhuder Meer 480.000 Zuschauerinnen und Zuschauer gezählt. Ein Rekord. Einige Wettkampfstätten mussten wegen Überfüllung Besucher weiterschicken. Das war aber oft kein Problem, denn in vielen Fällen war die nächste Sportart nicht weit. Große Namen wie Schwimm-Olympiasieger Lukas Mertens, Triathletin Laura Lindemann und die rhythmische Sportgymnastin Daya Varfolomejew sorgten für emotionale Höhepunkte. Viele Sportlerinnen und Sportler haben die Energie in Hannover gelobt. Und Hannovers Oberbürgermeister Belit Onay nennt die Finals ein Sommermärchen für die Stadt.
0: Das Wetter für Deutschland: in der Nacht bleibt es wechselhaft. Mal zeigen sich Wolken, dazu kann es hier und da auch mal kräftigeren Wind geben. Vor allem im Norden und im Süden sind auch einzelne Schauer unterwegs. Die Temperaturen, die sinken auf 20 bis 12 Grad. Der Start in die neue Woche wird vor allem im Osten noch ziemlich wolkig. Im Laufe des Tages bleibt es aber meist trocken bei 19 bis 28 Grad. Morgen kommt dann häufiger die Sonne raus. Die Temperaturen steigen auf bis zu 33 Grad. Die Zeit ist es 2.03 Uhr.
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3: Landkreis Neunkirchen. Die L114 ist zwischen dem Kreisel an der A8 Neunkirchen, Oberstadt und Fuhrpach in beiden Richtungen wegen einer Baustelle gesperrt. Eine Umleitung ist eingerichtet. Bis 9. August. Geblitzt wird unter anderem in Dürmingen in der Lebacher Straße. Auf der A620 Saarlouis Richtung Saarbrücken in Höhe Wattgassen und in Bildstock in der Grühlingstraße.
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5: 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Und dann haben wir hier das PPPPP. Das ist das perfekt fantastisch polierte Popnacht-Package, das ich am Wochenende vorbereitet habe, genau für diese Show. Das heißt also, dieses ausführlich perfekt polierte Package, das gibt's auch nur montags um diese Zeit. Habt ihr Spaß dran? Dann 07221 2011. Wer möchte sich denn ein Popnacht-Package hier rausziehen aus dieser Sendung? Ich lass mir mal was raus, hat man früher gesagt, ne? Wenn man so eine Firma hatte. 07221 2011.
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0: Also, vor ein paar Jahren.
1: Du bist, du hustest schon, du bist für den Skandal verantwortlich. Das ist gut.
0: Nein, auf gar keinen Fall. Würde ich nie tun.
1: Ja, also Abgasventile, was noch?
0: Drosselklappe, Drosselklappe zum Beispiel.
1: Das kann man doch auch gebrauchen für den eigenen Körper oder mal so eine Drosselklappe unterm Herz einbauen.
0: Nee, nicht gut. Dann meinst du eine andere. Du meinst die Herzklappe. Das ist eine andere Schicht.
1: Hat die Drosselklappe nicht was mit Luftzufuhr und sowas zu tun?
0: Genau, die regelt die Luftzufuhr in den Verbrennungsmotor, also beim Ottomotor.
1: Ja, siehst du, wir machen mal so einen Kurs hier. Wir machen mal so Ingenieure unter sich. Ja, Stefan.
0: Na klar.
1: Kleinen Podcast. Die zwei Fragen, weil da bleiben wir auch gleich mal beim Auto. Heute vor 36 Jahren, auf die Nacht genau, hat Citroën endgültig die Produktion der Ente eingestellt. Über 5 Millionen Enten wurden verkauft. Genau. Mhm. Das war ich wollte dich fragen. War das das Fahrzeug K2R, H5N1 oder 2CV?
0: Genau, 2CV4.
1: Hast du schon mal locker gelöst. Ne? Vor 168 Jahren, als wir noch gar nicht angedacht waren, da war die Geburtsstunde der Fingerabdrücke. Zum ersten Mal in Indien hat jemals ein Unternehmer hat Fingerabdrücke abgenommen. Und für was hat man das denn gebraucht, die Fingerabdrücke? Zum ersten Mal verwendet für die erste Verbrecherkartei, für einen verbindlichen Vertrag oder um das erste Smartphone zu entriegeln? Fingerabdrücke?
0: Ich würde B nehmen.
1: B, den Vertrag. Das ist vollkommen richtig, siehst du. Das andere wäre viel zu naheliegend gewesen. Ne? Das
0: ist richtig
1: so. Also war ein Unternehmer zur Identifizierung mit Tinte, hat er so einen Handflächenabdruck genommen, hat gesagt, so da, das ist dein Ding jetzt, das bist du. Und wenn du nicht hörst und machst das nicht so, wie es da drin steht, dann wollte ich mal sagen, dann ist das nächste Mal eben ein Finger weniger Abdruck drauf. Also, dann kriegst du ein schönes Pop-Nacht-Package, schicke ich dir zu und schon gut in Sulzbach an.
0: Dankeschön. Ciao.

0: Heidi, da um 20 nach 2, A7 Kassel in Richtung Fulda. Da passt ihr bitte auf, da brennt ein PKW auf der Autobahn zwischen Homberg-Efze und Bad Hersfeld-West. Brennender PKW auf der Autobahn A7 Kassel in Richtung Fulda. Ein kultisches Song vom Fergal, Fergal Sharky und The Good Heart in der Popnacht.
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0: Hey, Crazy Abrams war das.
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0: Eine Gefahrenstelle um 2.28 Uhr. Was, schon 2.28 Uhr? Fühlt sich gar nicht so an, es fühlt sich eher an wie 2.27 Uhr. Auf der A5 Basel Richtung Karlsruhe, da liegt ein Tier auf der Fahrbahn zwischen Müller am Neuenburg und Hartheim-Heitersheim. Was macht ihr? Ihr fahrt vorsichtig.

0: Es ist 2 Uhr
1: 31. 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
2: Heute wechseln sich zunächst kompakte Wolken mit kurzen sonnigen Momenten ab. Gegen Nachmittag werden die Wolken immer weniger. Es bleibt trocken und Temperaturen erreichen bis zum Nachmittag 23 bis 27 Grad. Am Dienstag ist es meist durchgehend sonnig und es wird der Beginn einer neuen Hitzewelle eingeläutet mit Höchstwerten von 29 bis 33 Grad.
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3: Regionalverband Saarbrücken. Zwischen Schafbrücke und Scheid in der Kaiserstraße halbseitige Sperrung an einer Baustelle. Bis voraussichtlich 7. August. Geblitzt wird unter anderem in Dirmingen in der Lebacher Straße, auf der A620 Saar-Louy Richtung Saarbrücken in Höhe Wattgassen und in Bildstock in der Grühlingstraße.
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4: Und die am meisten unterschätzte Höchsttemperatur heute in Deutschland, in Mecklenburg-Vorpommern, in Altenplehen. Da werden es heute im besten Fall 19 Grad. Hier ist die Popnacht. Ich bin Ben Streubel.

0: Friendship und Emily Warren Capsize. Hier ist die Popnacht. Zeitvergleich in Deutschland. Da ist es jetzt 2.38 Uhr in der Nacht. Und unserer Zeit voraus, 8.38 Uhr am frühen Morgen, kurz vorm Frühstück, ist Thomas auf den Philippinen in Dipolog. Guten Morgen, Thomas. Hallo.
1: Guten Morgen, Ben.
0: Und du hast ein sehr schönes Foto geschickt, und zwar von Mangos. Ich wusste erst gar nicht, was es ist. Es sah so aus wie Kartoffel, aber die fallen bei dir vom Baum und dann hebst du sie morgens auf und frühstückst sie. Ist das richtig?
1: So ungefähr. Also Wahnsinn. Wir haben hier einen eigenen großen Mangobaum und alle Früchte, die runterfallen, wenn sie reif sind, die sammeln wir ein. Und weil das so viele sind, meine Frau schält die, macht die klein und dann wird die Früchte schon mal eingefroren.
0: Okay, aber ich meine, so Live-Essen ist ja auch schön, so ein
1: Live-Frühstück. Ja,
0: aber du bist ja schon fast Frutarier, ne? Dass man wartet, bis die eben so im Freitod vom Baum stürzen und dann erst essen. Aber wenn man so viele hat, warum soll man da hochkraxeln? Hast du vollkommen recht. Ne? Die müssen auch, glaube ich, runterfallen, damit sie ordentlich schmecken. Bei Mangos, oder?
1: Das will ich, das mit meinen 100 Kilo, ich will das nicht den Baum antun, da hochzuklettern.
0: Ja, würdest du sagen, du hast in der Zeit, als du von Weimar weggezogen bist, auf die Philippinen zugenommen?
1: Nee, abgenommen.
0: Ja, wollte ich nämlich sagen, weil mit Mangos morgens zum Frühstück, das ist doch was anderes als Rührei mit Speck. So.
1: Ja.
0: Und wie lebt es sich ansonsten so? Du bist so 5 bis 6 Kilometer, Dipolog, habe ich gerade mal geguckt, entfernt vom Meer. Ne? Da bist du ja dann nicht jeden Tag.
1: Genau.
0: Oder gehst du jeden Tag ins Wasser?
1: Nee. Wir gehen meistens am Wochenende zum Boulevard. Da ist, wir haben ja einen wunderschönen 6 Kilometer langen Sunset Boulevard.
0: Ja.
1: Und da kannst du wirklich Sonnenuntergänge sehen. Das ist der Wahnsinn.
0: Ja, das glaube ich, das macht man natürlich, wenn man so verliebt ist wie du. Ne, ist das ideal. Dann sitzt man doch da und schaut den Sonnenuntergang an. Das ist ja fantastisch. Und also fühlst du dich wohl, also Weimar sagst du, war okay, dass du es verlassen hast und jetzt eben auf den Philippinen lebst, völlig in Ordnung gewesen, die Entscheidung?
1: Oder hey, die Entscheidung, die war genau richtig.
0: Sehr fein. Du bist ja auch Schreiner.
1: Du kannst ja nicht selber an dir zweifeln.
0: Nee, ist ja klar. Ja, doch, kann man schon. Ich finde schon, man kann sagen, ich drehe noch mal was im Leben. Man muss ja nicht eine Entscheidung fällen und das dann bis zum Anschlag durchziehen, bis man an die Wand gefahren ist.
1: Ja, da hast du recht.
0: Könntest du schon.
1: Ja,
0: ja. Aber ich meine, dann weißt du ja, wo du mich findest, weil ich hole dich dann zurück. Ne? Thomas, wir Nachtmenschen halten zusammen. Aber wir werden uns wahrscheinlich noch einige Nächte hören. Bleib auf jeden Fall gut gelaunt, guck dir Sonnenuntergänge an, auch Aufgänge, genieß die Mangos und grüß deine Family. Bis bald.
1: Ja, kann ich meine Frau grüßen?
0: Ja, mach.
1: Meine Frau Daisy und mein Sohn kennen. Liebe Grüße.
0: Tschüss.

0: Alex Warren.
1: Fever Dream. Das ist ein kultischer Song. Da wackele ich mit dem rechten Fuß. Der linke kommt gleich dazu. Cantaloupe in der Popnacht.

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0: Glockenbach und Declan und Jaggy Donovan, die Better Days. Hier ist die Popnacht. Wenn wir gerade an Spanien oder Frankreich denken, dann denken wir weniger an Urlaub als vielmehr an diese schrecklichen Waldbrände, die weiterhin außer Kontrolle sind. Während in Spanien sich die Brände ja zuletzt nicht weiter vergrößert haben, ist in Spanien, in Frankreich die Situation besonders rund um Bordeaux kritisch. Unser ARD-Korrespondent Kai Rienecker aus Bordeaux zur aktuellen Situation.
1: Ein starker Brandgeruch liegt über der gesamten Stadt Bordeaux und zieht durch alle Öffnungen in die Häuser ein. Die Behörden haben die Menschen aufgefordert, Aufenthalte im Außenbereich zu begrenzen. Die Feinstaubwerte sind über die zulässigen Schwellenwerte gestiegen. Noch sieht es in der historischen Altstadt von Bordeaux nach Normalität aus, aber die Stimmung ist angespannt. Lisa aus der Nähe von Stuttgart.
2: Es ist ein wenig eine mulmige Stimmung, die aber nicht so ganz greifbar ist, weil es halt keine offiziellen Durchsagen gibt oder Ansagen gibt, was man jetzt genau zu tun hat.
1: Mit ihrem Begleiter Gaston ist Lisa von einem Campingplatz am Cap Ferret evakuiert worden. Ihre Zelte sind noch vor Ort, aber nun wollen sie abreisen. Denn eine Entspannung der Lage ist nicht in Sicht. Im Gegenteil. Immer wieder wird die Frage gestellt, ob auch die Stadt Bordeaux irgendwann evakuiert werden muss. Bürgermeister Thomas Cazenave. Eine Evakuierung der Stadt Bordeaux ist nicht geplant. Es gab vorbeugende Evakuierungen in einigen Gemeinden der Metropolregion Bordeaux, um die Zivilbevölkerung zu schützen und zu vermeiden, dass bei einem Feuer in Panik evakuiert wird. Aber einige der Ausläufer des Feuers bei Bordeaux sind nur noch rund 15 Kilometer vom Stadtzentrum entfernt. Das Feuer ist noch nicht einmal ansatzweise unter Kontrolle. Feuerwehrvertreter sprechen von einem Kampf David gegen Goliath. Die Rettungskräfte haben es mit einer in Frankreich bislang nicht bekannten neuen Dimension der Waldbrände zu tun. Die zuständige Präfektin Sophie Broca. Das ist ein völlig unvorhersehbares Phänomen, das Feuergewitter auslöst, mit eigenen Winden. Und der Wind facht das Feuer dann wieder selbst an. Es entwickeln sich wahre Flammentornados, die für eine unkontrollierte Ausbreitung der Brände sorgen. Hunderte von Häusern sind schon komplett verbrannt. Über 200.000 Menschen sind bereits evakuiert worden. Die französische Regierung will heute zu einer weiteren Krisensitzung unter der Leitung von Präsident Macron zusammenkommen.
0: Die schrecklichen Waldbrände in Frankreich, die außer Kontrolle geraten sind, dort, wo es gerade auch am schlimmsten ist, in Bordeaux. Von dort aus hat sich Kai Rienecker, unser ARD-Korrespondent, gemeldet. Und wenn ihr noch ein bisschen euch das angucken wollt, vertiefen möchtet, einen Urlaub plant, Frankreich, Spanien, schaut mal nach auf ardpopnacht.de oder tagesschau.de.

Versprich mir einfach, dass du bei mir bleibst. Feiern und Dalton hier in der Popnacht. Um 2.55 Uhr piepst nochmal von der A31 Gronau in Richtung Oberhausen zwischen Bottrop, Kirch, Hellen und Gladbeck. Da liegen Gegenstände auf der Autobahn. So, die Gitarren sind reingeschoben worden. Flügel brauchen wir hier mal nicht. Chris Cornell, früher mal bei Soundgarden, Songwriter, Sänger, Gitarrist. Der hat sich einen Song genommen von Sinéad O'Connor oder Prince, je nachdem von welcher Seite man sieht. Nothing Compares to You in der Tipico Romantico-Version.

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1: Um 3 Uhr mit Marc Geißler. Die Polizei hat den mutmaßlichen Attentäter des Berliner Christopher Street Days nach eigenen Angaben erschossen. Bei dem Zugriff war der Mann demnach mit einer Stichwaffe auf Beamte losgegangen. Man habe ihn deshalb mit Schüssen gestoppt. Bundesinnenminister Dobrindt hat über den 21-jährigen mutmaßlichen Islamisten im ARD-Brennpunkt gesagt:
2: Wir wissen ja, dass er eine Vielzahl von Straftaten begangen hat, dass er mit dem Terror sympathisiert hat, dass es auch eine Verurteilung gab, die auf Bewährung ausgesetzt wurde und die Staatsanwaltschaft dagegen Beschwerde erhoben hat. Und in der Tat wird zurzeit sehr die Frage danach gestellt, wie kann eigentlich bei jemandem, den man als Gefährder identifiziert, eine Strafe zur Bewährung ausgesetzt werden. Auch dem wird detailliert nachgegangen.
1: Am Samstagabend soll der Mann in eine Menschenmenge beim Berliner CSD gefahren sein. Eine Frau wurde getötet, 29 weitere Menschen verletzt. Der baden-württembergische CDU-Politiker Bilger soll neuer Bundesverkehrsminister werden. Das hat Regierungssprecher Cornelius gesagt. Der bisherige parlamentarische Geschäftsführer der Union-Bundestagsfraktion löst Schnieder ab. Dieser hatte gestern selbst um seine Entlassung gebeten und von einem unwürdigen Zustand gesprochen. Der Generalsekretär der rheinland-pfälzischen CDU, Steiniger, lobte Schnieders Entscheidung und sagte, dieser Schritt zeuge von absoluter Größe. In Frankreich und Spanien kämpfen die Einsatzkräfte weiter gegen schwere Waldbrände. Inzwischen mussten mehr als 300.000 Menschen ihre Häuser verlassen und in Sicherheit gebracht werden. Frankreichs Innenminister Núñez spricht von zuletzt unkontrollierten Flammen, die sich bis auf etwa 15 Kilometer an den Großraum Bordeaux herangeschoben haben. Auch in Spanien ist die Lage angespannt. Dort haben die Brände laut Katastrophenschutz bereits eine Fläche von rund 770 Quadratkilometern erfasst, unter anderem rund um Madrid und nahe Valencia. In Bayreuth trifft die Musik von Richard Wagner auf künstliche Intelligenz. Zum 150. Jubiläum der Festspiele wird der vierteilige Ring des Nibelungen in einer besonderen KI-Version gezeigt. Den Auftakt macht heute das Rheingold. Die KI wurde ohne Internet, nur mit Wagners Musik, dem Operntext, historischem Bildmaterial und dramaturgischen Ideen trainiert. Während der Aufführung entwickelt sich daraus dann eine eigene Bildwelt, die dann auf die Bühne projiziert wird. Das Wetter für Deutschland: In der Nacht bleibt es wechselhaft. Die Temperaturen sinken auf bis zu 12 Grad. Heute wird es vor allem an der Osthälfte noch ziemlich wolkig. Im Laufe des Tages legt es sich aber, dann bleibt es trocken. Bei 19 bis 28 Grad morgen, in der Mitte und im Süden häufiger mit Sonne, 22 bis 33 Grad die Höchstwerte. Und noch die Zeit, es ist gleich 3.03 Uhr.
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4: Regionalverband Saarbrücken. Die B268 ist zwischen Heusweiler und Riegelsberg wegen einer Baustelle gesperrt. Bis Anfang August. Landkreis Neunkirchen. Die L114 ist zwischen dem Kreisel an der A8 Neunkirchen, Oberstadt und Fuhrpach in beiden Richtungen wegen einer Baustelle gesperrt. Eine Umleitung ist eingerichtet. Bis 9. August. Geblitzt wird unter anderem in Dürmingen in der Lebacher Straße. Auf der A620 Saar-Louis Richtung Saarbrücken in Höhe Wattgassen und in Bildstock in der Grühlingstraße.
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5: 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Und dann sind wir gleich mal auf der Suche nach einem richtigen Checker, einem Lyrics-Checker. Einen Song werde ich euch gleich vortragen, der heute Geburtstag feiert. Wenn ihr den auf Deutsch zuordnen könnt zu einem im Original auf Englisch gesungenen Kult-Song, dann verdient ihr euch ein Popnacht-Package. Also seid ihr Lyrics-Checker. In 7 Minuten probieren wir es aus.
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0: vom Rotwein und wir uns bis vorne an der Ecke meine große Jacke teilen.
1: Jacke teilen? Nein, das ging mir einen Schritt zu weit. Nein.
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1: Ja, das werden wir jetzt mal testen, ob ihr das rausfindet.

Right, die Weit. Und Noah Kahn, hier ist die Popnacht mit einem neuen, gut riechenden Hit von DJ Gotcha. Jason Derulo, Mi Chico. Hier ist die Popnacht, im richtigen Rhythmus, mit dem rechten Fuß.

0: Bang, du, hier ist die Popnacht.
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2: Also du und ich, wenn es möglich wäre, würde ich einen Deal mit Gott da oben machen, dass Männer und Frauen mal Plätze tauschen. Wir stecken in euren Schuhen und ihr in unseren. Also ich würde die Straße hochrennen, mühelos die ganzen Hügel rauf. Welcher Song steckt denn da dahinter? Guten Morgen, Eva in Delmenhorst.
3: Guten Morgen.
2: Und was hast du denn erkannt?
3: Running Up That Hill von Kate Bush.
2: So ist das. So ein kultischer Song, den hören wir gleich in der kompletten Übersetzung in den Lyrics. Und du machst dich gerade fertig für eine Urlaubsreise mit der Family, mit Mann und Tochter. Es geht nach Prag. Schön. Mhm. Schon mal da gewesen?
3: Ja. Nein, bin ich nicht.
2: Noch nicht.
3: Und ich freue mich auch total.
2: Also das Auswahlkriterium war ausschließlich eine Stadt, wo du noch nicht gewesen bist.
3: Genau.
2: Also irgendwas.
3: Oder wo wir auch noch nicht gewesen sind.
2: Habt
3: ich habe gehört, die Altstadt ist halt ganz schön und so.
2: Genau, es gibt da also Wenzelsbrücke oder irgendwie so Sachen. Also,
3: genau.
2: Ich habe auch schon mal überlegt gehabt, da hinzufahren mit dem Nachtzug oder so. Hab's noch nicht gemacht. Steht auf dem Plan, du bist Vorreiterin sozusagen oder Vorfahrerin. du sagst dann Bescheid, wenn du dann wieder zurückkommst. Wie lange geht denn die Urlaubsreise?
3: Die geht nur bis Freitag.
2: Na gut, ist okay. Damit kann man doch so einen Städtetrip ganz gut gestalten. Und
3: genau.
2: Die anderen freuen sich auch. Die Tochter hat ein Mitspracherecht gehabt oder wurde sie einfach davon überzeugt?
3: Nee, haben wir ihr nur Bilder gezeigt und da sagte sie, da möchte ich hin.
2: Ja, das ist auch gut. Und gepackt ist schon alles? Bist bereit?
3: Ja, ist alles gut.
2: Klingt so, dass du noch nicht so richtig wach bist. Ne? Das dauert noch ein bisschen, das richtige Hochfahren, vermute ich mal. Sind Mann und Tochter, sind die schon auf?
3: Nee, mein Mann ist schon auf, meine Tochter schläft. Also gut. Unsere Tochter schläft noch, aber die wecke ich jetzt gleich.
2: Genau, und dann ist Start, dann kommt mal gut durch. Ich bin noch ein bisschen bei euch, während ihr da losfahrt in Richtung Prag. Aber ich glaube, so 7 Stunden habt ihr da dann nachher doch auf der Uhr. Ne? So lange wird es mindestens dauern. So, dann hören wir uns mal die Übersetzung an. Kate Bush, Running Up That Hill hast du toll erkannt. Und ich schicke dir noch ein Paket zu. Wenn du zurückkommst, hast du es vielleicht schon. Ja, bis bald.
3: Ja, super.
2: Tschüss.
4: Dankeschön. Du tust mir nicht weh, wirklich. Würdest du gerne wissen, wie sich das anfühlt? Soll ich dir erzählen von dieser Abmachung, die ich gern hätte? Also, du und ich. Also, wenn es möglich wäre, dann würde ich einen Deal mit Gott da oben machen. Dass Männer und Frauen mal Plätze tauschen. Wir stecken in euren Schuhen und ihr in unseren. Dann könnte ich die Straße hochrennen, mühelos, den ganzen Hügel rauf, bis an die Spitze dieses Gebäudes. Wenn ich nur könnte, dann würden wir einander besser verstehen. Wir wollen uns ja gar nicht wehtun, aber sieh mal, wie tief die Kugel in der Wunde steckt. Wir reißen jemanden in zwei und merken es nicht einmal. Ja, es donnert mächtig hier in unseren Herzen. Erstaunlich, wie viel Hass wir übrig haben für diejenigen, die wir eigentlich lieben. Ich meine, wir denken doch das Gleiche. Von uns ist doch nicht einer wichtiger als der andere, oder? Würdest du mitmachen? Würdest du ein bisschen von deiner Zeit stehlen lassen? Dann können wir unsere Erfahrung mal wirklich austauschen. Wollen wir das mal probieren, Engel? Vielleicht spielt Gott ja mit.

Lyrics von Running Up That Hill und Kate Bush in der Popnacht. An der Gefahrenstelle von der A3 Frankfurt Richtung Köln zwischen Limburg Süd und Limburg Ost ist ein Unfall passiert. Die Unfallstelle ist noch nicht gesichert.

0: Es ist 3.32 Uhr.
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2: Heute wechseln sich zunächst kompakte Wolken mit kurzen sonnigen Momenten ab. Gegen Nachmittag werden die Wolken immer weniger. Es bleibt trocken und Temperaturen erreichen bis zum Nachmittag 23 bis 27 Grad. Der Westwind weht dazu schwach bis mäßig mit frischen, in höheren Lagen auch mit starken Böen. Am Dienstag ist es meist durchgehend sonnig und es wird der Beginn einer neuen Hitzewelle eingeläutet mit Höchstwerten von 29 bis 33 Grad. Am Mittwoch geht es sonnig weiter bei kaum Wolken. Die Höchstwerte liegen bei 33 bis 37 Grad.
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3: Regionalverband Saarbrücken. Die B268 ist zwischen Heusweiler und Riegelsberg wegen einer Baustelle gesperrt bis Anfang August. Geblitzt wird unter anderem in Dürmingen in der Lebacher Straße. Auf der A620 Saar-Louis Richtung Saarbrücken in Höhe Wattgassen und in Bildstock in der Grühlingstraße.
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0: Und die am meisten unterschätzte Höchsttemperatur heute in Sachsen-Anhalt, in Bölsdorf. Da bekommen wir 22 Grad. Hier ist die Popnacht. Mein Name Ben Sträubel.

0: besser fühlen, wenn man da so einen Text vor sich hat in so einem Studio und da steht easy, easy. Nochmal wieder. Easy, easy. Ja, vielleicht fühlt er sich ganz gut dabei oder fühlte sich gut dabei, Crow. Es ist 3.40 Uhr. Das ist so eine Kreativzeit für Frank. Der lebt in Lingen und den Kreativen gehört ja die Nacht. Und der hat hier etwas gesungen, das er mir per WhatsApp Audio schickte, wo ich mir also auch ein bisschen Sorgen mache um den Zustand. Hallo?
1: Ja.
0: Ja, was soll man da machen? Man bekommt solche Ansagen. Das macht er jetzt 42 Sekunden lang. Ich habe es auch komplett gehört schon mal. Ich wollte euch nur mal mitnehmen, was so hinter den Kulissen passiert. Ja, dann läuft hier so ein Song wie Easy. Ich höre dann Frank in der Zwischenzeit und mache mir Sorgen. Und frage mich natürlich auch, was tue ich eigentlich hier? Ach ja, wir werden unseren Frank bei Laune halten auf jeden Fall. Ich meine, es klingt zumindest so, als sei jetzt nicht in einer Zwangssituation, wo wir die Polizei anrufen müssten. Aber vielleicht sind wir das, nachdem wir Jürgen gehört haben. Jürgen hat nämlich auch was geschickt, Jürgen Friedrichshafen. Der war ja früher Marketingmanager, ist jetzt auf dem Weg, ein Rockstar zu werden oder Popstar. Singt Songs in seinem Kellerstudio, schickt uns dann diese Aufnahme und hat etwas unterwegs jetzt hier dagelassen. Ich will es noch nicht ankündigen. Ich wollte euch überraschen, ob ihr auch erkennt, welcher Titel und welche Band das sind. In wenigen Minuten hier nach Laurel.

0: Bäm, bäm, hier ist die Popnacht.
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0: Unser Star ist Jürgen, lebt in Friedrichshafen, schickt immer mal wieder tolle Aufnahmen von Songs, die er noch ein bisschen verbessert hat. Große Hits, größer dargeboten, weil er möchte irgendwann mal selbst diese Titel performen auf den Bühnen dieser Welt. Und vielleicht auf irgendeiner Seebühne, wenn er schon am Bodensee lebt. Und jetzt hat Jürgen einen Hit geschickt. Er erkennt ihn hoffentlich. Also ich glaube schon. Ich habe mich eben auch überraschen lassen. Ich bin begeistert.
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1: Also manchmal, schon den Einsatz verpasst, vielleicht sogar immer. Also Jürgen, da musst du noch mal ran, leider Gottes. Wird fortgesetzt, der Star im Keller. Wow.

Ich finde, Jürgen könnte auch mal diesen Song ja nochmal neu aufnehmen von den Dexys, Midnight Runners, ne? Könnte was Großes werden. Vorsicht auf der A261 Richtung A1 zwischen Marmstorf, Lürade und Buchholzer Dreieck fährt ein Fahrzeug ohne Licht rum. Hier ist die Popnacht.

0: Birthday, liebe Silke. Silke lebt in Wallmünster, das ist in Hessen, und sie feiert ihre Geburtstagsparty in der Villa ihres Ex-Freundes. Der ist im Urlaub und sie soll ein bisschen aufpassen noch und hat sich gedacht, naja, da kann sie sich auch ausnutzen. Ne? Springt dann mal in den Pool gleich mit vier Freunden noch und einer Freundin und würde gerne diesen Song hören. Happy Birthday mit den Crashtest-Dummies.
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1: Um 4 Uhr mit Marc Geißler. Nach dem Tod des tatverdächtigen Attentäters vom Christopher Street Day in Berlin geht Bundesinnenminister Dobrindt von keiner weiteren Gefahr aus. Das sagte der CSU-Politiker im ARD-Brennpunkt. Aus der Hauptstadt berichtet Jakob Mayer.
2: Der Tatverdächtige wurde am Abend bei einem Polizeieinsatz in einer Kleingartenanlage in Berlin-Spandau tödlich verletzt. Dobrindt verwies auf ein hohes Maß an Straftaten des Mannes und nannte es unverständlich, dass eine Haftstrafe gegen ihn auf Bewährung ausgesetzt wurde. Dem werde detailliert nachgegangen. Die Bundesanwaltschaft hat die Ermittlungen übernommen. Der Tatverdächtige soll am Samstagabend mit einem Transporter am Rande des Christopher Street Day in eine Menschenmenge gerast und danach mit einer Stichwaffe auf Passanten losgegangen sein. Dabei wurde eine Frau getötet. 29 Menschen wurden teilweise schwer verletzt. Sie sind außer Lebensgefahr.
1: Der ukrainische Präsident Zelensky reist heute nach Großbritannien. Dort trifft er den neuen Premierminister Burnham als ersten ausländischen Staatsgast seit dessen Amtsantritt. Gemeinsam wollen beide einen Marinestützpunkt besuchen, an dem ukrainische Soldaten ausgebildet werden. Außerdem kündigte die britische Regierung an, der Ukraine eine neue Technik zur Störung russischer Luftabwehrsysteme zur Verfügung zu stellen. Morgen wird Zelensky dann weiter in die USA reisen. Dort ist ein Treffen mit US-Präsident Trump geplant. Nach der Kabinettsumbildung stellt CDU-Chef und Bundeskanzler Merz heute weitere Personalentscheidungen vor. Um 12 Uhr will er den neuen CDU-Generalsekretär vorstellen. Als Favoritin gilt die bisherige Schatzmeisterin Hoppermann. Bereits feststeht, der baden-württembergische CDU-Politiker Bilger wird neuer Bundesverkehrsminister. Er folgt auf Schnieder, der selbst um seine Entlassung gebeten hatte. In der Union sorgt der Umgang mit Schnieder allerdings weiter für Kritik. Auf Mallorca wächst der Unmut über den Massentourismus. Tausende Menschen sind in der Hauptstadt Palma gestern auf die Straße gegangen, um gegen die Folgen des Besucheransturms zu protestieren. Eine Initiative hatte unter dem Motto Mallorca am Limit dazu aufgerufen. Laut Polizei kamen rund 25.000 Menschen zusammen. Die Demonstranten kritisieren vor allem die Wohnungsnot, steigende Mieten und die Belastung der Natur. Sie fordern eine Begrenzung der Touristenzahlen. Der Protest findet mitten in der Hauptstadt Reisezeit statt. Ende Juli und Anfang August ist die Insel besonders voll. Das Wetter für Deutschland. Der Start in die neue Woche wird vor allem in der Osthälfte ziemlich wolkig. Im Tagesverlauf zeigt sich dann aber immer mehr die Sonne und es bleibt meist trocken bei 19 bis 28 Grad. Ab morgen kommt dann vor allem in der Mitte und im Süden immer häufiger die Sonne raus. Dazu steigen die Temperaturen auf wieder sehr sommerliche 22 bis 33 Grad. Und noch die Zeit. Gleich ist es 4.03 Uhr.
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4: Regionalverband Saarbrücken. Die B268 ist zwischen Heusweiler und Riegelsberg wegen einer Baustelle gesperrt. Bis Anfang August. Regionalverband Saarbrücken. Zwischen Schafbrücke und Scheid in der Kaiserstraße halbseitige Sperrung an einer Baustelle. Bis voraussichtlich 7. August. Geblitzt wird unter anderem in Dürmingen in der Lebacher Straße. Auf der A620 Saar-Louis Richtung Saarbrücken in Höhe Wattgassen und in Bildstock in der Grühlingstraße.
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5: 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Ich nehme es nicht mit nach Hause, dieses Popnacht-Package. Das dürft ihr euch gleich verdienen. Es geht um zwei Hits, die heute Geburtstag feiern an diesem 27.07. Na, wo waren die denn wohl Nummer 1 Hits? Da könnt ihr ruhig drüber nachdenken. Entscheidend ist, dass ihr sie überhaupt erstmal erkennt. So, ist auch so fast schon eine biblische Maßnahme hier in dieser Show. 07221 2011 könnt ihr euch schon mal vormerken. Tastaturbereich, bisschen ölen am Smartphone und dann geht's gleich los.
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1: Die 2 Nummer 1 Hits des heutigen 27.07. habt ihr beide erkannt. Habt ihr ein Pop-Nacht-Package? Vielleicht schon sehr schnell zu Hause, aber erstmal Konzentration. Welche beiden Songs sind das? 0722120011. 2 Hits in einer Sekunde. Wer es als Erkenntnis mitnimmt und dann die 07221 benutzt, um mir diese Antwort zu nennen, ist kurz davor, einen Preis mit aus dieser Show zu nehmen. 07221 2011.

0: Bibi Recha New Religion.
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0: Und das sind die zwei Nummer 1 Hits des heutigen 27.07. in der Musikgeschichte. Welche Songs sind das? Und das war es Melanie aus Wiesbaden. Guten Morgen, Melanie.
2: Bonjour.
0: Ja, bonjour. Was hast du erkannt?
2: Ich habe erkannt, Peter Gabriel Sledgehammer.

0: und von den You With Mates, There Must Be an Angel.
1: Sehr gut, da hast du ein Popnacht-Package dir verdient. Und wie geht's eigentlich Carlo und Jake, den beiden?
0: Die sind eigentlich so weit gechillt. Ich meine, es wird ja erst wärmer zur Wochenmitte, von daher geht's den Jungs noch gut.
1: Also das sind Hase und Hund.
0: Genau.
1: Carlo, der Hase. Und du kochst für deinen Hund, Jake, kochst du nachts?
0: Ja.
1: Was gibt's denn für
0: also
1: den?
0: Also nicht immer nachts, also nicht falsch
1: aber
0: versteht.
1: Jetzt aber
0: jetzt gerade, ja.
1: Was bekommt
0: bei den
1: er?
0: Temperaturen.
1: Was bekommt er?
0: Ach, das ist so ein Stück Suppenfleisch. Das habe ich ihm ausgekocht und mit Reis und Möhrlis.
1: Ja, Möhrlis.
0: Finde er ganz dufte, ja.
1: Das ist immer gut. Was kann man noch einmal machen? Ist auch Gürkchen? Also ich habe mal einen Hund gehabt, der hat auch Melone gegessen, was ich ganz lustig fand.
0: Das ist immer je nach Tagesform, weil der kleine Mann ist 16. Also von daher.
1: Ja. Irgendwann essen die auch nur bestimmte Sachen nur noch. Da kannst du dann Spezialfutter, Schildkrötenfutter aus der Schweiz kommen lassen oder sowas.
0: Wo dann nicht auf.
1: Da zahlst du dann irgendwie 450 Euro für eine Portion. Macht man aber für den Hund, macht man alles.
0: Das ist wohl wahr.
1: So, und der guckt der Hase einfach zu oder kriegt der Reste?
0: Der Hase, der guckt zu, der spielt auch teilweise mit ihm, lässt sich übers Köpfchen drüber lutschen vom Jake. Aber wir sind schon
1: super.
0: Geschwister.
1: Ja, sind sie zusammen aufgewachsen? Wie alt wird eigentlich so ein Hase? Der wird gar nicht so alt, oder? Ich weiß es nicht.
0: Das geht auch bei denen nach, hängt das von der Genetik ab, ich meine.
1: Ja, ich meine so ungefähr.
0: Der kleine Mann ist jetzt, Carlo ist jetzt gerade mal ein Jährchen alt, also von daher.
1: Schön, aber es ist doch eine
0: so
1: lustige 10, Situation.
0: 12 können die schon werden.
1: Sind die beide bei dir dann im Bett?
0: Nein.
1: Also
0: da hat jeder seinen Bereich.
1: Die schlecken sich so ab und denken sich, na, okay.
0: Nein, das musst du dir so vorstellen. Wenn der kleine Hasenmann aus dem Käfig kommt, dann zeige ich ihm den Jake, guck mal, da ist wieder dein Bruder Carlo, die musst du hier aneinander gewöhnen.
1: Ja.
0: Sonst
1: gut.
0: Ist der eine auf den anderen eifersüchtig. Und da Jake zuerst da war, habe ich ihm dann sein Brüderchen immer mal wieder vorgehalten, gezeigt.
1: Ganz klar,
0: er lutschte mittlerweile übers Köpfchen oder mal über die Pfote, sagt guten Morgen, guten Tag, wann auch immer.
1: Kommt in den besten Familien so vor, ne? wenn der Freund kommt und dann ist der Mann da und alles in Kreuz und Quer, dann muss man das genauso machen. Eingewöhnungsphasen sind wichtig. Ich wünsche dir auf jeden Fall eine gute Nacht. Wir hören uns mal Peter Gabriel das Stadtschirm an, mache ich ein bisschen lauter, bringt uns ja auch nach vorne.
0: Ach, okay.
1: Und grüß mal
0: und
1: die Tiere.
0: Ich freue mich auf das Package. Dankeschön.
1: Tschüss.

4:27 Uhr ist es, Vorsicht. Menschen sind auf der A31 auf der Autobahn in beiden Richtungen. Bitte aufpassen. A31 Meppen leer. Zwischen Dörpen und Rehde sind die Menschen auf der Fahrbahn. In der Popnacht jetzt so eine kleine Hymne, keine große, aber eine kleine Hymne von Anastasia. Pieces of a Dream.

0: 4.31 Uhr.
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5: Heute wechseln sich zunächst kompakte Wolken mit kurzen sonnigen Momenten ab. Gegen Nachmittag werden die Wolken immer weniger. Es bleibt trocken und Temperaturen erreichen bis zum Nachmittag 23 bis 27 Grad. Der Westwind weht dazu schwach bis mäßig mit frischen, in höheren Lagen auch mit starken Böen. Am Dienstag ist es meist durchgehend sonnig und es wird der Beginn einer neuen Hitzewelle eingeläutet mit Höchstwerten von 29 bis 33 Grad.
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6: Landkreis Neunkirchen. Die L114 ist zwischen dem Kreisel an der A8 Neunkirchen, Oberstadt und Fuhrpach in beiden Richtungen wegen einer Baustelle gesperrt. Eine Umleitung ist eingerichtet. Bis 9. August. Geblitzt wird unter anderem in Dirmingen in der Lebacher Straße. Auf der A620 Saarlouis Richtung Saarbrücken in Höhe Wattgassen und in Bildstock in der Grühlingstraße.
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7: Und die am meisten unterschätzte Höchsttemperatur heute in Deutschland. Hafetoft in Schleswig-Holstein, da bekommen wir 18 Grad. Hier ist die Popnacht. Mein Name Ben Streubel.
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in der Popnacht um 20:05 Uhr. Wollte ich immer schon mal wissen, wie klingt es eigentlich um 20:05 Uhr auf Rügen. Didi, der geht mit seinem Hund gerade spazieren, hat hier eine kleine Aufnahme gemacht hier. So klingt das auf Rügen. Stellt euch irgendwas darunter vor, ich würde nur mal sagen, es regnet. Oder? Aber windig ist es auf jeden Fall so. Lasst es euch gut gehen. Didi, wenn du in Problemen bist, weil es kann auch sein, es ist in irgendeinem Kerker, in einem Verlies oder so, in dem du dich da gerade befindest. Ich höre dein Atmen nicht mehr. Lass es mich wissen. Ich komme mit dem Private Jet angeflogen, lande nachhaltig neben dieser Grube und hol dich da raus. Okay? Gut, also das ist Sound auf Rügen. Sound of Rügen. Und er hat sich einen Song ausgesucht, der wird dann wahrscheinlich auch jetzt die Insel ein bisschen beschallen mit DJ Topic und Becky G. Sorry, Papi.

0: Hier ist die Popnacht. Barbara in Stralsund. Die hat sich gerade ein Käffchen gemacht, aber ganz alleine. Stefan vermisst sie ein bisschen. Stefan hat sich das Bein gebrochen, ihr Mann. Hallo, guten Morgen, Barbara.
1: Ja, schönen guten Morgen.
0: Und der ist auch noch weit weg im Krankenhaus, ne? In Schwerin.
1: Ja, leider. Ja, er arbeitet in Ludwigslust.
0: Ja.
1: Und hat sich da auf Arbeit, also ist ganz blöd gestürzt und hat sich dabei das Bein gebrochen und musste dann nach Schwerin ins Krankenhaus, weil es halt ein Arbeitsunfall war, musste er dorthin.
0: Und du besuchst ihn jetzt heute auch dort oder geht das?
1: Ich habe ihn am Wochenende, also ich war am Wochenende natürlich da und muss aber jetzt wieder arbeiten und werde jetzt aber immer Wochenende rüberfahren.
0: Natürlich, wir schicken ihm mal ein ganz großes Energiefeld, dass das Bein wieder in Ordnung kommt. Du hast ja sogar mir ein Foto geschickt, dieses Beins.
1: Ich
0: war ein bisschen schockiert, so Männerbeine, nackte Männerbeine am frühen Morgen, die gebrochen sind. Ne? Das ist natürlich, also das ist nicht das, was man so gut verträgt um 4.47 Uhr. Aber ich habe es überstanden, wie du merkst. Deswegen muss ich ja mit dir auch in Therapie reden. Aber du bist Stadtgärtnerin, aber bei dem Regen jetzt in Stralsund, geht man da überhaupt irgendwie irgendwas arbeiten? Kann man da was machen überhaupt? Im Freien?
1: Ja, mal schauen. Also wenn es so halt so doller Regen ist, ist das natürlich unangenehm. Ab und an sind wir dann auch in so einer Halle und ja, reparieren da Geräte oder solche Sachen.
0: Ja.
1: Ansonsten muss man halt schauen, ne? Wenn es nicht allzu doll regnet, dann arbeiten wir trotzdem.
0: Genau, sammelst ein paar schöne Blümchen ein für deinen Mann, für den Stefan, ne? Die du mitnimmst, dann, wenn er dann operiert ist und wir gehen mal davon aus, alles läuft gut, dann überreichst du ihm das. Ja, mit allen Grüßen natürlich von uns auch. Also, dann komm gut durch den nassen Tag heute in Stralsund.

Good Old Days. Christopher Randy, es ist 10 vor 5. Vorsicht bitte in beiden Richtungen auf der A1 Lübeck-Fehmarn. Da läuft ein Hund auf der Autobahn im Dreieck Bad Schwartau. Hund auf der Autobahn. Hier ist die Popnacht.

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Habt ihr noch was für die letzte Amtshandlung? Ein bisschen bin ich noch da, also so 7 Minuten. Vielleicht gehe ich auch ein bisschen früher. Nein, also 0722 1 2011, wer noch irgendeinen Wunsch hat. Hier ist die Popnacht am Montag.

0: Somebody Like You. Jetzt ist es aber 5 vor 5. Ich packe zusammen Schuhe angezogen, Notaustaste, abgeklemmter Antennenleistung, wieder hochgefahren auf volle Suppe, Lichtstimmung auf OP, damit die nachfolgenden Kolleginnen und Kollegen ein bisschen schlechter haben. Nicht zu schlecht, das ist ja erstmal Wochenstart. Letzte Amtshandlung für Charlotte aus Niestetal bei Kassel. Die fährt ans Steinhuder Meer um die Ecke, macht da 5 Tage Urlaub, trifft da ihren alten Schulfreund Charlie, der reist aus Würzburg an. Ist das aufregend. KI, was machst du?
1: Nach Haus.
0: Ich komm mit. Das war die Popnacht. Mein Name ist Ben Streubel und ein schönes Leben in Deutschland.

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1: Um 5 Uhr mit Marc Geißler. Nach dem mutmaßlich islamistisch motivierten Terroranschlag im Zusammenhang mit dem CSD in Berlin setzt die Hauptstadt ein Zeichen. Das Brandenburger Tor leuchtet seit dem Abend in den Regenbogenfarben als Symbol für Vielfalt und Toleranz. Bei der Gewalttat am Samstagabend wurde eine Frau getötet, 29 Menschen verletzt. Der 21 Jahre alte Tatverdächtige wurde bei einem Polizeieinsatz in Berlin-Spandau erschossen. Er soll der islamistischen Szene angehört haben. Die Bundesanwaltschaft in Karlsruhe hat am Abend die Ermittlungen übernommen. In Frankreich und Spanien kämpfen die Einsatzkräfte weiter gegen schwere Waldbrände. Der französische Innenminister Núñez spricht von zuletzt unkontrollierten Flammen, die sich bis auf etwa 15 Kilometer an den Großraum Bordeaux herangeschoben haben. Auch in Spanien bleibt die Lage angespannt. Aus Madrid, Hans-Günther Kellner.
2: Bei den drei eng zusammenliegenden Bränden mit insgesamt 77.000 Hektar Fläche handelt es sich um das schlimmste und aggressivste Feuer in der jüngeren Geschichte Spaniens. Ähnlich hat sich zudem die Situation im Val de Uyjar im Norden der Region Valencia entwickelt. Auch hier ist der am Samstag ausgebrochene Brand für die Behörden zwar noch nicht unter Kontrolle, doch breitet sich das Feuer auf einer Front von zeitweise 48 Kilometern nicht mehr weiter aus. Spaniens König Felipe VI. Hat dazu aufgerufen, künftig mehr zur Vorbeugung solcher Waldbrände zu unternehmen.
1: Das US-Verteidigungsministerium soll die offizielle Opferbilanz zum Iran-Krieg geändert haben und sorgt damit für Kritik. Wie die Nachrichtenagentur AP berichtet, wurden 4 zuletzt getötete US-Soldaten aus der bisherigen Statistik entfernt und einer neuen Kategorie für Auslandseinsätze zugeordnet. Auch Dutzende Verwundete tauchen dort nun auf. Das Pentagon weist den Vorwurf zurück, Opferzahlen verschleiern zu wollen und spricht von einer technischen Umstellung. Die Stadt Venedig hat mit seiner Eintrittsgebühr für Tagestouristen in diesem Jahr bereits mehr als 5 Millionen Euro eingenommen, so viel wie noch nie. Rund 650.000 Touristen zahlten meistens 10 Euro, bei früher Buchung 5 Euro Eintritt, um die Lagunenstadt zu besuchen. Eigentlich war die Gebühr nur als Test gedacht, doch wegen des großen Besucherandrangs soll sie fortgesetzt werden. Dem neuen Bürgermeister Venturini gehen die Eintrittspreise aber noch nicht weit genug. Er selbst hatte sogar höhere Preise ins Gespräch gebracht, von bis zu 50 Euro. Das waren die Nachrichten mit Marc Geißler.
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4: Das wird heute nochmal richtig schön sommerlich, richtig schön warm mit bis zu 27 Grad. Und dann ist auch eigentlich schon wieder Schluss mit lustig, denn morgen am Dienstag beginnt die nächste Hitzewelle. Morgen erwarten uns 32 Grad im Saarland. Heißester Tag dieser Woche wird wahrscheinlich der Donnerstag mit bis zu 37 Grad der zweitheißeste und am Freitag bis zu 39 Grad.
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4: 3:05 ist es. Es wird geblitzt aktuell auf der A620 Saarlouis Richtung Saarbrücken in Höhe Wattgassen, in Dirmingen auf der Lieberer Straße und in Bildstock auf der Grühlingstraße. Das waren die neuesten Blitzer. 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
4: Moin, wir stehen auf zusammen und starten eine neue Woche.
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0: Guten Morgen, Katy Perry in der SR1 Morning Show. Und jetzt machen wir mal was ganz Verrücktes.
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0: 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Badeklamotten muss ich mir auch noch auslegen auf jeden Fall. Ich war dieses Jahr noch gar nicht. Boah, hey, eine höchste Zeit.

Kommt gut rein in die neue Woche. Es ist die vorletzte Sommerferienwoche im Saarland. Guten Morgen, 5.20 Uhr haben wir. Wir checken mal gerade temperaturmäßig, was draußen los ist, bevor ihr euch auf rausmacht. Die meisten dürften noch nicht draußen gewesen sein. Wir haben zum Beispiel in Hühnerfeld 17 Grad, in Perl 15, dann in Schwarzenholz 19 Grad schon, Ida Oberstein in Rheinland-Pfalz, ach gut, sage ich das, da stehen ja gar keine Werte dran, okay, kommt vor. Dann haben wir in Waldmoor in Rheinland-Pfalz 17 Grad und starten heute so in diesen Montag und in die neue Woche rein. Es wird eine ziemlich heiße Woche, die geht aber noch nicht heute los. Also die Woche schon, aber das mit dem Heiß noch nicht. Heute werden es angenehme 23 bis 27 Grad im Saarland mit viel, viel, viel Sonne. Morgen startet dann die nächste Hitzewelle. Morgen werden es 32 Grad und am heißesten wird es so Donnerstag, Freitag rum. Donnerstag 39 Grad. Das ist das, wo wir uns jetzt schon mal drauf einstellen müssen. Kommt gut rein. Montagmorgen, SR1 Morning Show mit Rooney und When Did Your Heart Go Missing?

0: Es ist tatsächlich Montag. Guten Morgen.
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0: Guten Morgen, es ist kurz nach 5:30 und das sind die Themen, die heute wichtig sind. Der mutmaßliche Berliner CSD-Attentäter ist tot. Der 21-Jährige ist am Abend bei einem Polizeieinsatz in Berlin-Spandau erschossen worden, nachdem er auf die Einsatzkräfte mit einer Stichwaffe zugelaufen war. Die Bundesanwaltschaft hat die Ermittlungen übernommen. Experten und Politiker fordern als Konsequenz aus dem Attentat, dass das Strafrecht überprüft wird. Anlass ist, dass der mutmaßliche CSD-Attentäter im Mai eine Jugendstrafe auf Bewährung erhalten hatte, obwohl er als Gefährder bekannt war. Auf Mallorca sind erneut zehntausende Menschen gegen Massentourismus auf die Straße gegangen. Die Organisatoren der Demo machen die steigende Zahl der Urlauber und der Ferienwohnungen für die Wohnungsnot auf Mallorca verantwortlich. Und nach einer SR-Umfrage unter Sozialämtern im Saarland ist inzwischen etwa jeder dritte Pflegeheimbewohner auf Sozialhilfe angewiesen. Grund ist der hohe Eigenanteil, der von ihnen gefordert wird. Im Saarland sind es im Schnitt knapp 3.700 Euro im Monat. News gibt's auch bei SR1 in der ARD Sounds App und im Radio zum Hören um 6 Uhr wieder.
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0: Da kommt was und am heißesten wird's am Donnerstag mit bis zu 39 Grad. Morgen beginnt die nächste Hitzewelle. Heute nochmal durchatmen, durchlüften. Angenehme Luft bei 23 bis 27 Grad. Schön sommerlich warm.
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0: Um 5.32 Uhr die neuesten Blitzer habt ihr gemeldet unter 0800 700 8000. Auf der A620 Saarlouis Richtung Saarbrücken Höhe Wattgassen steht einer. In Dirmingen ist einer auf der Lebacher Straße und im Bildstock wird auf der Grühlingstraße geblitzt. 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
0: Guten Morgen. Uns gibt Songs, die machen einen wach. Innerhalb von 3 Minuten 34 gelingt es wunderbar mit Madken, Don't Worry. Gute Laune für euren Montagmorgen.

0: Hallo, guten Morgen und schönen Montag. Eure SR1 Morning Show steht jetzt zusammen mit euch auf um 5.42 Uhr und dann geht's für viele wahrscheinlich gleich oder später irgendwann noch auf die Arbeit. Habt ihr da Freunde? Also mit der Tür ins Haus, ne? Trennt ihr Freunde und Arbeit oder sind das bei euch, ist das bei euch eins? Darf das auch zusammenkommen irgendwie? Das ist ja so eine Grundsatzentscheidung bei vielen. Nina aus Wattgassen zum Beispiel sagt, eine Freundschaft auf der Arbeit, die macht auch vieles leichter da. Und sie selbst hatte auch schon eine sehr, sehr gute Freundin auf der Arbeit.
1: Also ich wüsste nicht, wieso man es trennen sollte. Wir haben uns gegenseitig gepusht und ich glaube, es tut dem Projekt gut, mit der Freundschaft gut. Also ich habe damit kein Problem.
0: Also, vielleicht ist es bei euch aber auch anders und ihr seht es komplett konträr. Saarbrücken 2121, WhatsAppen geht den ganzen Morgen oder durchbimmeln.

0: Wunderschönen guten Morgen und herzlich willkommen in der neuen Woche im Montag. Wir stehen gemeinsam auf. Eure SR1 Morning Show ist mit am Start. Sonne und Wolken, die wechseln sich heute immer mal wieder ab. Es bleibt aber meistens trocken und vor allem heute Abend will die Sonne immer mal wieder rausgucken. Bis zu 27 Grad kriegen wir heute.
1: Und am Morgen geht der Spaß wieder richtig los.
0: Wir haben jetzt wieder so richtig heiß. Ey, 32 Grad. Huiuiui.
1: Oh, guten Morgen, willkommen in eurer SR1 Morning Show. Auch an Robin Schulz und Tom Walker. Sun will shine.

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2: Keine Gefahr mehr durch mutmaßlichen CSD-Attentäter. Viele Pflegeheimbewohner im Saarland brauchen Sozialhilfe. Das Wetter heute: mal dichte Wolken, mal Sonne bis 27 Grad. 6 Uhr. Der mutmaßliche Attentäter vom Berliner Christopher Street Day ist tot. Der Mann war nach Polizeiangaben gestern Abend in einer Kleingartenanlage im Berliner Bezirk Spandau mit einer Stichwaffe auf Einsatzkräfte zugelaufen und daraufhin erschossen worden. Bundesinnenminister Dobrindt geht deshalb nach eigenen Worten nicht von einer weiteren Gefährdung aus. Jakob Meyer, Fässer Info.
3: Dobrindt verwies auf ein hohes Maß an Straftaten des Mannes und nannte es unverständlich, dass eine Haftstrafe gegen ihn auf Bewährung ausgesetzt wurde. Dem werde detailliert nachgegangen. Die Bundesanwaltschaft hat die Ermittlungen übernommen. Der Tatverdächtige soll am Samstagabend mit einem Transporter am Rande des Christopher Street Day in eine Menschenmenge gerast und danach mit einer Stichwaffe auf Passanten losgegangen sein. Dabei wurde eine Frau getötet. 29 Menschen wurden teilweise schwer verletzt. Sie sind außer Lebensgefahr.
2: Der Grünen Innenexperte von Notz sprach sich nach dem Anschlag dafür aus, dass Sicherheitsbehörden im Vorgehen gegen gewaltbereite Islamisten mehr Befugnisse erhalten sollten. Der Vorsitzende der Jungen Union, Winkel, forderte, das Strafrecht zu verschärfen. In einer Berliner Kirche gedachten gestern Abend hunderte Menschen der Opfer des Attentats. Die Stadt setzte ein Zeichen und strahlte das Brandenburger Tor in Regenbogenfarben an. Der CDU-Politiker Steffen Bilger soll neuer Bundesverkehrsminister werden. Wie ein Regierungssprecher gestern Abend mitteilte, will Bundeskanzler Merz die Personalie heute vorschlagen. Bilger ist parlamentarischer Geschäftsführer der Unionsfraktion. Der 47-Jährige saß lange im Verkehrsausschuss und war Staatssekretär im Verkehrsministerium. Merz wird am Mittag voraussichtlich auch bekannt geben, wer den künftigen Gesundheitsminister Linnemann als CDU-Generalsekretär ablöst. Im Gespräch ist Schatzmeisterin Franziska Hoppermann. In Frankreich und Spanien breiten sich die verheerenden Waldbrände weiter aus. Der Bürgermeister von Bordeaux sagte, die Flammen seien nur noch 15 Kilometer von der Millionenstadt entfernt. 250.000 Menschen mussten bereits ihre Häuser verlassen. Auch in Spanien wurden die Menschen in mehreren Provinzen aufgefordert, sich in Sicherheit zu bringen. In Deutschland dringt Bundesumweltminister Schneider von der SPD darauf, den Klimaschutz voranzubringen. Er sagte, der Klimawandel verschärfe Hitze, Dürre und Waldbrände. Deshalb dürfe der Ausbau erneuerbarer Energien und anderer Maßnahmen nicht gebremst werden. Auf Mallorca haben erneut tausende Menschen gegen Massentourismus protestiert. Nach Angaben der Polizei kamen in Palma rund 25.000 Menschen zusammen. Die Organisatoren der Demo machen die zahlreichen Touristen für Wohnungsnot, Staus, Lärm und Verschmutzung auf Mallorca mitverantwortlich. Im Saarland ist etwa jeder dritte Pflegeheimbewohner auf Sozialhilfe angewiesen. Das ergab eine Umfrage des SR unter den Sozialämtern. Im laufenden Jahr haben danach schon jetzt mehr als 4.000 Pflegeheimbewohner sogenannte Hilfen zur Pflege bekommen. SR-Inforeporterin Kerstin Böß.
1: Diese Zahl deckt sich auch mit einer Auswertung der Krankenkasse DRK. Sie kam zu dem Ergebnis, dass 2026 bundesweit bereits 37% der Bewohner in Pflegeheimen Sozialhilfe beziehen müssen. Das sei ein neuer Höchstwert. Die DRK geht davon aus, dass die Zahl in Zukunft weiter steigen wird. Denn Entlastung für Pflegeheimbewohner sei nicht in Sicht. Schon seit Jahren steigen die Eigenanteile für Heimbewohner. Im Saarland beträgt er im ersten Jahr inzwischen knapp 3.700 Euro pro Monat. Nur in Bremen müssten Pflegebedürftige in Heimen noch tiefer in die Tasche greifen.
2: Zur SR3 Sommeralm sind in diesem Jahr rund 16.000 Besucher auf die Halde Rehden gekommen. Zum Abschluss des fünftägigen Events gab es gestern einen Familientag mit Kinderfest. Höhepunkte waren in diesem Jahr zahlreiche Live-Auftritte, etwa von Frontman und der Hermes House Band. Der Leiter der Tourismus- und Kulturzentrale des Landkreises Neunkirchen sagte zum Abschluss, dass die SR3 Sommeralm auch nächstes Jahr wieder auf der ehemaligen Bergehalde in Rehden stattfinden soll. Das waren die Nachrichten mit Magnus Neuschwander. 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
1: Also super mild geht's heute Morgen schon los. 17 Grad sind es schon in Fremmersdorf in Riegelsberg, stehen 15 Grad auf dem Thermometer. Die Sonne wechselt sich heute immer wieder mit den Wolken ab. Meistens bleibt es auch trocken und mit der Temperatur geht's weiter nach oben. Bis zu 27 Grad.
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5: 6:04 haben wir die neuesten Blitzer, stehen auf der A620 Saarlouis Richtung Saarbrücken Höhe Wattgassen, in Dürmingen auf der Lebacher Straße und in Bildstock auf der Grühlingsstraße. 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
1: So, erstmal strecken, kleine Morgengymnastik-Session machen. Es ist noch sehr früh, aber wir sind für euch da.
5: Moin an die ganze Frühaufsteher-Gang.
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0: Das ist ganz sanftes Aufstehen um 11:05 eure SR1 Morning Show. Da guten Morgen.
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3: Es klingt so schön im Freibad, am Grill, im Feld. Aber zum Sommer gehören auch die Geräusche, die älteren Männern bei Hitze entweichen. Da gibt's diese Männer am Badesee, die sich ein Handtuch umbinden und darunter dann elegant die Unterhose aus und die Badehose anziehen und die dabei so klingen. Oder nach jedem Schluck von einem kühlen Bier. Ehrlich. Beim Eincremen des eigenen Rückens mit Sonnenmilch ohne fremde Hilfe.
4: Ich glaube, ich komm dran.
3: Und natürlich beim Aufstehen aus dem Liegestuhl ohne Zuhilfenahme der Arme.
4: Jetzt aber. Warte. Da ist er. Ischias.
3: Das alles gilt leider für alle älteren Männer und alt heißt in diesem Fall so circa ab 35.
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0: Willkommen in einer neuen Woche. Der Montag ist da, wir sind's auch, die SR1 Morning Show.
1: Und jetzt kommt auch noch Holly Humberstone dazu, die war sogar schon mal Support Act von der großen Taylor Swift. Meinst du noch die Telefonnummer von ihr?
0: Oh mein Gott, bestimmt.
1: Hat sie.
0: Mhm.

0: so viel Liebe um 6.19 Uhr mit Holly Humberstone und To Love Somebody in eurer SR1 Morning Show. Guten Morgen.
1: Das Wochenende hat uns leider gezeigt, dass jemand, der unsere Vorstellung von Freiheit und Demokratie, miteinander zu leben, von all dem, wer das verachtet, auf einmal das ganze Land unter Schock setzen kann.
0: Bei dem Autoanschlag auf den Christopher Street Day

0: In Berlin ist eine Frau getötet worden. 29 Menschen sind verletzt worden. Der mutmaßliche Attentäter ist gestern gegen 18 Uhr bei einem Polizeieinsatz in einer Kleingartenanlage erschossen worden. Dort haben sie ihn nach rund 20 Stunden Flucht gefunden. Er soll mit einer Stichwaffe auf die Polizisten losgegangen sein. Daraufhin haben die dann geschossen.
1: Nach und nach werden immer mehr Infos über den Mann bekannt. Zum Beispiel ist er im Mai erst wegen der Vorbereitung einer terroristischen Straftat zu einer Jugendstrafe verurteilt worden. Und er soll sich zuletzt in einer Art Vorbewährung befunden haben. Sowas gibt es im Jugendstrafrecht. Aber jetzt fordern auch einige Experten und Politiker, dass man sich das Strafrecht da nochmal genauer anschaut an der Stelle. Weil da war jemand, der war eigentlich als Gefährder eingestuft und der wird nach Jugendstrafrecht verurteilt und auf einmal passiert sowas.
0: Jetzt kommen wir erstmal rein in den Montagmorgen. Eure S1 Morning Show ist da. Einige Wolken auch. Die wechseln sich mit der Sonne heute ab bei bis zu 27 Grad.
1: Guten Morgen.

0: Wie er so hechelt bei Keep Dancing, Keep Dancing.
1: Das am frühen Morgen.
0: Ist anstrengend auch,
1: ja,
0: ne?
1: Da kuschelt sich dann lieber Kyle Pierce zu uns in die SR1 Morning Show. Guten Morgen.
0: Morgen.

0: Wunderschönen guten Morgen.
1: Hallo.
0: Großartiger Hit gleich von Rihanna mit Love on the Brain hier bei uns in der SR1 Morning Show.
1: Und wir tanzen mit Fastboy und Wave. Das machen wir um kurz nach 6:30. Jetzt ist es 6:30.
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1: Und hier ist Magnus Neuschwander für euch.
3: Guten Morgen. Mutmaßlicher CSD-Attentäter tot. Laut Polizei ist der Mann gestern Abend von Einsatzkräften erschossen worden. Nach der Tat gibt es Forderungen nach Konsequenzen. Es geht zum Beispiel um die Frage, weshalb der Mann im Mai eine Jugendstrafe auf Bewährung erhalten hat, obwohl er den Behörden als Gefährder bekannt war. Weitere Personalentscheidungen bei der CDU. Neuer Bundesverkehrsminister soll Steffen Bilger werden. Kanzler Merz will die Personalie heute Mittag vorschlagen. Der CDU-Politiker Bilger saß lange im Verkehrsausschuss und war Staatssekretär im Verkehrsministerium. Waldbrände in Südeuropa. In Frankreich und Spanien weiten sich die Flammen immer mehr aus. In Frankreich mussten bereits über 250.000 Menschen in Sicherheit gebracht werden. In Deutschland dringt Bundesumweltminister Schneider darauf, den Klimaschutz voranzubringen. Immer mehr Pflegeheimbewohner brauchen Sozialhilfe. Nach einer SR-Umfrage unter den Sozialämtern ist im Saarland inzwischen jeder dritte Heimbewohner auf Sozialhilfe angewiesen. Grund ist der hohe Eigenanteil. Er lag im Saarland zuletzt im Schnitt bei knapp 3.700 Euro im Monat. Aktuelle Meldungen gibt's jederzeit auch bei uns im Netz.
0: 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Die nächste Hitzewelle kommt und die wird ihren Höhepunkt sehr wahrscheinlich am Donnerstag haben mit bis zu 39 Grad. Hui, das wird ordentlich. Da können wir heute noch richtig entspannen. 27 Grad sind drin, dazu wechselt sich die Sonne mit Wolken ab.
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1: 6.32 Uhr haben wir die neuesten Blitzer von euch gemeldet unter 0800 700 8000. Stehen auf der A620 Saarlouis Richtung Saarbrückenhöhe Wattgassen, in Dürmingen auf der Liebacher Straße und in Bildstock auf der Grühlingstraße. 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
1: Vorletzte Ferienwoche in den Sommerferien schon.
0: Krass, oder? Ja. Was ist das für ein Gefühl für die Kids? Wahrscheinlich so, ach nö.
1: Was ist das für ein Gefühl für die, die gar keine Ferien hatten? Immer sollen die sagen, die sind mir vollkommen egal.
0: Wunderschönen guten Morgen.
1: Moin.
0: Mit der SR1 Morning Show.

0: Guten Morgen. Praying. Hier ist eure SR1 Morning Show.
1: Bist schön hochgekommen.
0: Ja.
1: Ist ja gut, dass wir so ein freundschaftliches Verhältnis auch auf der Arbeit haben. Ne? Das wünschen sich wahrscheinlich so die meisten. Aber auch ein freundschaftliches. Oder trennt ihr lieber Job von Freundschaft?
0: Wie zum Beispiel Marcel aus Pirmasens, der ist kein Fan von zu viel miteinander vermischen.
2: Weil es sind jetzt zwei Parallelwelten. Privat bleibt privat, Arbeit ist Arbeit. Das sollte man halt wirklich Grenzen setzen. Ich würde privat halt eher von der Arbeit fernhalten.
1: Das sieht Tatjana aus Saarbrücken ganz anders.
3: Ich finde, das macht die Arbeit auch ein bisschen leichter und entspannter. Können sich auch darüber hinaus ja auch Sachen ergeben, ob man gemeinsame Hobbys hat, ob man vielleicht zusammen zum Sport geht.
0: Wenn ich jetzt mal so zurückblicke, ne, bin jetzt auch schon 3 Jahre älter als du. Ich habe mein größter Teil meines Freundeskreises hat sich hier aus alten Zeiten, als wir hier unser Ding gemacht haben, vor 25 Jahren entwickelt.
1: Ja, krass oder? Ne? Ja? Ich finde, wir sollten auch gemeinsam zum Sport gehen.
0: Ja, was für einer. Bogenschießen, Schach, sowas.
1: Nichts Gefährliches.

0: wir montagen uns heute mal so zusammen rein. Guten Morgen. 6.47 Uhr ist es.
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2: Na, ganz schön grau und bewölkt ist es gerade in Losheim, aber so ein bisschen blauer Himmel gibt es zum Beispiel in Neunkirchen. Das ist heute immer wieder so ein kleines Spiel zwischen Wolken und der Sonne bei bis zu 27 Grad. Und dann rollen wir auch schon auf eine Hitzewelle zu. Tim Steger aus dem SR1-Wetterteam.
3: Morgen schon die 32, viel Sonne, heute übrigens auch weitgehend trocken, ein paar Wölkchen. Höhepunkt voraussichtlich Mittwoch und Donnerstag, da geht es dann bis 37 respektive 39 Grad am Donnerstag hoch. Freitag wahrscheinlich dann nur noch die 32 da, aber durchaus kräftige Gewitter. Zum Wochenende bleibt es hochsommerlich, aber der Hitzepeak, wie gesagt, in der Wochenmitte, das wird schweißtreibend.
2: Nicht mit einem SR1-Sommerpaket. Da ist zum Beispiel Mini-Ventilator für auf die Hand drin. 10 nach 8 spielen wir drum, hier bei uns in der SR1-Morning-Show.
0: Kommt gut in euer Montag und in die neue Woche. Guten Morgen.

0: Guten Morgen, eure S1 Morning Show ist hier. Als nächstes mit Shakira und
1: mit Michael Schulte, der kommt auch noch mit dazu. Beautiful Reason, gleich bei uns.
0: Moin.
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2: Bundesanwaltschaft ermittelt nach CSD-Attentat. Saarsportler holen Medaillen bei den Finals. Das Wetter: mal dichte Wolken, mal Sonne bis 27 Grad. 7 Uhr. Nach dem Tod des tatverdächtigen Attentäters vom Christopher Street Day in Berlin geht Bundesinnenminister Dobrindt von keiner weiteren Gefahr aus. Das sagte der CSU-Politiker im ARD-Brennpunkt. Bei dem mutmaßlichen Täter handelte es sich demnach um einen polizeibekannten Islamisten. Er wurde gestern Abend bei einem Polizeieinsatz im Bezirk Spandau erschossen. Aus Berlin Tim Korge.
3: Abgelaufen ist das laut der Berliner Polizei so. Der geflüchtete 21-jährige Abdul B. wurde in der Kleingartenkolonie in Berlin-Spandau von der Polizei aufgespürt. Als er mit einer Stichwaffe auf die Spezialeinsatzkräfte zugegangen ist, haben diese ihn mit einem Schuss gestoppt. Daraufhin ist der mutmaßliche CSD-Attentäter gestorben. Nach dem Mann war unter Hochdruck gefahndet worden. Jetzt übernimmt eine Mordkommission die Ermittlungen rund um den Tod des mutmaßlichen Attentäters. Alle weiteren Ermittlungen in dem Fall übernimmt die Bundesanwaltschaft.
2: Die Tat hat eine Diskussion über politische Konsequenzen angestoßen. Der CDU-Sicherheitspolitiker Henrich Mann sagte dem Handelsblatt, die Freiheitsrechte gerichtsbekannter Gefährder und Islamisten dürften spätestens dann nicht überhöht werden, wenn Menschenleben gefährdet seien. Der Grünen-Innenexperte von Notz sprach sich dafür aus, Sicherheitsbehörden mehr Befugnisse einzuräumen. Bundesinnenminister Dobrindt erklärte, dass auch Versäumnisse der Behörden aufgearbeitet werden sollen. Der mutmaßliche Attentäter hatte im Mai eine Jugendstrafe auf Bewährung erhalten, obwohl er als Gefährder bekannt war. Nach einer tagelangen Hängepartie um den Posten des Bundesverkehrsministers ist jetzt eine Lösung gefunden. Das Amt soll nach Angaben eines Regierungssprechers Steffen Bilger übernehmen. Der 47-jährige CDU-Politiker aus Baden-Württemberg folgt damit auf Patrick Schnieder, der um seine Entlassung gebeten hatte. Bilger ist bisher parlamentarischer Geschäftsführer der Unionsfraktion. Zuvor hatte der ursprünglich vorgesehene Nachfolger seine Zusage kurzfristig zurückgezogen. Das hatte auch innerhalb der CDU Kritik an Bundeskanzler Merz ausgelöst. Der ukrainische Präsident Selenskyj wird heute in Großbritannien erwartet. Er ist der erste ausländische Staatsgast des neuen britischen Premier Burnham. Beide wollen nach Angaben des britischen Regierungssitzes einen Marinestützpunkt besuchen und sich über die Ausbildung ukrainischer Soldaten informieren. Zuletzt hatten rund 200 Soldaten und Seeleute in Großbritannien an Übungen zur Sicherheit auf See und zur Minenabwehr teilgenommen. Nach dem Waldbrand in Nonnweiler soll die betroffene Fläche als Versuchsraum genutzt werden. Der Saarforst will auf dem Areal zwischen Primstal und Kastel beobachten, wie sich die Natur ohne menschliches Eingreifen erholt. Dadurch erhofft sich die Behörde Erkenntnisse für den Umgang mit Waldbränden. Wegen der anhaltenden Trockenheit rechnet der Saarforst weiter mit einer hohen Brandgefahr. Das Feuer bei Nonnweiler breitete sich ab Donnerstag auf eine Fläche von fast 5 Hektar aus. Bis zu 350 Helfer waren im Einsatz. Beim Multisport-Event Finals in Niedersachsen hat es gestern am letzten Tag mehrere Medaillen für Sportler aus dem Saarland gegeben. Erfolgreich waren die Athletinnen und Athleten zum Beispiel beim Triathlon. SR-Info-Reporter Uli Haug.
4: Es war ein sehr schnelles Rennen am Steinhuder Meer in Niedersachsen bei schwierigen Wetterverhältnissen mit Regen. Am Ende gewinnt der Bonner Lasse Lührs auf den Plätzen 2 und 3 dann doch zwei Saarländer. Justus Töpper holt Silber und Jasper Ortfeld Bronze auf Platz 5. Der Topfavorit Lasse Nygaard Priester 33 Sekunden zurück. Beim Turnen zeigte Pauline Schäfer-Betz an ihrem Paradegerät, dem Schwebebalken, die klar schwerste Übung, allerdings auch mit drei kleineren Wacklern. Sie erreicht exakt das gleiche Resultat wie Helen Kevritsch, die aber aufgrund der besseren Ausführung trotz einer leichteren Übung deutsche Meisterin wird.
2: Gold gab es außerdem für Gabriel Eichhorn von der TG Saar am REC. Maxim Kowalenko wurde Zweiter im Sprungwettbewerb. Das waren die Nachrichten mit Magnus Neuschwander. 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
1: Yay, die nächste Hitzewelle kommt. Donnerstag wird echt krass, bis zu 39 Grad. Wir werden ordentlich schwitzen. Deswegen freuen wir uns, dass es heute noch sehr entspannt ist. 27 Grad gibt's heute mit Sonne und Wolken im Wechsel.
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6: 7:04 haben wir. Hier sind die neuesten Blitzer, die ihr uns gemeldet habt. A620 Saarlouis Richtung Saarbrücken, Höhe Wattgassen, Dirmingen-Liebacher Straße und Bildstock-Grühlingstraße. 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
1: Guten Morgen und ihr steht auf und kriegt direkt Club-Feeling mit David Guetta, der legt auf Would I Lie to You.
6: Guten Morgen, kommt gut rein in die neue Woche.
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6: Moment mal, das war jetzt ein bisschen viel durcheinander, ne? Ich würde sagen, hier Musik an, ab dafür reicht, ne?
1: Jawollo.
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6: Ich kann es auch.
1: Applaus.

0: So, schnelles Update, 7.11 Uhr. Vorsicht in Neunkirchen im Kreisverkehr Plättjestole. Na, was ist da wohl?
1: Die Gänsefamilie.
0: Die Gänsefamilie ist da unterwegs, ne? Gänse vielleicht mal vorbeifahren. So, und jetzt?
1: Das wird schon eins von den großen Highlights hier von den Sommerferien.
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0: So, wir starten jetzt am Freitag im Freibad im wunderschönen St. Bendel. 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In anderen Städten, wo und wann wir wo sind, das steht alles in der ARD Sounds App bei SR1 oder auf sr1.de.
1: Ja, und wir wollten vorher von euch wissen, was ist denn für euch so das Wichtigste, wenn ihr ins Freibad geht?
3: Ich muss sofort an Pommes denken.
4: Bei mir sind es die klassischen Freibad-Pommes, rot-weiß.
5: Pommes.
6: Mit Mayo.
7: Mit Ketchup.
8: Pommes mit Mayo.
3: Schwimmbad-Pommes sind immer die besten.
0: Okay, wir lernen daraus. Jetzt wichtig, auch so kurz vor der SR1 Freibadtour. Es geht gar nicht um in der Sonne liegen, um ins Wasser gehen, um rutschen und schwimmen.
1: Wir könnten es eigentlich auch die SR1 Freibad-Pommes-Tour nennen.
0: Die SR1 Freibadtour brought to you by Pommes. So nennt man es heute, glaube ich.
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0: Einen wunderschönen guten Morgen. Eure S1 Morning Show ist mit am Start. Mit der nächsten Hitzewelle haben wir Gott sei Dank erst morgen wieder zu tun. Heute gibt es 27 Grad mit Sonne und Wolken im Mix.
1: Also Fußballfan zu sein in Deutschland fühlt sich ja auf einmal wieder komplett anders an. Am Freitag ist ja Jürgen Klopp als neuer Bundestrainer vorgestellt worden, hat eine, wie ich finde, sehr, sehr gute, sehr lange über eine

0: eine Pressekonferenz gegeben und hat klar gesagt, was er will und auch zu den Journalisten, die da waren, was er nicht will.
1: Wenn ihr euch daneben benehmt und meine Familie nicht in Ruhe lasst, bin ich weg. Um es klar zu machen.
0: Also sein erstes Spiel hat er am 24. September, Nations League in Holland auch noch. Das erste Heimspiel dann am 27. September in Augsburg gegen Griechenland.
2: Also ich freue mich total. Ich finde, es ist ein sympathischer Kerl. Den sieht man ja auch ab und zu so im Fernsehen, ne? In irgendwelchen Werbespots.
0: Genau, das ist das Erste, was mir bei Jürgen Klopp einfällt. Ne? Also dass er jetzt mit Mainz in die Bundesliga aufgestiegen ist, mit Dortmund das Double geholt hat, mit Liverpool Champions League. Also sonst, aber muss man sagen, sonst hat er halt einfach auch noch nichts geleistet. Ne?

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1: Einen wunderschönen guten Morgen. Gleich legt alle Farben auf bei uns in der SR1 Morning Show.
2: Und ihr hört diesen Hit von Bastille, Save My Soul, gleich in der SR1 Morning Show.
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2: 7:30 ist es.
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2: Und hier ist Magnus Neuschwander.
6: Guten Morgen. Ermittlungen nach CSD-Attentat. Der geflüchtete Abdul B. wurde gestern von der Berliner Polizei erschossen. Der 21-Jährige war laut Bundesinnenministerium polizeibekannter Islamist. Die Bundesanwaltschaft hat die Ermittlungen übernommen. Daneben wird über Versäumnisse der Behörden diskutiert. Der mutmaßliche Attentäter hatte im Mai eine Jugendstrafe auf Bewährung erhalten, obwohl er als Gefährder bekannt war. Selenskyj in Großbritannien. Er ist der erste ausländische Staatsgast des neuen britischen Premierministers Burnham. Beide wollen zunächst einen Marinestützpunkt besuchen und sich über die Ausbildung ukrainischer Soldaten informieren. Waldbrandfläche bei Nonnweiler. Sie soll künftig als Versuchsraum genutzt werden. Der Saarforst will auf dem Areal beobachten, wie sich die Natur ohne menschliches Eingreifen erholt. Dadurch erhofft sich die Behörde Erkenntnisse für den Umgang mit Waldbränden. Saarsportler bei den Finals. Am letzten Tag des Multisport-Events gab es mehrere Medaillen. Turnerin Pauline Schäfer-Betz gewann am Schwebebalken Silber. Gabriel Eichhorn von der TG Saar holte Gold am Reck. 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
1: Wetter. Wir haben schon 17 Grad in Wellesweiler, 15 Grad sind es in Tholey. Heute bis zu 27 Grad mit Sonne und Wolken im Wechsel, aber so richtig hoch mit den Temperaturen geht es dann ab morgen.
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2: 7:31, die Gänsefamilie ist zurück am Kreisverkehr Plättjesohle in Neunkirchen. Seid da bitte vorsichtig. Ansonsten sagt ihr uns, Blitzer stehen aktuell auf der A620 Saarlouis Richtung Saarbrückenhöhe Wattgassen, in Dirmingen auf der Lebacher Straße und in Bildstock auf der Grühlingstraße. Das waren die neuesten. 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
1: Oh, und es gibt einfach so Songs, da fühlt man sich direkt wohl. Die machen so ein schönes Gefühl von innen raus. Und der nächste ist so einer.
2: Fängt schon so an mit diesem Boom am Anfang. Save my soul.
1: Und der geht noch richtig ab.
2: Bastille für euch in eurer SR1 Morning Show. Guten Morgen.
1: Morgen.

0: 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Wunderschönen guten Morgen um 7.39 Uhr. Eure S1 Morning Show steht gemeinsam mit euch auf.
1: Also auf der Arbeit kann man ja auch so privat ganz gut miteinander connecten. Ne? Maren ist ja so, die wurde ja vor kurzem sogar von einer Kollegin zur Hochzeit eingeladen.
0: Habt ihr auch so enge Freundschaften im Job oder trennt ihr das lieber? Also privates und berufliches. Saarbrücken 221, schreibt uns mal gerne eine WhatsApp.
1: Ja, danke schon mal für eure Meinung. Lara aus Völklingen, die ist wie Maren auch Fan von Freundschaften auf der Arbeit ruhig machen.
2: Ist immer angenehmer, mit Freunden zusammenzuarbeiten, finde ich, wie wenn so ein komisches Verhältnis ist. Wenn man da mal weggeht, finde ich es immer schön eigentlich. Also es gibt immer ein gutes Klima.
0: Ja, Lukas aus Saarbrücken, der ist ja eher radikal unterwegs und trennt beides ganz strikt voneinander.
3: Weil das Privatleben das belasten könnte und auf der Arbeit, da muss man alles mitschleppen. Lieber trennen. Zu Hause, dass man einfach abschalten möchte oder auf der Arbeit auch mal seine Ruhe haben möchte von seinem privaten Alltag vielleicht oder privat seinen Arbeitsalltag auch echt mal vergessen möchte.
1: Vielleicht sollte man irgendwie das schon so akzeptieren, wenn man jemanden mag, dann ist man halt privat auch miteinander befreundet, aber man muss ja nicht dann die Arbeitsthemen mit nach Hause nehmen. Vielleicht das ist es, das Inhaltliche.
0: Ja, ich finde, es kommt ja auch immer auf die Kolleginnen und Kollegen an.
1: Kommt auf die Kollegen an. Wie ist das zum Beispiel bei Lady Gaga und Bruno Mars?
0: Ich glaube, die verstehen sich richtig gut. Ne?

0: die Kate Bush mit Running Up That Hill auf SR1. Euch erstmal gutes Aufstehen, gutes Gelingen, guten Morgen und schönen Montag.
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2: Easy, heute noch 27 Grad mit Sonne und Wolken. Ab morgen geht's dann mit einer neuen Hitzewelle los. 32 Grad und viel Sonnenschein. Aber Tim Steger aus dem SR1-Wetterteam sagt:
3: Höhepunkt voraussichtlich Mittwoch und Donnerstag. Da geht es dann bis 37 respektive 39 Grad am Donnerstag hoch. Freitag wahrscheinlich dann nur noch die 32 Grad, aber durchaus kräftige Gewitter. Zum Wochenende bleibt es hochsommerlich, aber der Hitzepeak, wie gesagt, in der Wochenmitte, das wird schweißtreibend.
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0: Gleich um 7:45 wird eine Runde geklatscht mit Coldplay Feels Like I'm Falling in Love auf SR1.
1: Mhm. Und vor den News noch Sarah Larsen und Alex Warren. Heiße Stimme der Typ auf jeden Fall.
0: Und ein geiler Hit, Fever Dream, gleich bei uns.
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2: Debatte über Konsequenzen nach CSD-Attentat. Waldbrände in Frankreich und Spanien breiten sich aus. Das Wetter im Saarland, mal dichte Wolken, mal Sonne bis 27 Grad. 8 Uhr. Nach dem Attentat auf den CSD mit einer Toten und 29 Verletzten werden Rufe nach Konsequenzen laut. Anlass ist, dass der 21-jährige Tatverdächtige erst im Mai wegen der Vorbereitung einer terroristischen Straftat zu einer Jugendstrafe von einem Jahr und 10 Monaten auf Bewährung verurteilt wurde. Schon seit November 2025 war er als Gefährder eingestuft und trotzdem auf freiem Fuß. Im ARD-Morgenmagazin sprach sich die Berliner Justizsenatorin Felor Badenbach dafür aus, das Jugendstrafrecht zu prüfen.
3: Nach diesem Anschlag ziehe ich die Konsequenz, dass genau in solchen Fällen in der Tat die Täter härter zu bestrafen sind. Wir hatten vergleichbare Fälle und härter zu bestrafen wären sie, wenn man das Erwachsenenstrafrecht anwenden würde. Das ist eine Forderung, die wir seit Jahren stellen. Also insofern, solche Täter müssen konsequent und entschlossen zur Verantwortung gezogen werden. Das bekomme ich nur dann hin, wenn ich das Erwachsenenstrafrecht auch anwende.
2: Der mutmaßliche Attentäter des Berliner CSD wurde gestern Abend bei einem Polizeieinsatz in einer Kleingartenanlage im Bezirk Spandau erschossen. Er soll zuvor mit einer Stichwaffe auf die Einsatzkräfte zugelaufen sein. In Frankreich und Spanien breiten sich die verheerenden Waldbrände weiter aus. Der Bürgermeister von Bordeaux sagte, die Flammen seien nur noch 15 Kilometer von der Millionenstadt entfernt. 250.000 Menschen mussten bereits ihre Häuser verlassen. Auch in Spanien wurden die Menschen in mehreren Provinzen aufgefordert, sich in Sicherheit zu bringen. In Deutschland dringt Bundesumweltminister Schneider darauf, den Klimaschutz voranzubringen. Der SPD-Politiker sagte, der Klimawandel verschärfe Hitze, Dürre und Waldbrände. Deshalb dürfe der Ausbau erneuerbarer Energien und anderer Maßnahmen nicht gebremst werden. Dem US-Verteidigungsministerium wird vorgeworfen, die offizielle Opferbilanz zum Iran-Krieg nachträglich geschönt zu haben. Wie die Nachrichtenagentur AP berichtet, wurden 4 US-Soldaten, die zuletzt getötet worden waren, aus der bisherigen Statistik entfernt. Stattdessen seien sie einer neuen Kategorie für Auslandseinsätze zugeordnet worden. Dort tauchen dem Bericht zufolge auch zahlreiche verletzte US-Soldaten auf. Das Pentagon wies die Vorwürfe zurück, Opferzahlen verschleiert zu haben. Sprecher nannte zur Begründung eine technische Umstellung. Die italienische Stadt Venedig hat in diesem Jahr mit ihrer Eintrittsgebühr für Tagestouristen schon über 5 Millionen Euro eingenommen. Das ist so viel wie noch nie. Rund 650.000 Touristen zahlten nach Angaben der Stadt meistens 10 Euro. Bei früher Buchung waren es 5 Euro Eintritt. Eigentlich war die Gebühr nur als Test gedacht. Doch wegen des großen Besucherandrangs in der Lagunenstadt soll die Abgabe auch weiter erhoben werden. Auf der Heide Rehden im Landkreis Neunkirchen ist gestern Abend die diesjährige SR3 Sommeralm zu Ende gegangen. Seit Mittwoch kamen rund 16.000 Besucher. Auf dem Programm stand unter anderem Live-Musik mit Frontman und der Hermes House Band. SR-Inforeporter Marcel Lützbinder.
4: Den Abschluss bildete der Familientag mit dem großen Kinderfest. Die Kika-Stars luden zum Tanzalarm, es gab Quiz mit dem Tigerentenclub und eine Spielemeile. Begeisterung gleichermaßen bei Publikum und Veranstalter. Christian Rau, Leiter der Tourismus- und Kulturzentrale, meinte, diese Alm habe fast schon etwas Magisches gehabt. Wetter, Stimmung, Publikum und Bands, alles habe gepasst. So sei die Entscheidung nicht schwer gefallen, die nächste Alm anzugehen. Im Sommer 2027 kehrt die SR3 Sommeralm zurück auf die ehemalige Bergehalde in Rehden.
2: Tadej Pogacar hat zum 5. Mal die Tour de France gewonnen. Der Slowene fuhr gestern Abend auf dem Champs-Élysées in Paris im gelben Trikot als Gesamtsieger über den Zielstrich. Die Schlussetappe beim größten Radrennen der Welt gewann der Niederländer Mathieu van der Poel im Zielsprint. Bester Deutscher im Gesamtklassement wurde Felix Engelhardt auf Platz 70. Das waren die Nachrichten mit Magnus Neuschwander. 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
1: SR1 Wetter. 39 Grad kriegen wir noch diese Woche und zwar am Donnerstag. Das wird so der Hitzewelle-Höhepunkt. Die Hitzewelle startet morgen bei 32 Grad mit viel Sonne. Heute ist es noch sehr, sehr entspannt. 27 Grad.
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1: Ist okay.
6: Wolltest du noch was sagen?
1: Ja, Sonne und Wolken im Wechsel.
6: Ja, schön, danke. 8 Uhr und 4 Minuten ist es. Die neuesten Blitzer stehen zwischen Medelsheim und Gersheim. Auf der A620 Saarlouis Richtung Saarbrücken Höhe Wattkassen und in Dirmingen wird auf der Liebacher Straße geblitzt. 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
1: Guten Morgen, das Hallo. Geht mit Frank heute alles viel zu langsam. Also komm, mach die Musik an, Coldplay wartet.
6: Feels like I'm falling in love für euch zum Start in den Montag. Guten Morgen.
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0: Guten Morgen.
1: Morgen, hi.
0: Boah, wie krass, ey. Diese Woche wird noch so hot, bis zu 39 Grad.
1: Irre. Ja, Donnerstag 39. Mhm. Also wir schenken euch erst ein Sommerpaket. Damit kann man das wunderbar alles aushalten mit der Hitze. Da ist drin ein so ein kleiner Mini-Ventilator, ein Wasserball zum Spielen, zum Beispiel auf dem, bei der SR1 Freibad-Tour. Mhm. Eine Bluetooth-Box, eine Kühltasche und ein Fächer.
0: Toll. Ja, und um das spielen wir jetzt mit unserer Saarland-Frage. Mhm. Die lautet, an welcher saarländischen Sehenswürdigkeit soll bald möglicherweise eine Rutsche dran gebaut werden? A, an dem Baumwipfelpfad oder B, an Saarpolygon?
1: Saarbrücken 2131, das ist die Nummer, da könnt ihr jetzt anbimmeln und sagen A oder B oder einfach eine WhatsApp schicken auch oder eine Sprache, das geht alles.
0: Mhm. Und irgendjemand freut sich gleich nach Toploader und Olivia Rodrigo über das Sommerpaket.
1: So machen wir das in 6 Minuten in der SR1 Morning Show.
0: Guten Morgen.

0: Boah, wird das hot die Woche. 39 Grad am Donnerstag. Also Hitzewelle, ahoi. Was ihr da dringend braucht, ist definitiv ein SR1-Sommerpaket mit einem Mini-Ventilator, Kühltasche, ein SR1-Wasserballen, Fächer und eine Bluetooth-Box.
1: Und Michael Papst aus Köllerbach, der ist gerade dienstlich unterwegs in Merchweiler. Und ich glaube, die Firma, wo er jetzt hin soll, einen Kopierer oder einen Drucker fixen, die warten auch auf den. Aber stopp, der Michael muss jetzt erstmal sich so ein SR1-Sommerpaket bei uns schnappen. Guten Morgen, willkommen in der Show.
2: Ja, hallo, guten Morgen.
0: Die 2 Minuten hast du kurz Zeit für uns, ne?
2: Ja, auf jeden Fall.
0: Und für unsere Saarland-Frage.
2: Wenn es um Abkühlung geht.
0: Ja, ne? Die ist immer wichtig. Hättest du jetzt diese Woche irgendwas geplant, wo du dich so ein bisschen abkühlen kannst?
2: Ja, eigentlich kurz in den Pool springen nach der Arbeit.
1: Oh, ja. Oh. Wer hat, der hat.
0: Aber was du noch nicht hast, ist so ein SR1-Sommerpaket. Und da ist ein Mini-Ventilator drin. Die sind ja sowieso gerade sehr heiß begehrt. So einen hätten wir für dich für unsere Saarland-Frage. An welcher saarländischen Sehenswürdigkeit soll denn bald möglicherweise eine Rutsche dran gebaut werden? A, an dem Baumwipfelpfad oder B, an Saarpolygon?
2: Ja, das wäre der Baumwipfelpfad in Orschulz.
0: Aha.
1: Ist es jetzt geraten oder bist du dir sicher?
2: Nein, da bin ich mal ganz sicher, weil da ist momentan läuft gerade ein Planungsverfahren. Mhm. Das habe ich gehört im Radio. Zufällig.
1: Sehr gut.
0: Letzte Woche.
2: Danke.
1: Dann dir jetzt ganz viel Spaß bei der Arbeit. Lass sie

0: Hitzewoche irgendwie gut dich gut überstehen und auf jeden Fall dann auch viel Spaß irgendwann mal beim Rutschen, wenn es soweit ist, Michael. Ciao.
1: Okay, ciao.
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0: Hast du gehört? You didn't care, du hast nicht gekehrt. Die guckt auf so Sachen wie Anastasia. Ja,
1: es ist aber auch wichtig, dass man immer sauber bleibt, ne?
0: Auf jeden Fall. Auch ihr hier in der SR1 Morning Show.

0: Wunderschönen guten Morgen.
1: 8:30.
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1: Und hier ist Magnus Neuschwander.
3: Guten Morgen. Diskussion über Konsequenzen nach CSD-Attentat. Der mutmaßliche Attentäter hatte im Mai eine Jugendstrafe auf Bewährung erhalten, obwohl er als Gefährder bekannt war. Die Berliner Justizsenatorin Badenbach sprach sich im ARD-Morgenmagazin dafür aus, das Jugendstrafrecht zu prüfen. Waldbrände in Südeuropa. In Frankreich und Spanien weiten sich die Flammen immer mehr aus. In Frankreich mussten schon über 250.000 Menschen in Sicherheit gebracht werden. In Deutschland dringt Bundesumweltminister Schneider darauf, den Klimaschutz voranzubringen. Immer mehr Pflegeheimbewohner brauchen Sozialhilfe. Nach einer SR-Umfrage unter den Sozialämtern ist im Saarland inzwischen etwa jeder dritte Heimbewohner auf Sozialhilfe angewiesen. Grund ist der hohe Eigenanteil. Er lag im Saarland zuletzt im Schnitt bei knapp 3.700 Euro im Monat. Pogacar gewinnt die Tour de France. Für den Slowenen ist es der 5. Toursieg. Auf der Schlussetappe durch Paris siegte der Niederländer Van der Poel. 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
0: SR1 Wetter. 39 Grad kriegen wir am Donnerstag. Das wird wieder crazy heiß die Woche. Heute wechselt sich die Sonne noch mit den Wolken ab. Sehr entspannt. Es bleibt meistens trocken bei 27 Grad.
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1: 8:31 haben wir jetzt die neuesten Blitzer von euch gemeldet unter 0800 700 8000. Auf der A620 Saarlouis Richtung Saarbrücken Höhe Wattgassen, dann zwischen Medelsheim und Gersheim und am Ortsausgang Schiffweiler Richtung Stennweiler. 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
5: Ich habe keine Worte, es war emotional, es war aufregend, es war schön und ich kann es nicht glauben, dass ich Mark Forster gesehen habe.
0: Muss ein sehr, sehr geiles Konzert gewesen sein am Samstag. Mark Forster Open Air in Dillingen, präsentiert von SR1.
1: Ja, und der größte Fan ist, glaube ich, die kleine Luisa. Die hat er auf die Bühne geholt, hat ein paar Fotos gemacht mit sich und der Band und dem ganzen Publikum hinten dran. Hat dann gestern 3 Bilder von denen zusammen allen in die Story gepostet und dazu geschrieben, hier Luisa, für dich wie versprochen zum Screenshotten die Bilder von gestern Abend.
0: Cooler Typ,
1: großartig,
0: oder?
1: Großartig, Marc.
0: Guten Morgen.
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0: Moin, wir sind ja heute bei der SR1 Morning, in der SR1 Morning Show bei euch auf der Arbeit quasi mit dabei, jetzt um 8.38 Uhr.
1: Ja, aber wie eng seid ihr eigentlich mit euren Arbeitskollegen? Also habt ihr da richtige Freunde, denen ihr auch viel Privates erzählt, oder sagt ihr, nee, ich trenne das lieber Berufliches und Privates?
0: Selina aus Saarbrücken arbeitet beim Rettungsdienst und sagt, für ihren Job ist es sogar hilfreich, wenn man miteinander ganz gut kann.
2: Also prinzipiell finde ich, dass eine Trennung da nicht stattfinden muss, weil es gerade bei uns halt das Zusammenarbeiten und sowas erleichtert, wenn man auch weiß, wie der andere tickt.
1: Julius, der findet Freundschaften auf der Arbeit auch super, aber er sagt auch,
3: man muss schon auch wissen, dass die Menschen, mit denen man auf der Arbeit ist, ein anderes Verhältnis während der Arbeit zumindest zu einem haben als ganz enge Freunde.
1: Ja, ich finde auch, man muss das so ein bisschen trennen können. Ne? Also man kann ja befreundet sein, aber wenn es auf der Arbeit um was Wichtiges geht, vielleicht, wo man auch mal ein bisschen Kritik äußern muss, dann muss das auch möglich sein in einer guten Freundschaft.
0: Das nicht persönlich nehmen.
1: Ja.
0: Aber ich will auch generell nach 9 Uhr von dir nichts mehr hören.
1: Ach so. Wie kann man so frech? Okay, Deal. Wir hören um 9 Uhr nichts mehr voneinander.
0: Das ist jetzt Angebot oder Drohung? Also, was hast du wahrgenommen?
1: Ich nehme dieses Angebot an. Deal.

0: Der Freddy.
1: Großartig.
0: Ah, jetzt könnte es noch 25 Minuten dieses Klavier-Outro gehen am Ende. Aber es ist
1: so schön. Guten Morgen euch.
0: Guten Morgen.
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3: Es klingt so schön im Freibad, am Grill, im Feld. Aber zum Sommer gehören auch die Geräusche, die älteren Männern bei Hitze entweichen. Da gibt's diese Männer am Badesee, die sich ein Handtuch umbinden und darunter dann elegant die Unterhose aus und die Badehose anziehen und die dabei so klingen. Oder nach jedem Schluck von einem kühlen Bier.
4: Oh, ehrlich.
3: Beim Eincremen des eigenen Rückens mit Sonnenmilch ohne fremde Hilfe.
4: Ich glaube, ich komm dran.
3: Und natürlich beim Aufstehen aus dem Liegestuhl ohne Zuhilfenahme der Arme.
4: Jetzt aber. Oh, warte. Ja, warte. Oh, ja, da ist er. Der ist hier.
3: Das alles gilt leider für alle älteren Männer und alt heißt in diesem Fall so circa ab 35.
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0: Guten Morgen, ganz viel Musik haben wir euch mitgebracht. Um kurz nach neun geht's weiter mit Katy Perry auf SR1 und Band-Aids.
1: Vorher rocken Nickelback und es gibt diesen wunderschönen, kuscheligen Song von Maroon 5, Priceless. Vielleicht sogar in voller Länge.
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war voll der schöne Montag. Das war eure SR1 Morning Show. Wir kommen morgen am Dienstag auch direkt wieder. So, machen wir's? Kannst du auch noch was anderes sagen? Frank, bis morgen.

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2: Rufe nach schärferem Strafrecht wegen CSD-Anschlag. Waldbrandfläche bei Nonnenweiler soll Versuchsraum werden. Das Wetter im Saarland, mal dichte Wolken, mal Sonne bis 27 Grad. 9 Uhr. Nach dem Attentat auf den CSD in Berlin werden Forderungen nach härteren Gesetzen laut. Kritik gibt es daran, dass der mutmaßliche Täter im Mai nach Jugendstrafrecht verurteilt wurde und auf freien Fuß kam, obwohl er als Gefährder bekannt war. Berlins Justizsenatorin Badenbach forderte, zu prüfen, ob man in solchen Fällen das Erwachsenenstrafrecht anwenden kann. Auch Bundesinnenminister Dobrindt kritisierte, dass der Tatverdächtige eine Jugendstrafe auf Bewährung erhalten hatte. Er wies aber zurück, dass die Gefahr durch Islamisten unterschätzt werde. Der Terrorismusexperte Peter Neumann vom King's College in London sagte dagegen, das deutsche Terrorstrafrecht sei zu milde. Bundeskanzler Merz will sich heute Mittag zu weiteren Personalwechseln in seiner Regierung äußern. Im Gespräch als neue CDU-Generalsekretärin ist die Schatzmeisterin der Partei Franziska Hoppermann. Der bisherige Amtsinhaber Linnemann wird neuer Bundesgesundheitsminister. Das Verkehrsressort von Patrick Schnieder soll künftig der CDU-Politiker Steffen Bilger übernehmen. Julia Walter für SR-Info.
3: Der 47-Jährige kommt aus Baden-Württemberg und ist aktuell erster parlamentarischer Geschäftsführer der Unionsbundestagsfraktion. In der Verkehrspolitik kennt sich Bilger aus. Er war unter Andreas Scheuer Staatssekretär im Verkehrsministerium. Er gilt als jemand, der einem Ministerjob gewachsen ist und sich nicht leicht aus der Ruhe bringen lässt. Das dürfte Bilger nützen. Vom Verkehrsminister werden klare Vorgaben für die kriselnde Deutsche Bahn erwartet. Außerdem sind wichtige Bausteine der Bahnstrategie von Schnieder noch nicht umgesetzt. Die Bahn soll ja wirtschaftlicher, leistungsstärker und pünktlicher werden und das marode Schienennetz soll weiter saniert werden.
2: Der Ölpreis ist deutlich gesunken. Ein Fass mit knapp 160 Litern der Nordseesorte Brent kostete heute früh 92 US-Dollar. Das ist ein Minus um mehr als 5%. Hintergrund ist, dass die USA ihre Angriffe auf Iran am Wochenende nicht fortgesetzt haben. Auch die iranische Armee kündigte an, ihre Angriffe in der Region einzustellen. US-Präsident Trump sprach außerdem von Fortschritten in den Verhandlungen mit Teheran. Die Waldbrände in Frankreich und Spanien sind weiter außer Kontrolle. Rund um die spanische Hauptstadt Madrid und in der Region Valencia mussten insgesamt mehr als 100.000 Menschen in ihren Häusern bleiben oder sie wurden in Sicherheit gebracht. In Frankreich nähern sich die Großfeuer der Stadt Bordeaux. Für SR-Info Kai Rienecker.
4: Noch sieht es in der historischen Altstadt von Bordeaux nach Normalität aus, aber die Stimmung ist angespannt. Viele Menschen sind besorgt und wissen nicht, was da in den nächsten Tagen noch auf sie zukommen wird. Einige der Ausläufer des Feuers bei Bordeaux sind nur noch rund 15 Kilometer vom Stadtzentrum entfernt. Das Feuer ist noch nicht einmal ansatzweise unter Kontrolle. Hunderte von Häusern sind schon komplett verbrannt. Weit über 200.000 Menschen sind evakuiert worden. Sie werden in Notunterkünften untergebracht oder auch bei Privatleuten.
2: Nach dem Waldbrand in Nonnenweiler soll die betroffene Fläche als Versuchsraum genutzt werden. Der Saarforst will auf dem Areal zwischen Primstal und Kastel beobachten, wie sich die Natur ohne menschliches Eingreifen erholt. Dadurch erhofft sich die Behörde Erkenntnisse für den Umgang mit Waldbränden. Wegen der anhaltenden Trockenheit rechnet der Saarforst weiter mit einer hohen Brandgefahr. Das Feuer bei Nonnenweiler breitete sich ab Donnerstag auf eine Fläche von fast 5 Hektar aus. Das entspricht etwa 7 Fußballfeldern. Bis zu 350 Helfer waren im Einsatz. Ein mutmaßlicher Tornado hat in Schleswig-Holstein große Schäden angerichtet. Wie die Polizei mitteilte, wurden Dächer abgedeckt, Oberleitungen zerstört und Gartenhäuser aus ihrer Verankerung gerissen. Insgesamt seien 40 bis 50 Gebäude beschädigt worden. Der Sachschaden könnte in die Millionen gehen. Menschen wurden nicht verletzt. Die Wetterseite tornadoliste.de stuft den Sturm bereits als Tornado ein. Der Deutsche Wetterdienst prüft das derzeit noch. Das waren die Nachrichten mit Magnus Neuschwander. 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
1: SR1 Wetter. Sonne und Wolken im Wechsel heute bis 26 Grad. Dazu ist es auch ganz schön windig. Und morgen die neue Hitzewelle. Bis 32 Grad morgen, Mittwoch, Donnerstag bis 37 Grad.
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1: Wir haben Blitze am Ortsausgang von Schiffweiler in Richtung Stenweiler, zwischen Mädelsheim und Gersheim und auf der A620, Saarlouis Richtung Saarbrücken, Höhe Wattgassen. 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
1: Mit Verena Sierra einen schönen Montag wünsche ich euch. Musik gibt's jetzt von Starship. Nothing's gonna stop us now. Mega, mega schöner Song. Und wir starten mit Katy Perry, Band-Aids. Alles hier für euch auf SR1.
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0: Die Sporties. Ohne dich gehe ich kaputt. Gehst du mit? Ja, Fässer 1. 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

Hallo Autofahrer, Vorsicht auf der A623 Friedrichsthal Richtung Saarbrücken. Zwischen Sulzbach-Altenwald und Sulzbach haben wir ein kaputtes Auto auf der rechten Spur. Gute Fahrt mit SR1.

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2: Guten Morgen. Diskussion über Umgang mit Gefährdern. Anlass ist der Anschlag auf den CSD in Berlin. Der mutmaßliche Täter wurde im Mai nach Jugendstrafrecht verurteilt und kam auf freien Fuß, obwohl er als Gefährder bekannt war. Berlins Justizsenatorin Badenbach forderte zu prüfen, ob man künftig in solchen Fällen das Erwachsenenstrafrecht anwendet. Weitere Personalentscheidungen bei der CDU. Bundeskanzler Merz wird heute Mittag bekannt geben, wer den künftigen Gesundheitsminister Linnemann als CDU-Generalsekretär ablöst. Im Gespräch ist Schatzmeisterin Franziska Hoppermann. Das Bundesverkehrsministerium soll künftig der CDU-Politiker Steffen Bilger übernehmen. Waldbrandfläche bei Nonnweiler. Sie soll künftig als Versuchsraum genutzt werden. Der Saarforst will auf dem Areal beobachten, wie sich die Natur ohne menschliches Eingreifen erholt. Dadurch erhofft sich die Behörde Erkenntnisse für den Umgang mit Waldbränden. Möglicher Tornado in Schleswig-Holstein. Laut Polizei sind mehr als 40 Gebäude beschädigt worden. Der Sachschaden könnte in die Millionen gehen. Verletzt wurde niemand. Der Deutsche Wetterdienst prüft derzeit, ob der Sturm offiziell als Tornado eingestuft werden kann. Und aktuelle Meldungen gibt's jederzeit auch bei uns im Netz.
1: Wetter. Heute noch einmal durchatmen. Temperaturen bis nur 26 Grad, Sonne und Wolken im Wechsel. Dazu ist es ziemlich windig. Ab morgen dann die neue Hitzewelle. Morgen bis 32, Mittwoch, Donnerstag bis 37 Grad.
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1: Vorsicht auf der A623 Friedrichsthal Richtung Saarbrücken. Zwischen Sulzbach-Altenwald und Sulzbach haben wir ein kaputtes Auto auf der rechten Spur. Dann wird geblitzt, Ortsausgang Schiffweiler Richtung Stenweiler. Zwischen Medelsheim und Gersheim und auf der A620 Saarlouis Richtung Saarbrücken in Hörwartgassen. Eine gute Fahrt für euch.
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1: Mit Verena Sierra einen schönen Montag. Jetzt wie versprochen mit Musik von Olivia Dean, Man I Need und One Republic Need Your Love.
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0: Die Bilder aus Frankreich und aus Spanien, die sind wirklich erschreckend. Da kämpfen ja die Feuerwehren seit Tagen gegen Waldbrände, die sich immer weiter ausbreiten. Unsere SA1 Frankreich-Korrespondentin Caroline Düller kann uns sagen, wie der aktuelle Stand im Südwesten von Frankreich ist.
1: Fangen wir mal mit den vorsichtig optimistischen Nachrichten an. Das Feuer bei Biscarrosse, etwa 60 Kilometer südwestlich von Bordeaux, das breitet sich im Moment kaum noch weiter aus. Mehrere tausend Menschen konnten dort gestern Abend wieder in ihre Häuser zurückkehren. Nach offiziellen Infos sind die Flammen aber immer noch nicht unter Kontrolle. Der Brand im Norden der Bucht von Arcachon dagegen, der wütet regelrecht weiter. Mehr als 200.000 Menschen mussten seit Mittwoch in Sicherheit gebracht werden. Und auch wenn der Fokus natürlich verständlicherweise auf diesen Bränden liegt, die Einsatzkräfte, die kämpfen auch weiter gegen das Feuer im Mittelmeerdepartement Var, mit der Schwierigkeit dort, dass der Mistralwind die Flammen wieder angefacht hat.
0: Mittlerweile sind die Feuer auch bis auf 15 Kilometer an die Stadt Bordeaux rangekommen. Evakuiert werden soll Bordeaux aber nach wie vor nicht. 200.000 Menschen hoffen also in Frankreich auf Entwarnung und hoffen darauf, dass sie wieder in ihre Häuser zurückkehren können. In Spanien mussten wegen der Waldbrände bisher 75.000 Menschen in Sicherheit gebracht werden.
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0: 1 ist hier gleich. Gracie Abrams, That's So True. The Weeknd mit Blinding Lights. Und neu von Milo und DJ Licious. Forever Young. Alles für euch auf SR1.
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Liebe Autofahrer, bitte Vorsicht, A623 Friedrichsthal Richtung Saarbrücken. Zwischen Sulzbach-Altenwald und Sulzbach ist die rechte Spur jetzt gesperrt wegen des kaputten Autos. Gute Fahrt mit SR1.

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2: Politische Forderungen nach Anschlag auf den Christopher Street Day in Berlin. Selenskyj besucht britischen Premierminister. Das Wetter im Saarland, mal dichte Wolken, mal Sonne bis 27 Grad. 10 Uhr. Nach dem mutmaßlich islamistischen Attentat auf den Christopher Street Day in Berlin wird über Konsequenzen diskutiert. Dabei geht es auch um die Frage, wie soll man in Zukunft mit Gefährdern wie dem tatverdächtigen Abdul B. umgehen. Erst im Mai hatte ein Gericht entschieden, dass der 21-Jährige auf freiem Fuß bleiben darf, obwohl er eine terroristische Straftat vorbereitet hatte. Aus Berlin berichtet Frank Eischmann.
3: Entschlossen und besonnen wird die Bundesregierung beraten, welche Konsequenzen jetzt nötig sind, kündigte Kanzler Merz gestern an. CDU-Politiker Krings forderte ein härteres Strafmaß für islamistische Attentäter sowie strengere Regeln bei der Einbürgerung. Fassungslos der Grünen-Politiker von Notz, weil es erneut um einen Gefährder gehe, den die Sicherheitsbehörden auf dem Zettel hatten. Aus der AfD massive Behördenkritik. Die Berliner Landesvorsitzende Brinker beklagte die angeblich katastrophale Migrationspolitik der vergangenen Jahre und einen Kuschelkurs gegenüber gewaltbereiten Islamisten.
2: Die Berliner Justizsenatorin Badenbach von der CDU forderte, Jugendliche in solchen Fällen härter zu bestrafen. In der Innenstadt der US-Metropole Seattle sind bei einem Schussangriff auf einem Festival mindestens 3 Menschen getötet worden. Die örtliche Polizei sprach außerdem von mehr als 4 Verletzten. Ein Verdächtiger sei festgenommen worden. Tatort war ein beliebtes Food-Festival in Seattle, das von Hunderttausenden Menschen besucht wird. Wie der US-Sender CNN berichtet, gab es in den USA dieses Jahr bereits mehr als 270 Massenschießereien. Damit gemeint sind Angriffe mit Feuerwaffen, bei denen mindestens 4 Menschen getroffen wurden. Der ukrainische Präsident Selenskyj wird heute in Großbritannien erwartet. Er ist der erste ausländische Staatsgast des neuen britischen Premierministers Burnham. Beide wollen nach Angaben des britischen Regierungssitzes einen Marinestützpunkt besuchen und sich über die Ausbildung ukrainischer Soldaten informieren. Zuletzt hatten rund 200 Soldaten und Seeleute in Großbritannien an Übungen zur Sicherheit auf See und zur Minenabwehr teilgenommen. Der Stuttgarter Autohersteller Porsche will heute Mittag Einzelheiten zu seinem Sanierungskurs und einem möglichen Stellenabbau mitteilen. Die Unternehmensleitung und der Betriebsrat haben zu einer Betriebsversammlung im Stammwerk Zuffenhausen geladen. Für SR Info Lutz Heiser.
4: Nach schwachen Geschäften, vor allem in China, und einem deutlichen Gewinneinbruch arbeitet der Sportwagenbauer an einer umfassenden Neuaufstellung. Die am Freitag veröffentlichten Halbjahreszahlen des Volkswagen-Konzerns zeigen zwar erste Erfolge des laufenden Umbaus, bei Porsche selbst ist dieser Sanierungskurs jedoch noch lange nicht abgeschlossen. Mit dem Zukunftspaket wollen Unternehmen und Arbeitnehmervertreter die Wettbewerbsfähigkeit des Sportwagenbauers sichern. Nach bisherigen Informationen könnten dabei mehrere tausend Stellen wegfallen. Betroffen wäre nach bisherigen Informationen wohl vor allem der Entwicklungsbereich am Standort Weissach. Im Gegenzug soll die Beschäftigungssicherung für die deutschen Standorte um 5 Jahre bis Ende 2035 verlängert werden. Zudem geht es um Änderungen bei Arbeitszeit- und Homeoffice-Regelungen.
2: Zum Wacken Open Air in Schleswig-Holstein sind bereits rund 10.000 Metal-Fans angereist. Die Polizei zählte bis gestern Abend insgesamt 5.000 Fahrzeuge. Das Festival startet übermorgen und ist mit 85.000 Tickets ausverkauft. Auf der Bühne stehen unter anderem Judas Priest, Def Leppard und Powerwolf aus dem Saarland. Das Wacken Open Air endet in der Nacht zum Sonntag. Tadej Pogacar hat zum 5. Mal die Tour de France gewonnen. Der Slowene fuhr gestern Abend auf dem Champs-Élysées in Paris im gelben Trikot als Gesamtsieger über den Zielstrich. Die Schlussetappe beim größten Radrennen der Welt gewann der Niederländer Mathieu van der Poel im Zielsprint. Bester Deutscher im Gesamtklassement wurde Felix Engelhardt auf Rang 70. Das waren die Nachrichten mit Magnus Neuschwander. 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
1: Wetter. Wir haben Sonne und Wolken im Wechsel. Es ist ziemlich windig bei bis 26 Grad und ab morgen wird es wieder heiß. Bis 32 Grad am Dienstag, Mittwoch und Donnerstag 37 Grad.
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1: A623 Friedrichsthal Richtung Saarbrücken. Zwischen Sulzbach-Altenwald und Sulzbach ist die rechte Spur gesperrt wegen eines kaputten Autos. Und es gibt Blitzer in der Ortsdurchfahrt von Sitzerath. Am Ortsausgang Blieskastel Richtung Biesingen und am Ortsausgang Schiffweiler in Richtung Sternweiler. 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
1: Mit Verena Sierra und Musik von Harry Styles, seine aktuelle Single American Girls, gibt's gleich für euch. Und wir starten mit The Avener und Fade Out Lights.
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0: Das sind ja so besondere Michael Jackson Sounds, ne? Dieses Huhu, They Don't Care About Us war das hier bei SR1. Und jetzt kommen wir zu anderen Sounds.
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2: Es klingt so schön im Freibad, am Grill, im Feld. Aber zum Sommer gehören auch die Geräusche, die älteren Männern bei Hitze entweichen. Da gibt's diese Männer am Badesee, die sich ein Handtuch umbinden und darunter dann elegant die Unterhose aus und die Badehose anziehen und die dabei so klingen. Oder nach jedem Schluck von einem kühlen Bier.
3: Ehrlich.
2: Beim Eincremen des eigenen Rückens mit Sonnenmilch ohne fremde Hilfe.
3: Ich glaube, ich komm dran.
2: Und natürlich beim Aufstehen aus dem Liegestuhl ohne Zuhilfenahme der Arme.
3: Jetzt aber. Warte. Da ist er, der Ischias.
2: Das alles gilt leider für alle älteren Männer und alt heißt in diesem Fall so circa ab 35.
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1: Tom Walker.
0: Yeah, one step at a time, just you and I.
1: Just you and I bei S1. Gleich gibt's Bibi Rexha mit New Religion und Tate McRae, She's All I Wanna Be.
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1: Es ist 10:30.
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1: Mit Isabel Tentrup. Guten Morgen.
4: Guten Morgen. Politische Forderungen nach CSD-Attentat. Der mutmaßliche Täter wurde im Mai nach Jugendstrafrecht verurteilt und kam auf freien Fuß, obwohl er als Gefährder bekannt war. Berlins Justizsenatorin Badenbach fordert zu prüfen, ob man in solchen Fällen das Erwachsenenstrafrecht anwendet. Schüsse bei Festival in Seattle. Laut Polizei sind mindestens 3 Menschen getötet und mehr als 4 verletzt worden. Ein Verdächtiger sei festgenommen worden. Hintergründe sind noch unklar. Tatort war ein beliebtes Food-Festival in der US-Metropole, das von Hunderttausenden Menschen besucht wird. Betriebsversammlung bei Porsche. Im Stammwerk Zuffenhausen will der Stuttgarter Autohersteller Details zu einem möglichen Stellenabbau bekannt geben. Porsche arbeitet nach deutlichen Gewinnverlusten an einer umfassenden Neuaufstellung. Erste Besucher auf Wacken-Festival. Bereits jetzt sind rund 10.000 Metal-Fans nach Schleswig-Holstein gereist. Das Festival startet übermorgen und ist mit 85.000 Tickets ausverkauft. Auf der Bühne stehen unter anderem Judas Priest, der Flappert und aus dem Saarland Powerwolf. 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
1: Heute bis 26 Grad. Sonne und Wolken wechseln sich ab und es ist sehr windig. Ab morgen wird es heiß, bis 32 Grad, Mittwoch, Donnerstag 37 Grad oder wärmer.
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1: Bitte passt auf, A8 Luxemburg Richtung Saarlouis. Zwischen Merzig und Drehlingen liegen Reifenteile auf der Fahrbahn. Und wir haben Blitzer in Wellesweiler in der Eifelstraße, in Bisten in der Rathausstraße und in der Ortsdurchfahrt von Sitzerath. Eine gute Fahrt für euch.
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1: Mit Verena Sierra, hi. Sind ja eine Menge Feste im Gange oder waren jetzt auch gerade, ne, im Saarland, Nauwieser Viertelfest, Altstadtfest. Und es gibt jetzt so Hitlisten, wo man sehen kann, welche Songs auf diesen Festen besonders gerne gespielt werden oder gerne gehört werden. Und da kann man feststellen, dass zum Beispiel in Blieskastel was anderes oben steht als in St. Wendel oder in Dillingen. In 4 Minuten hören wir mal rein.
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0: S1 ist hier am Montag nach dem Nauwieser Viertelfest. Das ist jetzt rum. In Weißkirchen, die Kirmes dagegen, die läuft noch. Und da darf natürlich Live-Musik nicht fehlen. Vor allem Coversongs sind ja sehr beliebt. Die GEMA hat jetzt Hitlisten veröffentlicht, welche Songs in welchen Städten im vergangenen Jahr besonders oft gespielt wurden. Maureen Welter aus dem SR1-Team hat sich diese Listen angeschaut. Was war im Saarland besonders beliebt?
1: Ja, da sind Klassiker dabei wie Westerland von den Ärzten in Blieskastel und Merzig auf Platz 1. Ja, geht immer.
0: Ja, auf jeden Fall.
1: Oder der Hit hier. Neunkirchen, St. Ingbert und St. Wendel unter den Top 3.
0: Aha.
1: Wenig überraschend. Aber es gibt auch so ein paar Songs, wo man sich denkt, wie haben die das bitte auf die Bühne geschafft? In Saarbrücken ist dieser Bänger hier auf Platz 1. Das Tastenabenteuer mit dem kleinen Ungeheuer.
0: Aha.
1: Ein Kinderklavierstück.
0: Mhm. Gut, ja.
1: In Dillingen ist ein Blaslied auf Platz 1. Ich glaube, man spricht es Slavonitska Polka aus. So klingt das?
0: Ja.
1: Und da haben wir vom SR mal beim Musikverein Dillingen Pachten nachgefragt. Und ja, die spielen diese Blasmusik super oft. Und so hat es der Titel einfach mal auf die 1 geschafft.
0: Also bringt man einen Blasmusiksong raus. Das scheint bei der GEMA gutes Geld zu bringen.
1: Und auch in Saarbrücken sind unter den Top 10 Lieder wie die Liebespärchen-Polka oder der Marsch vom edlen Volk. Und dort kennen Stadtkapelle und Chor diese Lieder auch, spielen sie aber nicht. Wie haben die es dann in die Top 10 geschafft? Im Stiefel in Saarbrücken spielen die Stiefelbräu-Musikanten einmal im Monat zünftige Blasmusik. Und da werden halt auch Lieder wie der Marsch vom edlen Volk geblasen.
0: Siehst du mal, da muss man gar nicht bis nach Bayern fahren, kann man einfach hier bleiben.

Liebe Autofahrer, auf der A8 Luxemburg Richtung Saarlouis haben wir zwischen Merzig und Rehlingen Reifenteile auf der Fahrbahn. Da vorsichtig fahren, kommt überall gut an mit SA1.

0: 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Gleich gibt's auf S1 DJ Goya. Nichiko. Außerdem Rosé und Bruno Mars mit Apathy und Dennis Lloyd, Never Go Back.
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1: Mit Andreas Kindl.
2: Macron ruft Regierung zur Krisensitzung zusammen. Im Saarland keine wirtschaftliche Erholung in Sicht. Und das Wetter, teils Sonne, teils Wolken heute, bis 26 Grad. 11 Uhr. In Frankreich hat Präsident Macron wegen der Waldbrände im Südwesten des Landes seine Regierung für den Vormittag zu einer Krisensitzung zusammengerufen. Bei Bordeaux versucht die Feuerwehr weiter, die Brände unter Kontrolle zu bringen. Einige Ausläufer des Feuers waren zuletzt weniger als 15 Kilometer vom Stadtzentrum entfernt. Für SR Info Kai Rienecker.
3: Ein starker Brandgeruch liegt über der gesamten Stadt Bordeaux und zieht durch alle Öffnungen in die Häuser ein. Die Behörden haben die Menschen aufgefordert, Aufenthalte im Außenbereich zu begrenzen. Die Feinstaubwerte sind über die zulässigen Schwellenwerte gestiegen. Noch sieht es in der historischen Altstadt von Bordeaux nach Normalität aus, aber die Stimmung ist angespannt. Viele Menschen sind besorgt und wissen nicht, was da in den nächsten Tagen noch auf sie zukommen wird. Bürgermeister Cazenave hat erklärt, dass eine Evakuierung der Stadt Bordeaux nicht geplant sei.
2: CDU-Chef Merz hat die Bundestagsabgeordnete Hoppermann dem Bundesvorstand als neue CDU-Generalsekretärin vorgeschlagen. Das meldet die Deutsche Presseagentur unter Berufung auf Teilnehmerkreise. Merz will sich dazu in rund einer Stunde offiziell vor den Medien in Berlin äußern. Hoppermann ist bisher Schatzmeisterin der CDU. Sie soll den Posten des Generalsekretärs von Carsten Linnemann übernehmen, der neue Bundesgesundheitsminister werden soll. Der Zentralrat der Muslime in Deutschland hat den Anschlag am Rande des CSD in Berlin verurteilt. Der Schutz des menschlichen Lebens gehöre zu den grundlegenden Prinzipien des Islam. Gewalt gegen Unschuldige finde dort keine Rechtfertigung. Der 21-Jährige, der die Menschen mit einem Auto und einer Machete angegriffen haben soll, wurde gestern Abend beim Versuch der Festnahme getötet. Für Diskussionen sorgt, dass der Mann auf freiem Fuß war, obwohl ihn die Polizei als Gefährder eingestuft hatte. In der amerikanischen Großstadt Seattle sind drei Menschen erschossen worden. Es gab mindestens 4 Verletzte. Für SR Info Reinhard Spiegelhauer.
4: Die Schüsse fielen gegen 18 Uhr Ortszeit auf dem Gelände des Seattle Centers neben der berühmten Space Needle. Zu diesem Zeitpunkt dürften sich tausende Besucher auf dem Gelände aufgehalten haben. Handyvideos zeigen, wie Menschen in Gebäude fliehen und dort hinter Regalen und Tischen in Deckung gehen. Die Polizei löste umgehend einen Massenschießerei-Großalarm aus und forderte auf, die Festivalgegend zu meiden. Passanten und eintreffende Ersthelfer versorgten die Opfer. Eine Person wurde festgenommen. Zwischenzeitliche Berichte über eine zweite Festnahme wurden inzwischen korrigiert.
2: Zum möglichen Motiv für die Tat machten die Behörden zunächst keine Angaben. Im Saarland ist weiterhin keine konjunkturelle Trendwende in Sicht. Das geht aus der Juli-Umfrage der Industrie- und Handelskammer hervor, an der sich erneut rund 300 saarländische Unternehmen beteiligt haben. Zwar haben sich laut IHK die Geschäftserwartungen leicht verbessert, dies dürfe jedoch nicht darüber hinwegtäuschen, dass die wirtschaftliche Dynamik noch immer schwach sei. Nach Angaben der Kammer laufen die Geschäfte nur in der Keramikindustrie sowie in Teilen der Stahlindustrie und im Dienstleistungsgewerbe gut. Deutlich angespannt bleibe die Situation dagegen in der saarländischen Gummi- und Kunststoffindustrie sowie bei den Gießereien. Die Bundespolizei hat bei einer Grenzkontrolle am Übergang Perl einen 25-jährigen Rumänen festgenommen. Gegen den Mann lag ein Haftbefehl wegen gemeinschaftlichen und gewerbsmäßigen Diebstahls vor. Da er eine Geldstrafe von 3.000 Euro nicht bezahlen konnte, wurde er in eine Justizvollzugsanstalt gebracht. Und das waren die Nachrichten mit Andreas Kindl. 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
1: SR1 Wetter. 26 Grad heute, dazu Sonne und Wolken im Wechsel und viel Wind. Morgen wird's heiß, 32 Grad und dann wird's natürlich Mittwoch, Donnerstag noch heißer. 37, 38, 39 Grad, alles möglich.
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1: Geblitzt wird Ortseingang Hirzweiler aus Hüttichweiler kommend, in der Ortsdurchfahrt von Jägersburg und in Wellesweiler in der Eifelstraße. Eine gute Fahrt.
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1: Mit Verena Sierra, ich wünsche euch einen wunderschönen Montag.
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0: Martin Garrix und Ed Sheeran haben den Song zusammen gemacht. Repeat It. Ja, besser eins. Wenn man in so einem größeren Mehrparteienhaus wohnt, da kommt es halt mal vor, dass es auch mal ein bisschen Ärger gibt wegen Lärmbelästigung. Ne? In England gab es deshalb jetzt Post von der Hausverwaltung, weil die Eltern zu laut ihre Kinder zum Abendessen rufen. Ja, die spielen halt auf der Wiese, vor diesem Mehrparteienhaus. Und wenn es dann ans Essen geht, dann werden sie gerufen. Und das ist viel zu laut, finden einige Hausbewohner. Wir finden das irgendwie ein bisschen seltsam, oder? Aber wer weiß, vielleicht wohnen die ja auch bei den Wollnys.
1: Silvana, Sarafina, Estefania, Kelenta, Loredana, Sarah Jane, Lavinia, Jeremy Pascal.
0: Das beim Mittagessen und beim Abendessen, da wäre ich wahrscheinlich auch ein bisschen genervt, oder?

0: Schmerz. Frau Gefängnis, Tochter gestorben im Park. Ich habe meine Zeitung weggelegt und mich ganz meinem Nachbarn zugewandt. Er braucht jetzt wohl einen, der ihm zuhört. Sie sind traurig, sagte ich. Das Leben ist nicht schön für Sie. Ich haute ihm in die Augen und sah darin seine Not. Da leuchteten die leeren Augen kurz auf und er sagte, ich bin Robert. Und ich antwortete, ich bin Christoph. Ich bin Pfarrer, Priester. Ich werde für dich beten. Wieder leuchteten seine Augen kurz auf und er antwortete, für Frau und Tochter, nicht für mich. Ich werde für deine Frau und die Tochter beten, aber auch für dich. Daraufhin kam eine ungläubige Frage zurück. Gott, mein Freund? Und ich versuchte, ihm in einfachen Worten eine Antwort zu geben. Dann musste ich ihm sagen, dass mein Zug kommt und dass ich deshalb das Gespräch leider beenden muss. Daraufhin änderte sich sein Verhalten mir gegenüber schlagartig. Er fing an zu schreien, baute sich vor mir auf und gestikulierte wild gegen mich. Da wurde mir schon etwas mulmig. Aber ich verstehe dieses Ausrasten. Ich hatte mich Robert zugewandt und ihm zugehört. Ich bin auf ihn eingegangen. Und dann musste ich ihn leider allein sitzen lassen. Da war er enttäuscht und erbost, weil er noch mehr Zuwendung wollte. Ich werde für ihn beten. Und ich wünsche ihm, dass er auch in Zukunft ab und zu spürt, dass er liebenswert ist. Und dass er es schafft, an sich selbst zu glauben.
1: Das war der Zwischenruf der katholischen Kirche.

0: 1 ist hier. Gleich haben wir es 11:30.
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0: mit Isabel Tentrup.
2: Wenig Bewegung in der Saarwirtschaft. Nach der monatlichen Umfrage der Industrie- und Handelskammer haben sich die Geschäftserwartungen nur leicht verbessert. Positive Meldungen kommen von Unternehmen der Stahlindustrie und von Dienstleistern. Angespannt ist die Lage in der Gummi- und Kunststoffindustrie. Krisensitzung wegen Waldbränden. Dazu trifft sich heute die französische Regierung. Die Brände an der Atlantikküste sind noch außer Kontrolle und bedrohen die Stadt Bordeaux. Insgesamt wurden in Frankreich schon etwa eine Viertelmillion Menschen in Sicherheit gebracht. Konsequenzen nach CSD-Attentat gefordert. Für Diskussionen sorgt, dass der Tatverdächtige auf freiem Fuß war, obwohl ihn die Polizei als Gefährder eingestuft hatte. Der Zentralrat der Muslime in Deutschland hat die Tat verurteilt. Gewalt gegen Unschuldige finde im Islam keine Rechtfertigung. Neue CDU-Generalsekretärin. Parteichef Merz hat dem Vorstand die Bundestagsabgeordnete Hoppermann vorgeschlagen. Sie ist bisher Schatzmeisterin der CDU und soll den Posten von Carsten Linnemann übernehmen, der neuer Gesundheitsminister wird. 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
0: Der Wind geht heute und Temperaturen steigen auf bis 26 Grad. Dazu gibt es auch mal ein paar Wölkchen. Morgen wird es heiß, 32 Grad und dann im Laufe der Woche immer heißer.
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0: Da haben wir im Moment nur Blitzer, und zwar am Ortseingang von Lebach aus Landsweiler kommend, Ortseingang Hirzweiler aus Hüttichweiler kommend und in der Ortsdurchfahrt von Jägersburg. 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
0: Mit Verena Sierra und gleich neue Musik von Nico Santos. Why Don't You Stay? Wir starten mit Medusa, One Republic und Leonie. Das war der offizielle Song für die Europameisterschaft 2024. Fire gibt's jetzt auf SR1.
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0: neu von Nico Santos, Why Don't You Stay, hier bei SR1. Wart ihr am Wochenende in Dillingen am Lokschuppen? Dann habt ihr Mark Forster gesehen. Der hat ja dort ein Konzert gegeben, präsentiert von SR1, und hat mit dem ganzen Publikum Happy Birthday gesungen für Luisa aus Klarental.
1: Ich mal alle zusammen Happy Birthday singen. Happy Birthday.
0: Jetzt ist natürlich die Frage, woher wusste denn Mark Forster, dass Luisa Geburtstag hat? Ja, das erzählt uns jetzt Luisas Mama, Bianca. Die hat nämlich die Tickets für Mark Forster montags hier bei SR1 gewonnen. Ja, und was habt ihr dann gemacht, Bianca?
2: Ja, also wir haben zu Hause schon ein Schild gebastelt, auf dem drauf stand, ich habe heute Geburtstag, schenkst du mir ein Foto mit dir? Meine Tochter hat es hochgehalten, der Mark Forster hat es gelesen. Und die Luisa durfte dann auf die Bühne drauf.
0: Mega cool. Nur, das Problem war, sie hat ja dann kein Handy gehabt, ne?
2: Richtig, ja.
0: Um ein Foto zu machen.
2: Ich wollte mit für ein Foto, aber sie haben nur die Luisa geschnappt und sind dann nach vorne. Und dann hat der Mark Forster die gute Idee gehabt, dass er die Fotos macht auf der Bühne und dass er ihnen die Story postet und ich kann mir dann Screenshot davon machen und das ist dann passiert.
0: Also wer zufällig Mark Forster auf Instagram folgt, kann jetzt die Fotos da sehen, die er gestern mit Luisa auf der Bühne gemacht hat.
2: Ja, genau.
0: Also, guck mal rein. Ich habe schon gesehen, wirklich goldig. Hier ist er, Mark Forster. Wir sind groß. Für euch auf SR1.

0: 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Gleich gibt's Musik von Sienna Spyro. Die on this Hill, schöne Ballade. Dann Level 42 mit Lessons in Love. Und diesen Banger hier, Ray, Where is my husband?
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Mega schöner Song, Level 42, Lessons in Love. Und jetzt wird es ganz romantisch. Sienna Spyro, Ballade, Die on this Hill. Schönen Montag.

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1: mit Andreas Kindl.
2: Saarwirtschaft kommt weiter nicht in Gang. Zweiter Tatverdächtiger nach CSD-Anschlag wieder frei. Das Wetter im Saarland, teils Sonne, teils Wolken, bis 26 Grad. 12 Uhr. Im Saarland ist weiter keine konjunkturelle Trendwende in Sicht. Das geht aus der Juli-Umfrage der Industrie- und Handelskammer hervor, an der sich rund 300 saarländische Unternehmen beteiligt haben. Aus der SR-Nachrichtenredaktion Felix Jakobs.
3: Zwar hat sich die konjunkturelle Lage laut IHK-Umfrage leicht verbessert, das sei aber vor allem auf den Dienstleistungssektor zurückzuführen. Bei vielen Industrieunternehmen, vor allem bei den Automobilzulieferern, sei die Lage angespannter. Ebenso bei den saarländischen Gummi- und Kunststoffbetrieben sowie bei den Gießereien. Gut laufen die Geschäfte nach Angaben der Kammer dagegen in der Keramikindustrie und in Teilen der Stahlindustrie. IHK-Chef Thome macht für die verhaltene Stimmung unter anderem hohe Standortkosten und eine allgemeine Unsicherheit durch den Konflikt am Persischen Golf verantwortlich. Die Bundesregierung, so Thome, müsse ihren Reformkurs zur Entlastung der Unternehmen daher konsequent fortsetzen.
2: CDU-Chef Merz hat die Bundestagsabgeordnete Hoppermann dem Bundesvorstand als neue CDU-Generalsekretärin vorgeschlagen. Das meldet die Deutsche Presseagentur unter Berufung auf Teilnehmerkreise. Merz will sich dazu in diesen Minuten offiziell vor der Presse in Berlin äußern. Hoppermann ist bisher Schatzmeisterin der CDU. Sie soll den Posten des Generalsekretärs von Carsten Linnemann übernehmen, der neuer Bundesgesundheitsminister werden soll. Nach dem Anschlag auf den Berliner Christopher Street Day ist ein zweiter Verdächtiger wieder auf freiem Fuß. Die Bundesanwaltschaft erklärte, der Verdacht der Tatbeteiligung habe sich nicht erhärtet. Der Hauptverdächtige war gestern Abend bei seiner Festnahme von der Polizei erschossen worden. Unterdessen ist die Diskussion über Konsequenzen nach dem Anschlag in vollem Gange. Die Berliner Justizsenatorin Badenberg brachte eine Änderung des Jugendstrafrechts ins Gespräch. Sie sagte in der ARD:
4: Aktuell ist es ja so, zwischen 14 und 18 findet ausschließlich das Jugendstrafrecht Anwendung und zwischen 18 und 21 entscheidet das Gericht. Ich bin der Auffassung, dass man tatsächlich sich das Jugendstrafrecht anschauen muss. Denn das Jugendstrafrecht hat einen ganz anderen Grundgedanken, nämlich den Erziehungsgedanken.
2: Der Deutsche Journalistenverband warnte davor, jetzt die Sicherheitsgesetze zu verschärfen. Es bestehe die Gefahr, dass die Regierung den Quellenschutz und das Redaktionsgeheimnis einschränkt. In Frankreich berät die Regierung über das weitere Vorgehen wegen der Waldbrände im Südwesten des Landes. Bei Bordeaux versucht die Feuerwehr nach wie vor, die Brände unter Kontrolle zu bringen. Einige Ausläufer des Feuers waren zuletzt weniger als 15 Kilometer vom Stadtzentrum entfernt. Eine Evakuierung der Stadt ist bisher aber nicht geplant. Rund um die spanische Hauptstadt Madrid hat sich die Lage unterdessen leicht entspannt. Die örtlichen Behörden erklärten, die ersten Evakuierten könnten wieder in ihre Häuser zurückkehren. Die rund 3.300 Tarifbeschäftigten des Pflegedienstes Schwesternverband in Ottweiler bekommen mehr Geld. Wie das Unternehmen mitteilte, werden die Gehälter zum 1. August um 2,8% erhöht. Die Lohnsteigerung orientiere sich am Tarifabschluss des öffentlichen Dienstes. Der Schwesternverband betreibt an rund 90 Standorten, unter anderem Senioreneinrichtungen, Tagespflegen und Pflegeschulen. Der bekannte Leichenpräparator Gunther van Hagens ist tot. Wie die Deutsche Presseagentur erfahren hat, starb er mit 81 Jahren. Der Erfinder der umstrittenen Körperwelten litt schon seit Jahren an Parkinson. Ausstellungen mit plastinierten Menschen und Tieren waren auch schon im Saarland zu sehen. Und das waren die Nachrichten mit Andreas Kindl. 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
1: SR1 Wetter. Heute bis 26 Grad, Sonne und Wolken im Wechsel und ein frischer Wind weht. Morgen träumen wir von sowas. 32 Grad, Mittwoch, Donnerstag 37 Grad im Saarland.
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1: Wir haben Blitzer im Moment, Ortseingang Lebach aus Landsweiler kommend, Ortseingang Hirzweiler aus Hüttichweiler kommend und in der Ortsdurchfahrt von Jägersburg. Noch mehr Blitzer findet ihr bei SR1 in der ARD Sounds App.
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1: Mit Verena Sierra, hi. Musik gleich von Alice Cooper, Poison. Und Shabuzi zusammen mit Miles Smith, Blink Twice.
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0: besser als es hier am Montag. Auch große Künstler wie Taylor Swift machen ja ab und zu auch mal eine Auftragsarbeit. Ne? Zum Beispiel, wenn es dann heißt, Taylor, schreibst du uns bitte einen Song für den 5. Teil von Toy Story? Da hat sie zugesagt, macht sie, und dann ging alles ganz flott.
1: The song came to me so quickly.
2: Die Idee kam mir so schnell, dass der Song noch am selben Tag, an dem ich den Film gesehen hatte, fertig geschrieben und als Rohfassung aufgenommen war. Ich war also sofort inspiriert.
0: Also einfach so runtergeschrieben und einen Banger gelandet. Den gibt's jetzt für euch hier auf SR1. Taylor Swift, I Knew It, I Knew You.

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1: S1-Wetter-Experte Tim Steger, heute ja noch ein bisschen durchatmen, aber dann kommt wieder die Hitze.
2: Ganz richtig, die nächste Hitzewelle steht an, am Dienstagmorgen schon bis 32 Grad, sonnig trocken, Mittwoch dann

0: Hier ist S1 gleich mit Musik von Amy McDonald, Mr. Rock'n'Roll und Chris de Serendi, der ist wieder da mit Good Old Days. Es ist 12:30.
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0: mit Isabel Tentrup.
2: Verhaltene Stimmung in der Saarwirtschaft. Nach der Umfrage der Industrie- und Handelskammer haben sich die Geschäftserwartungen seit vergangenem Monat kaum verbessert. Positive Meldungen kommen von Unternehmen der Stahlindustrie und von Dienstleistern. Angespannt ist die Lage in der Gummi- und Kunststoffindustrie. Zweiter Verdächtiger in Berlin wieder frei. Laut Bundesanwaltschaft hatte er nichts mit dem CSD-Anschlag zu tun. Hauptverdächtig ist ein polizeibekannter Gefährder, der gestern bei einem Polizeieinsatz erschossen wurde. Krisensitzung wegen Waldbränden. Frankreichs Regierung berät heute, wie weiter vorgegangen werden soll. Die Lage an der Atlantikküste bei Bordeaux bleibt dramatisch, hat sich aber über Nacht nicht verschlimmert. Bis zu 250.000 Menschen wurden in Frankreich bisher in Sicherheit gebracht. Leichenplastinator Gunther von Hagens ist tot. Er wurde 81 Jahre alt. Weltbekannt sind seine Körperwelten. Auch in Saarbrücken und Neunkirchen gab es schon Ausstellungen plastinierter Menschen und Tierkörper. 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
0: Heute nur bis 26 Grad mit Sonne und Wolken im Wechsel und Wind. Morgen 32 Grad und dann wird's Mittwoch, Donnerstag richtig heiß. 37 Grad.
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0: Wir haben Blitzer, Ortsausgang Lautskirchen Richtung Kirkel, Ortseingang Lebach aus Landsweiler kommend und Ortseingang Hirzweiler aus Hüttichweiler kommend. 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
0: Mit Verena Sierra, hallo. Habt ihr heute auch euren ersten Arbeitstag nach dem Urlaub? Vielleicht seid ihr auch so ein bisschen weniger gut drauf, deshalb. Das ist ganz normal. Es gibt einen Namen dafür und es gibt auch was man dagegen tun kann. In zwei Songs mehr.
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0: MacDonald, Mr. Rock'n'Roll am Montag. Viele von euch kommen wahrscheinlich auch gerade frisch aus dem Urlaub, fühlen sich so, na, geht so. Dass man nach dem Urlaub erstmal in ein Loch fällt, ist ein Phänomen, was ja viele kennen. Es hat aber sogar einen Namen. Carla Krämer aus dem SR1-Team. Erzähl mal, was ist das?
1: Das nennt sich Post-Holiday-Syndrom und beschreibt das Gefühl, nach dem Urlaub erstmal richtig antriebslos und total unzufrieden zu sein. Mhm. Auch Müdigkeit und schlechte Konzentrationsfähigkeit können Symptome sein und natürlich schlechte Laune. Das ist ganz normal und liegt hauptsächlich daran, dass man sich zuerst wieder an die Routinen des Alltags, die man ja im Urlaub in der Regel nicht hatte, gewöhnen muss.
0: Ja. Und was mache ich jetzt, wenn die Laune an Tag 1 nach dem Urlaub wirklich so richtig mies ist?
1: Das klingt jetzt vielleicht ein bisschen esoterisch, aber zuerst muss man das Stimmungstief akzeptieren. Ja. Es dauert einfach, bis man sich wieder im Alltag zu Hause einfindet. Und wichtig ist vor allem, nicht direkt im Stress versinken. Also der erste Tag nach dem Urlaub sollte gut strukturiert sein und erstmal mit kleinen Aufgaben starten, die schnell erledigt sind. Es kann auch helfen, die eingefahrenen Routinen mal zu hinterfragen und sich neue Ziele für die nächsten Wochen zu setzen. Und wer das Urlaubsgefühl mit einem Foto oder der Sommer-Playlist noch ein bisschen in den Alltag holt, findet auch oft schneller wieder rein.
0: Ja, zum Glück sind es ja jetzt diese Woche auch wieder fast 40 Grad. Da kann man das Sommer-Feeling auch direkt wieder mit auf die Arbeit nehmen, die hoffentlich klimatisiert ist.

0: Also ihr Lieben, es warten drei super Songs auf euch gleich. The Weeknd, Dancing in the Flames. Dann eins meiner Lieblingslieder aller Zeiten, Peter Fox mit Haus am See. Und für die Laune, Bruno Mars, I Just Might. Alles gleich hier auf SR1.
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1: Um 13 Uhr mit Isabel Tentrup.
2: Franziska Hoppermann, neue CDU-Generalsekretärin. Bundesanwaltschaft ermittelt nach CSD-Anschlag. Waldbrandlage bei Bordeaux bleibt dramatisch und das Wetter im Saarland, Sonne und Wolken, heute bis 26 Grad. Die Bundestagsabgeordnete und bisherige CDU-Schatzmeisterin Franziska Hoppermann ist neue Generalsekretärin ihrer Partei. Der CDU-Bundesvorstand hat die 44-Jährige einstimmig gewählt. Bundeskanzler Merz sagte dazu vor wenigen Minuten auf einer Pressekonferenz:
3: Sie kennt das Haus, sie kennt die CDU, sie kennt als Bundesschatzmeisterin und als gewähltes Mitglied im Präsidium der CDU Deutschlands die Partei. Sie hat gezeigt, dass sie die Partei kennt. Sie ist eine starke Stimme für unsere Partei nach innen und nach außen.
2: Die Hamburgerin folgt auf Carsten Linnemann, der Bundesgesundheitsminister werden soll. Aus Berlin Sabine Henkel für SR Info.
4: Merz stärkt damit die Frauen in der CDU, die bisher unterrepräsentiert sind. Hoppermanns Aufgabe wird es unter anderem sein, die Parteizentrale zu lenken, die Positionen der CDU nach außen zu vertreten, Kontakt zu den Landesverbänden zu halten und Wahlkämpfe zu organisieren. Letzteres ist direkt eine besondere Herausforderung, weil im September schon in Sachsen-Anhalt mit Mecklenburg-Vorpommern und Berlin gewählt wird.
2: Die Veränderungen im Kabinett sind eine Folge nach dem Rücktritt von Unionsfraktionschef Jens Spahn. Nach dem mutmaßlichen islamistischen Terroranschlag am Rande des CSD-Festivals in Berlin ist ein zunächst festgenommener zweiter Verdächtiger wieder auf freiem Fuß. Das hat die Bundesanwaltschaft mitgeteilt. Der Haupttatverdächtige, der 21-jährige Abdul B., war am Samstagabend mit einem Transporter nahe dem Festival in eine Menschenmenge gefahren. Der Generalbundesanwalt hat die Ermittlungen zum CSD-Anschlag wegen der besonderen Bedeutung der Tat übernommen. Kolja Schwarz.
5: Möglich ist das, wenn hinter einer solchen Tat ein politisches Motiv steht. Ein solches sieht die Bundesanwaltschaft klar in der mutmaßlich islamistischen Tatbegehung. Ob hinter der Tat auch eine terroristische Vereinigung steht, ob Abdul B. zum IS gehörte, ist hingegen noch nicht geklärt. Zum Zeitpunkt der Übernahme war bereits klar, der Tatverdächtige Abdul B. war beim Versuch der Festnahme von Polizeieinsatzkräften erschossen worden.
2: Bei dem Anschlag starb eine Frau. 29 weitere Menschen wurden zum Teil schwer verletzt. In Deutschland wird nun über das Jugendstrafrecht diskutiert. Der mutmaßliche Attentäter war verurteilt, aber auf freiem Fuß. Wegen der Waldbrände kommt Frankreichs Regierung heute zu einer Krisensitzung zusammen. Die Lage an der Atlantikküste bleibt dramatisch. Für die Einsatzkräfte gibt es aber eine kleine Erleichterung. Caroline Diller.
6: Der verheerende Waldbrand im Norden der Bucht von Arcachon ist zwar weiterhin nicht unter Kontrolle, aber es gäbe inzwischen weniger aktive Brandherde, sagte ein Sprecher des zuständigen Brand- und Rettungsdienstes der Nachrichtenagentur AFP. Die Einsatzkräfte fürchten aber, dass sich die Lage nur kurz entspannt. Denn ab morgen warnt der Wetterdienst Météo France vor einer neuen Hitzewelle in der Region. Das Feuer ist nur noch etwa 15 Kilometer vom Stadtzentrum von Bordeaux entfernt.
2: Eine Evakuierung von Bordeaux steht aber laut französischer Regierung nicht auf der Tagesordnung. In Frankreich wurden insgesamt bis zu 250.000 Menschen in Sicherheit vor den Flammen gebracht. Auch in Spanien sind mehr als 100.000 Menschen wegen der Brände in Notunterkünften. Hans-Günther Kellner.
7: Montag und Dienstag seien die zentralen Tage in der Brandbekämpfung, hat der spanische Innenminister Fernando Grande Marlaska am Montag erklärt. Denn ab Mittwoch sei insbesondere für Zentralspanien mit deutlich schlechteren Bedingungen, mit steigenden Temperaturen, weniger Luftfeuchtigkeit und stärkeren Windböen zu rechnen. Sowohl die drei Brände südlich und westlich von Madrid als auch im Norden der Region Valencia gelten weiterhin als außer Kontrolle, auch wenn die Löschtrupps seit Sonntag weitgehend verhindern können, dass sich die Feuer weiter ausbreiten.
2: Spaniens König Felipe hat am Wochenende angemahnt, die Vorsorge gegen Waldbrände ernst zu nehmen. Verhaltene Stimmung in der Saarwirtschaft. Nach einer Umfrage der Industrie- und Handelskammer haben sich die Geschäftserwartungen seit vergangenem Monat kaum verbessert. Positive Meldungen kommen von Unternehmen der Stahlindustrie und von Dienstleistern. Angespannt ist die Lage in der Gummi- und in der Kunststoffindustrie. Leichenplastinator Gunther von Hagens ist tot. Er wurde 81 Jahre alt. Weltbekannt sind seine Ausstellungen Körperwelten. Auch in Saarbrücken und Neunkirchen gab es schon Ausstellungen plastinierter Menschen und Tierkörper. Das war das SR-Info-Update mit Isabel Tentrup. Alles Wichtige immer auch auf srinfo.de.
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0: Sonnig und trocken und die neue Hitzewelle ist im Anmarsch. Donnerstag, Freitag kann es auch schon wieder einzelne Wärmegewitter geben. Bis dahin wird es jetzt jeden Tag wärmer. Heute sind es maximal 23 in Nohfelden, Eisen oder auch 26 Grad in Wattgassen. Maximal sind sogar 30 Grad drin und morgen dann schon bis 32.
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0: Neueste Blitzer in Ommersheim in der Saarbrücker Straße am Ausgang Lautskirchen Richtung Kirkel oder auch am Ortseingang Lebach aus Landsweiler Kirchen kommend. Danke für eure Hinweise unter 0800 700 8000. 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
0: Mit Anja Kettler-Martin, schönen Montag. Robbie Williams hat mit euch ja in Luxemburg abgefeiert. SR1 hat euch das Open Air Anfang Juli präsentiert und ihr habt fast jeden Song mit Robbie mitgesungen und mitgetanzt und das Konzert einfach zu einem fantastischen Abend gemacht. Und auch wenn ihr nicht dabei wart, bei den Songs von Robbie fühlt es sich einfach immer so an, ne? Als würde er nur für uns singen. Gleich nach Tempest Sinti, eine der angesagtesten Bands überall.
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Macy Gray, die mit der krassen Stimme hier bei SR1. Schön, dass ihr dabei seid am Montagmittag. Und Sascha beschert uns auch einen Moment zum einfach gut drauf sein. Lucky Day gleich. Einfach mal kurz an was Schönes denken. Und davor habe ich zwei Niederländer für euch. Zwei holländische DJs, die unter dem Namen Another seit ein paar Jahren richtig erfolgreich durchstarten. Inzwischen haben sie sogar ein eigenes Label und ein eigenes Festival in Amsterdam gegründet. Also perfekter Soundtrack für eure Mittagspause hier bei SR1. Beste Musik fürs Saarland bei uns.

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einfach legendär, Bon Jovi, Living on a Prayer für euren Montagmittag hier bei SR1. Und Ed Sheeran hat sich für sein Konzert in San Diego auch einen Weltklasse-Star auf die Bühne geholt. Ed Sheeran hatte Alex Warren auf die Bühne geholt und dann haben sie beide zusammen performt und es ist mega gut angekommen. Ed Sheeran jetzt für euch hier auf SR1 mit Fire. Entspannte Mittagszeit.

0: Ed Sheeran kommt einfach immer rüber wie so ein richtig guter Kumpel und ist auch sehr gut befreundet mit Künstler Alex Warren. Den haben wir gleich nach halb für euch. Erfolgreicher Musiker, glücklich verheiratet und seit letztem Jahr wirklich positive Art, die er versprüht in seinen Songs und gleich mit Fever Dreams für euch. Ja, und Lady Gaga, The Dance. Der Hit aus der Netflix-Serie Wednesday und dieses Jahr ist sie ja der Show-Act im Kinofilm Der Teufel trägt Prada 2. Also Lady Gaga schafft es wirklich immer wieder, sich kreativ in Szene zu setzen.
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0: Kurz nach halb zwei.
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0: Mit Isabel Tentrup.
3: Neue CDU-Generalsekretärin. Die bisherige Schatzmeisterin Hoppermann wurde vom Bundesvorstand einstimmig gewählt. Sie löst Carsten Linnemann ab, der im Zuge einer Kabinettsumbildung das Amt des Bundesgesundheitsministers übernehmen soll. Waldbrände in Südwestfrankreich. Zur Bekämpfung unterstützt die Bundeswehr die französischen Hilfskräfte mit 2 Hubschraubern. Sie sind demnach auf dem Weg zur Militärbasis Kazou. Auch werden Löschgeräte und weiteres Material in die Region gebracht. Tarifabschluss beim Schwesternverband. Die rund 3.300 Beschäftigten des Pflegedienstes aus Ottweiler bekommen mehr Geld. Die Gehälter werden zum August um 2,8% erhöht. Der Schwesternverband betreibt an rund 90 Standorten unter anderem Senioreneinrichtungen, Tagespflegen und Pflegeschule. Kein Abkochen mehr. Das Trinkwasser in Erfweiler-Ehlingen weist laut der Gemeinde Mandelbachtal keine Belastung von Bakterien mehr auf. Deshalb habe das Gesundheitsamt des Abfallskreises eine Freigabe erteilt. Alles Wichtige für euch immer auch auf srinfo.de.
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0: Nach wie vor sehr bewölkt draußen, immer mehr Sonne kommt aber später noch durch. Es bleibt meistens trocken heute. Gewitter und Schauer sind frühestens am Donnerstag wieder drin, denn es kommt ja eine neue Hitzewelle rein und die bringt uns wirklich heiße Temperaturen. Heute sind es dann noch angenehme 32 Grad maximal.
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0: In Ommersheim in der Saarbrücker Straße habt ihr uns einen Blitzer gemeldet, am Ausgang Lautskirchen Richtung Kirkel auch und einer der neuesten Blitzer am Ortseingang Lebach aus Landsweiler kommend. Und die Hotline 0800 700 8000, alles an Blitzern und Behinderungen jederzeit lesen und hören bei SR1 in der ARD Sounds App.
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0: Mit Anja Kettler-Marti, schönen Montag.
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0: Er ist klein, er ist kugelig und er regiert eine ganze Stadt. Und hier bei SR1 hört ihr alles über ihn. Der Waschbär Jimothy. Maureen Welter aus dem SR1-Team. Denn was ist bitte mit diesem Waschbären-Hype los?
1: Ja, der wurde losgetreten, als eine Frau in Seattle ein Tier gefilmt hat, das aussieht wie eine noch nicht entdeckte Affenart oder so. Aber es ist ein Waschbär mit einer verkürzten Wirbelsäule. Und der ist deswegen halt auch so gestaucht und sieht schon verdammt knuffig aus.
0: Gestern hat Seattle offiziell den Jimothy Summer eingeläutet. Krass.
1: Ja, zu Ehren des Waschbären. Es gab auch einen Kunstwettbewerb. Mein Favorit, Jimothy als Pappmaché-Statue, weil der echte Waschbär irgendwie auch aussieht wie eine leicht demolierte, aber sehr niedliche Pappmaché-Figur. Und ja, Seattle liebt diesen Waschbären. Die sind im Jimothy-Fieber.
0: Wahrscheinlich gibt es bald auch einen Plüsch-Jimothy. So zum Umarmen und Schunkeln im Takt zu Ray Dalton. The best is yet to come.

0: Sommerferien im Saarland und bei uns kriegt ihr das richtige Summer-Feeling mit Enrique Iglesias und Leonie gleich. Noch vor SR Info und die Sportis haben einen neuen Song.
1: Gehst du mit?
0: Der hier, ohne dich gehe ich kaputt. Gehst du mit? Genau, wir fragen so schön am Anfang, gehst du mit? Also wir schon, oder? Gleich bei uns auf SR1. Neu für euch.
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1: Mit Andreas Kindl.
2: Merz verspricht Konsequenzen nach CSD-Anschlag. Doppelmord von Völklingen kommt vor den BGH. Und das Wetter im Saarland, teils Sonne, teils Wolken, bis 26 Grad. 14 Uhr. Bundeskanzler Merz hat nach dem CSD-Anschlag in Berlin Konsequenzen angekündigt. Merz erklärte in Berlin, es dürfe nicht nur bei Bekundungen bleiben. Man werde mit Besonnenheit und Entschlossenheit reagieren. Konkret ging er darauf ein, dass der gestern von der Polizei erschossene islamistische Tatverdächtige den Behörden als sogenannter Gefährder bekannt war. Merz sagte:
3: Wenn Sie nicht in Haft genommen werden können, und der Rechtsstaat gibt uns da hier richtigerweise klare Grenzen, dann müssen wir als Rechtsstaat alles tun, um die Bewegungsfreiheit dieser potenziellen und tatsächlichen Straftäter und Gefährder einzuschränken.
2: Diskutiert wird auch über eine Verschärfung des Jugendstrafrechts. Bundesjustizministerin Hubich will dazu aber erst die Ergebnisse einer Studie abwarten, die voraussichtlich Ende nächsten Jahres vorliegen. Die Bundestagsabgeordnete und bisherige CDU-Schatzmeisterin Franziska Hoppermann ist neue Generalsekretärin ihrer Partei. Der Bundesvorstand wählte sie einstimmig zur Nachfolgerin von Carsten Linnemann. Er soll im Zuge einer Kabinettsumbildung das Amt des Bundesgesundheitsministers übernehmen. Die Hamburgerin Hoppermann ist damit kommissarisch im Amt, bis sie auf dem nächsten CDU-Parteitag bestätigt wird. Die Bundeswehr unterstützt die französischen Hilfskräfte bei der Bekämpfung der Waldbrände im Südwesten des Landes. Wie das Verteidigungsministerium mitteilte, sind 2 Transporthubschrauber auf dem Weg zur französischen Militärbasis Cazaux. Ein weiteres Transportflugzeug bringe Löschgerät und weiteres Material in die Region. Laut dem Ministerium ist der Einsatz der deutschen Kräfte in der Umgebung von Bordeaux zunächst auf 5 Tage begrenzt. Die CSU-Landesgruppe im Bundestag fordert den Aufbau einer Drohnenflotte für Deutschland mit mindestens 100.000 Drohnen in allen Größenklassen. Dies geht aus einem Beschlussentwurf für die Sommerklausur der Landesgruppe hervor, die am Mittag im fränkischen Kloster Banz begonnen hat. Ziel sei es, die Bundeswehr durch technologische Dominanz zur stärksten konventionellen Armee in Europa zu machen. Dazu will die CSU auch eine sogenannte Weltallflotte mit mehr als 1000 Satelliten für die Bundeswehr aufbauen. In St. Wendel ist in der Nacht zum Sonntag ein Streit zwischen 2 Gruppen eskaliert. Nach Angaben der Polizei wurde dabei ein Mann mit einem Messer verletzt. SR-Reporterin Simin Sadeghi.
4: Kurz nach Mitternacht sei es zu der Auseinandersetzung am St. Wendeler Bahnhof gekommen. Daran waren laut Polizei St. Wendel 7 Menschen beteiligt. Bei dem Streit seien Worten, Handgreiflichkeiten gefolgt und schließlich ein Messer zum Einsatz gekommen. Dabei wurde ein 18-jähriger Mann aus St. Wendel verletzt. Er musste in ein nahegelegenes Krankenhaus gebracht werden. Wie ein Polizeisprecher versichert, bestand zu keinem Zeitpunkt Lebensgefahr. Die Hintergründe des Streits sind bisher noch unklar. Auch wer aus der Gruppe zugestochen hat, muss die Polizei noch ermitteln. Sie bittet Zeugen, die den Vorfall beobachtet haben, sich bei der Polizeidienststelle St. Wendel zu melden.
2: Das Urteil im Doppelmord von Völklingen vor 30 Jahren kommt vor den Bundesgerichtshof. Wie der BGH dem SR mitteilte, wird über die Revisionsanträge der Generalstaatsanwaltschaft und des Angeklagten mündlich verhandelt. Ein heute 71-Jähriger war im vergangenen Jahr wegen Mordes an einem Völklinger Ehepaar zu 14 Jahren Haft verurteilt worden. Nach Überzeugung des Landgerichts hatte er das Paar 1996 aus Habgier erschlagen. Wegen verminderter Schuldfähigkeit verhängte das Gericht keine lebenslange Freiheitsstrafe. Die Verteidigung hatte einen Freispruch beantragt. Der Täter war 2024 festgenommen worden. Neue Analysemethoden hatten die Polizei auf seine Spur gebracht. Und das waren die Nachrichten mit Andreas Kindl. 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
1: Ist herrlich sonnig oder dicker bewölkt, aber trotzdem trocken. Und heute bis 30 Grad, morgen schon bis 32 Grad. Die Hitzewelle ist im Anmarsch. Und Donnerstag, Freitag kann es aber sogar Gewitter geben. Und das wäre natürlich ganz schick, wenn es dann eh schon so weit über die 35 hat, dass dann wenigstens noch ein bisschen nass von oben runterkommt. Wir hoffen mal.
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1: Die neuesten Blitzer in Saarlouis in der Zeughausstraße, in Ensdorf, Provinzialstraße und in Ommersheim in der Saarbrücker Straße. 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
1: Mit Anja Kettler-Martin, schönen Montag. Ein bisschen weg mit den Gedanken und einfach mal kurz zurücklehnen, Augen zu und Ugel und Topic mit Arash hören. I adore you. Hallo.
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0: ganz verträumt für euren Mittag hier auf SR1. Hallo Saarland! Vielleicht habt ihr ja gerade eine Mittagspause und ein bisschen mit den Kollegen geplaudert. Und wenn man dann auch noch nicht nur Kollegen, sondern auch befreundet ist auf der Arbeit, dann kann sich so ein Kaffeeschnack wie die Verlängerung des Wochenendes anfühlen. Oder trennt ihr lieber Privates und Arbeit? Wie ist das bei euch? Marcel aus Pirmasens ist zumindest kein Fan von Freundschaften auf der Arbeit.
1: Weil es sind ja zwei Parallelwelten. Privat bleibt privat, Arbeit ist Arbeit. Das sollte man halt wirklich Grenzen setzen. Ich würde privat halt eher von der Arbeit fernhalten.
0: Also Carmen aus Ottweiler hat sich bei uns auch noch per WhatsApp Saarbrücken 2131 gemeldet und sie hat gar nicht wirklich die Möglichkeit, auf der Arbeit Freundschaften zu schließen.
2: Also ich arbeite in einem ambulanten Pflegedienst und sehe meine Kolleginnen nie, da wir alleine arbeiten und von zu Hause aus rausfahren zu den Patienten. Von daher finde ich Freundschaft auf dem Arbeitsplatz in manchen Bereichen echt schwierig.
0: Ja, das kann ich mir vorstellen. Das ist nicht immer so einfach. Also Tatjana aus Saarbrücken, sie kann Freundschaft auf der Arbeit auf jeden Fall empfehlen.
3: Ich finde, das macht die Arbeit auch ein bisschen leichter und entspannter. Können sich auch darüber hinaus ja auch Sachen ergeben, ob man gemeinsame Hobbys hat, ob man vielleicht zusammen zum Sport geht.
0: Ja, der eine holt dem anderen den Kaffee, ihr dreht ein bisschen SR1 laut. Und lasst es euch gut gehen mit diesem Song von Revolverheld. Ich lass für dich das Licht an.

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Also noch Zeit genug, um sich jetzt mal ganz entspannt auf sr1.de anzumelden. 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Hallo Saarland!

0: Nach was ist euch denn gerade? So ein bisschen abschalten wie mit Dennis Lloyd. Jetzt vielleicht gleich mit Miles Smith, Drive Safe. Oder was Flotteres, um wieder ein bisschen in die Gänge zu kommen. Zusätzlich zum Kaffee für die zweite Phase beim Arbeiten. Wie wär's mit Sophie and the Giants? Shut up and dance, gleich nach 2:30 bei uns.
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0: Es ist 2:30.
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0: Mit Isabel Tentrup.
4: Konsequenzen aus CSD-Anschlag. Kanzler Merz sagte, es müsse alles dafür getan werden, die Bewegungsfreiheit nicht inhaftierter Gefährder einzuschränken. Der Tatverdächtige von Berlin war ein polizeibekannter Islamist. Er war gestern beim Versuch der Festnahme erschossen worden. Deutsche Hilfe bei Löscharbeiten. Zwei Bundeswehr-Transporthubschrauber und ein Transportflugzeug sind auf dem Weg an die französische Atlantikküste. Der Einsatz der deutschen Helfer im Kampf gegen die Waldbrände bei Bordeaux ist für vorerst 5 Tage geplant. Neue CDU-Generalsekretärin. Der Bundesvorstand hat die bisherige Schatzmeisterin Hoppermann einstimmig gewählt. Sie löst Carsten Linnemann ab, der neuer Bundesgesundheitsminister werden soll. Doppelmordurteil von Völklingen wird überprüft. Der Bundesgerichtshof will über Revisionsanträge entscheiden. Letztes Jahr war ein Mann zu 14 Jahren Haft verurteilt worden. Er hatte vor 30 Jahren ein Paar aus Habgier erschlagen. Alles Wichtige für euch, immer auch auf srinfo.de.
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0: Nach wie vor eher bewölkt und zeitweise auch sonniger, zwischendurch dicke Wolken, aber es bleibt meistens trocken und es ist inzwischen noch angenehmer als heute Mittag. Aber die Wolken werden auf jeden Fall dafür sorgen, dass es so ein bisschen drückend bleibt bei maximal 30 Grad, morgen schon bis 32. Und die Hitzewelle kommt dann mit Donnerstag, Freitag und einigen Wärmegewittern, vor allem am Ende der Woche.
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0: Die neuesten Blitzer stehen auf der A6, beziehungsweise da ist auf jeden Fall im Moment noch eine Verzögerung drin. Das ist kein Blitzer, sondern die A6 Richtung Mannheim zwischen Bruchmühlbach-Miesau und Kreuzlandstuhl West ist im Moment nicht komplett befahrbar. Da brennt ein LKW und die Richtungsfahrbahn ist gesperrt. Deshalb staut es sich da und ihr braucht ungefähr 50 bis 60 Minuten länger. Jetzt kommen die Blitzer in Saarlouis, die neuesten in der Zeughausstraße, in Ennsdorf in der Provinzialstraße und in Ommersheim in der Saarbrücker Straße. Hotline 0800 700 8000 und alles zum Verkehr auch jederzeit lesen und hören bei SR1 in der ARD Sounds App.
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0: Mit Anja Kettler-Martin. Schönen Montag.
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0: noch ein paar Telefonate führen, noch ein paar E-Mails schreiben. Ihr habt noch so viel auf dem Zettel und euch brummt der Kopf. Ich habe die beste Musik für Saarland für euch und dann geht das alles ganz locker von der Hand. Mit Ray Garvey gleich, mit Shakira und was Neues von The Bowser. Kommen aus Norwegen. Klingt aber schon eher so ein bisschen nach Urlaub in Südamerika, oder? Magnetic heißt der Hit gleich bei uns auf SR1.
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1: Mit Andreas Kindl.
2: Porsche will 5000 weitere Stellen abbauen. Deutschland hilft Frankreich im Kampf gegen Waldbrände und das Wetter im Saarland. Teils Sonne, teils Wolken bis 26 Grad heute. 15 Uhr. Porsche will in den kommenden Jahren 5000 weitere Stellen abbauen. Das hat das Unternehmen nach einer Betriebsversammlung im Stammwerk Stuttgart angekündigt. Im Gegenzug will Porsche in den Standort Zuffenhausen und in sein Entwicklungszentrum mehr als 2 Milliarden Euro investieren. Derzeit hat Porsche rund 42.000 Beschäftigte. Das Unternehmen steckt in der Krise, unter anderem, weil das Geschäft in China einbricht und sich die Investitionen in Elektroautos nicht auszahlen. Die Bundestagsabgeordnete und bisherige CDU-Schatzmeisterin Franziska Hoppermann ist neue Generalsekretärin ihrer Partei. Der Bundesvorstand wählte sie einstimmig zur Nachfolgerin von Carsten Linnemann, der Bundesgesundheitsminister wird. Aus Berlin für SR Info Sabine Henkel.
3: Sie war bisher Schatzmeisterin der CDU und soll jetzt die Partei managen. Franziska Hoppermann aus Hamburg. Parteichef Friedrich Merz hat sie dem Präsidium vorgeschlagen. Merz stärkt damit die Frauen in der CDU, die bisher unterrepräsentiert sind. Hoppermanns Aufgabe wird es unter anderem sein, die Parteizentrale zu lenken, die Positionen der CDU nach außen zu vertreten, Kontakt zu den Landesverbänden zu halten und Wahlkämpfe zu organisieren. Letzteres ist direkt eine besondere Herausforderung, weil im September schon in Sachsen-Anhalt, Mecklenburg-Vorpommern und Berlin gewählt wird.
2: Bundeskanzler Merz kündigte außerdem an, dass der neue Bundesgesundheitsminister Linnemann und die neue Kanzleramtsministerin Waken erst am 9. September vor dem Bundestag vereidigt werden. Ansonsten müsste man nur für die Vereidigung 630 Bundestagsabgeordnete aus den Ferien zurückbeordern. Im Kampf gegen die Waldbrände unterstützt Deutschland die französischen Einsatzkräfte. Wie das Verteidigungsministerium mitteilte, sind 2 Transporthubschrauber zu einer Militärbasis an der Atlantikküste gestartet. Außerdem soll eine Airbus-Transportmaschine Löschgerät und weiteres Material in die hauptbetroffene Region Gironde bringen. Der Einsatz der deutschen Helfer ist in Absprache mit den französischen Partnern vorerst auf 5 Tage begrenzt. CDU, SPD und Grüne im Saarland wollen den besonderen strafrechtlichen Schutz von Politikern abschwächen. Die Linke will die Regelung beibehalten, die AfD möchte sie abschaffen. Konkret geht es um den speziellen Schutz von Politikern vor Beleidigung, übler Nachrede und Verleumdung nach § 188 des Strafgesetzbuches. SR-Reporter Aaron Klein.
4: CDU und Grüne im Saarland teilen auf SR-Anfrage mit, der besondere Schutz von Politikern sollte auf Kommunalpolitiker beschränkt werden. Bundes- und Landespolitiker müssten harte oder zugespitzte Kritik aushalten. Ortsvorsteher oder Gemeinderäte seien dagegen oft ehrenamtlich tätig und Anfeindungen unmittelbar ausgesetzt. Die Grünen fordern zusätzlich den Schutz von Ehrenamtlichen bei Feuerwehren und anderen Hilfsorganisationen durch § 188. Die SPD im Saarland will sich auf SR-Anfrage nicht auf ein konkretes Modell festlegen. Die saarländische Linke will § 188 grundsätzlich behalten. Die AfD fordert seine vollständige Abschaffung. Damit bildet sich im Saarland auch die bundesweite Debatte ab.
2: Nach Angaben der Saarbrücker Staatsanwaltschaft wurden im Saarland im vergangenen Jahr 90 Verfahren erfasst, bei denen es um den Tatvorwurf nach § 188 ging. Das waren mehr als doppelt so viele wie im Jahr davor. Das Trinkwasser in Erfweiler-Ehlingen muss nicht mehr abgekocht werden. Wie die Gemeinde Mandelbachtal mitteilte, haben Kontrollen keine Hinweise auf eine mikrobielle Belastung ergeben. Deshalb habe das Gesundheitsamt des Saarpfalz-Kreises die Freigabe erteilt. Die Bewohner des Ortsteils Erfweiler-Ehling mussten ihr Trinkwasser knapp 2 Wochen lang abkochen. Es war nach einem Rohrbruch mit Bakterien verunreinigt. Und das waren die Nachrichten mit Andreas Kindl. 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
1: Heute bis 30, morgen schon bis 33 Grad und dann geht's immer weiter nach oben. Hitzegewitter sind am Donnerstag oder Freitag möglich und diese Hitzewelle fühlt sich vor allem ab morgen auch so an. Heute zwischendurch, jedenfalls auch vor allem heute Nacht nochmal richtig gut durchlüften und das Wetter genießen. Die Sonne kommt ab und zu heute durch, vielerorts ist es bewölkt, aber trocken bleibt es trotzdem.
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1: A6 Richtung Mannheim, zwischen Bruchmühlbach, Miesau und Kreuzlandstuhl West. Da brennt ein LKW und die Richtungsfahrbahn ist gesperrt. Es staut sich, ihr braucht etwa eine Stunde länger. In Saarlouis in der Zeughausstraße wird geblitzt. Die neuesten Blitzer stehen in Ensdorf, dann noch in der Provinzialstraße und in Ommersheim in der Saarbrücker Straße. Hotline 0800 700 8000. 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
1: 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Hallo.
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Einen schönen Montagnachmittag. 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

0: Einen schönen Mittag. Hallo Saarland. Gleich nach 3:30 habe ich Mattafix für euch. Big City Live. Das ist ja inzwischen richtig so ein Klassiker geworden. Und One Republic, die haben ja auch Pop-Hymnen ohne Ende. Und diese hier? Need Your Love. Fühlt sich richtig gut an. So ein bisschen Wellness. Gleich nach 3:30 bei uns.
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0: Mit Isabel Tentrup.
2: Porsche streicht mehr als jeden 10. Job. Der Sportwagenbauer will in der Region Stuttgart weitere 5.000 Stellen sozialverträglich abbauen, also ohne Entlassungen. Im Gegenzug will Porsche mehr als 2 Millionen Euro in das Stammwerk in Zuffenhausen und in das Entwicklungszentrum in Weissach investieren. Deutschland hilft bei Löscharbeiten. 2 Bundeswehr-Transporthubschrauber und ein Airbus-Transportflugzeug sind auf dem Weg an die französische Atlantikküste. Die Waldbrände bei Bordeaux hatten sich wegen günstigerer Wetterbedingungen in der Nacht nicht weiter ausgebreitet. Neue CDU-Generalsekretärin. Der Bundesvorstand hat die bisherige Schatzmeisterin Franziska Hoppermann einstimmig gewählt. Sie löst Carsten Linnemann ab, der Bundesgesundheitsminister werden soll. Nach einem Medienbericht soll Ex-Fußball-Nationalspielerin Nadine Kessler Staatsministerin für Sport und Ehrenamt werden. Sie spielte früher auch für den 1. FC Saarbrücken. Kein Abkochen mehr. Das Trinkwasser in Erfweiler-Ehlingen weist keine Belastung von Bakterien mehr auf. Nach Angaben der Gemeinde Mandelbachtal hat deshalb das Gesundheitsamt eine Freigabe erteilt. 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
0: Heute schon über die 30 und dann die nächsten Tage sogar noch etwas heißer mit der neuen Hitzewelle am Donnerstag. Über 35 Grad heiß und teilweise können dann aber schon Hitzegewitter runterkommen. Die Temperaturen nachts heute noch mal um die 12 Grad und dann geht's auf jeden Fall schon wieder Richtung tropische Nächte.
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0: A6 Richtung Mannheim zwischen Bruchmühlbach, Miesau und Kreuz Landstuhl West. Da brennt noch ein LKW. Die Richtungsfahrbahn ist gesperrt. Es staut sich. Ihr braucht mindestens eine Stunde länger. Neueste Blitzer in Saarlouis, in der Zeughausstraße, Ensdorf, Provinzialstraße und in Ommersheim in der Saarbrücker Straße. 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
0: Mit Anja Kettler-Martin und mit euch. 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

0: Sommerferien im Saarland, Montag und wir machen euch den richtig schick.
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0: Ja, ihr gewinnt einen 50-Euro Einkaufsgutschein bei unserem Spiel gib 8 und die Jennifer aus Heusweiler kann gewinnen. Hallo Jennifer.
3: Hallo.
0: Wie sah der Montag bisher bei dir aus?
3: Relativ entspannt. Ich bin aktuell in Elternzeit und habe das eben bei den Hühnern im Garten gegessen.
0: Elternzeit bei den Hühnern klingt wirklich entspannt. Super. Also auf dich warten jetzt 8 Fragen, liebe Jennifer. Und auf die erste Frage antwortest du SR1.
3: Mhm.
0: Und dann immer auf die Frage davor.
3: Okay.
0: Hast du schon öfters im Radio mal gehört?
3: Ja.
0: Gut,
3: ja,
0: okay.
3: Deswegen
0: hilft ja manchmal schon.
3: Das ist dann schwierig.
0: Genau. Wichtig ist noch, deine erste Antwort zählt, Jennifer. Du kannst nicht korrigieren und natürlich auch möglichst zügig antworten. Nicht so viele Pausen, okay?
3: Mhm.
0: Super, dann legen wir los. Heute ist Geh mit deiner Hose Spazierentag. Welche Farbe hat denn deine Lieblingshose?
3: SR1.
0: Ja. In Weißkirchen ist Kirmes. Auf dem Weg durch den Ort kommt man an einem Gewässer vorbei. Fließt durch Weißkirchen ein Bach oder ein Fluss?
3: Schwarz.
0: Mhm. Worauf freust du dich diese Woche am allermeisten?
3: Aufs Wochenende.
0: Oh, ein Bach.
3: Oh, nee.
0: Du freust dich aufs Wochenende, kann ich verstehen. Das kam aus vollstem Herzen. Der Holzbach fließt durch Weißkirchen. Ach, Jennifer.
3: Okay, ja.
0: Vielleicht gehst du noch zur Kirmes. Vielleicht gehst du noch zur Kirmes.
3: Bitte?
0: Vielleicht gehst du noch zur Kirmes und schaust
3: ja,
0: dir den.
3: Als Entschädigung.
0: Genau. Schaust dir den Holzbach an. Ich glaube, die ist noch bis morgen, aber ich muss nur mal nachgucken.
3: Okay. Aber gut, ich habe es kommen gesehen. Alles gut. Aber hat Spaß gemacht.
0: Genau. Und du freust dich aufs Wochenende, das ist doch auch schön.
3: Ja.
0: Ja, lass es dir gut gehen, Jennifer.
3: Okay,
0: auch bald
3: ja,
0: wieder.
3: Danke euch auch.
0: Ciao. Morgen geht's bei Gib 8 dann um 100 Euro Einkaufsgutschein.

0: Unser Gib-Acht-Spiel ist heute schnell zu Ende gegangen. Jennifer hat es leider nicht gepackt und morgen sind dann 100 Euro Einkaufsgutscheine dabei für euch, die ihr gewinnen könnt und jetzt schon anmelden gerne auf sr1.de und mit ein bisschen Glück seid ihr morgen mit dabei. Ich habe gleich Nico Santos für euch. Why don't you stay? Der ist definitiv gut drauf. Gleich zum Kaffee für euch in Hallo Saarland bei uns.
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2: Porsche streicht weitere 5000 Stellen. Leichenplastinator von Hagens gestorben. Das Wetter im Saarland nachts trocken. 15 bis 10 Grad. 16 Uhr. Der kriselnde Sportwagenbauer Porsche will bis zum Jahr 2035 in der Region Stuttgart weitere 5000 Stellen abbauen. Das teilte das Unternehmen bei einer Betriebsversammlung in Stuttgart mit. Monatelang hatte das Management das Sparpaket mit Arbeitnehmervertretern ausgehandelt. Für SR Info Stefanie Geißler.
3: Bereits im vergangenen Jahr hatte der Konzern den Abbau von fast 4000 Jobs angekündigt. Insgesamt werden es nun 9000. Damit verkleinert der Konzern seine Belegschaft um etwa ein Fünftel. Die Stellen sollen sozialverträglich abgebaut werden. Das bedeutet im Rahmen von freiwilligen Aufhebungsverträgen oder indem das Unternehmen die Jobs von Beschäftigten, die in Rente gehen, nicht nachbesetzt. Dafür soll es an den beiden deutschen Standorten Zuffenhausen und Weissach bis 2035 keine betriebsbedingten Kündigungen geben. Ein weiterer Aspekt: Porsche will insgesamt mehr als 2 Milliarden Euro in die Standorte Weissach und Zuffenhausen investieren. Im Gegenzug müssen die Beschäftigten Einbußen beim Gehalt hinnehmen.
2: Bundeskanzler und CDU-Chef Merz hat seinen Personalwechsel in Kabinett und Partei weitgehend abgeschlossen. Nach Sitzung der Parteiführung in Berlin präsentierte er am Mittag die Hamburger Bundestagsabgeordnete Hoppermann als neue CDU-Generalsekretärin. Außerdem besetzte Merz mehrere Staatssekretärsposten neu. Nicht bestätigen wollte er die Meldung des Handelsblatts, dass die frühere Nationalspielerin und Fußballerin des 1. FC Saarbrücken Nadine Kessler Staatsministerin für Sport und Ehrenamt werden soll. Der Mediziner und Leichenpräparator Gunther von Hagens ist tot. Wie seine Familie mitteilte, starb er am vergangenen Freitag im Alter von 81 Jahren. Von Hagens litt seit 2008 an Parkinson. Er ist der Schöpfer der Körperwelten-Ausstellungen, die anhand von plastinierten Verstorbenen die Anatomie des menschlichen Körpers zeigen. Die Präparate stammen von Menschen, die zu Lebzeiten verfügt haben, ihren Körper nach dem Tod dafür zur Verfügung zu stellen. CDU, SPD und Grüne im Saarland wollen den besonderen strafrechtlichen Schutz von Politikern einschränken. Nach den Vorstellungen von CDU und Grünen soll der besondere Schutz nach § 188 des Strafgesetzbuchs künftig vor allem für Kommunalpolitiker gelten. Die Saar-SPD wollte sich auf SR-Anfrage auf kein konkretes Modell festlegen. Die Linke will die Regelung beibehalten, die AfD möchte sie abschaffen. Hintergrund ist eine bundesweite Reformdebatte um den Paragraphen 188. Die Justizministerkonferenz hatte vorgeschlagen, den besonderen strafrechtlichen Schutz auf kommunale Amts- und Mandatsträger zu begrenzen. Im Saarland sind im vergangenen Jahr wieder mehr Kinder und Jugendliche von den Jugendämtern in Obhut genommen worden. Das geht aus Zahlen des Statistischen Bundesamtes hervor. Aus der SR-Nachrichtenredaktion Felix Jakobs.
4: Laut Statistik wurden im vergangenen Jahr insgesamt 642 Kinder und Jugendliche von den saarländischen Jugendämtern in Schutzeinrichtungen und Pflegefamilien untergebracht. Das waren 27 mehr als im Jahr 2024. Es ist bereits der dritte Anstieg in Folge. Bundesweit ist die Zahl dagegen weiter gesunken, unter anderem, weil weniger Minderjährige aus dem Ausland ohne Begleitung nach Deutschland kamen. Für eine Inobhutnahme kann es unterschiedliche Gründe geben. Nach Angaben der Behörden sind Eltern häufig überfordert und vernachlässigen ihre Kinder. Auch Anzeichen von körperlicher oder psychischer Misshandlung könnten eine Unterbringung außerhalb der Familie notwendig machen.
2: Die A6 in Richtung Kaiserslautern ist zwischen Bruchmühlbach-Miesau und dem Autobahnkreuz Landstuhl seit gut 2 Stunden wegen eines LKW-Brandes gesperrt. Es hat sich ein kilometerlanger Stau mit langer Wartezeit gebildet. Nach Angaben der Polizei hat ein Traktor Feuer gefangen, der auf dem LKW transportiert wurde. Der betroffene Streckenabschnitt bleibt voraussichtlich bis 17 Uhr gesperrt. Und das waren die Nachrichten mit Andreas Kindl. 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
1: Heute mit 3 bis 30 Grad und morgen schon bis 32. Die nächste Hitzewelle ist ja im Anmarsch. Donnerstag, Freitag dann teilweise schon wieder weit über der 35 Grad Marke. Aber es können auch noch Schauer und Gewitter runterkommen, sodass es am Freitag möglicherweise gar nicht mehr so heiß wird. Wir schauen mal und stellen uns auf jeden Fall auf tropische Nächte schon mal ein.
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1: A6 Richtung Mannheim zwischen Bruchmühlbach, Miesau und Kreuz Landstuhl West. Da brennt noch der LKW und die Richtungsfahrbahn ist gesperrt. Es staut sich auch, ihr braucht mindestens eine Stunde länger. Hotline 0800 700 8000. Darüber die neuesten Blitzer in St. Ingbert in der Südstraße, in Saarlouis in der Zeughausstraße und in Ensdorf in der Provinzialstraße. 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
1: Schönen Montag mit Anja Kettler-Martin. Dieser Tag hat ja immer so ein schlechtes Image, deswegen machen wir es uns wirklich schöner. Und vor allem heute Nachmittag jetzt nach Feierabend vielleicht noch irgendwo an den Badesee fahren oder ins Freibad oder einfach nur in den Garten setzen und laut drehen. Ich habe Milo für euch, Forever Young, ganz neu von ihm. Liebe Grüße nach Belgien, by the way. Und Rick Springfield, wirklich der Kulthit von ihm mit Celebrate Youth. Außerdem Raven the Night. Einen schönen Montag.
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0: forever young. So schön von Bailo. Und das wird auch eins der Highlights vor den Sommerferien.
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0: Ja, denn wir starten jetzt am Freitag im Freibad in St. Wendel unsere Tour ab 13 Uhr. Und an welchen Tagen wir in welchem Schwimmbad sind im Saarland, könnt ihr alles sehen bei uns auf SR1 in der ARD Sounds App. Denn vor allem, wenn es jetzt wieder so richtig heiß wird im Saarland, die Hitzewelle kommt ja, kann man nicht genug von Freibädern bekommen, oder? Emmy aus Saarbrücken geht mit ihrem kleinen 8 Monate alten Sohn super gerne hin.
2: Wir waren jetzt ganz viel im Freibad mit meinem kleinen Sohn. Neues Level anlagt jetzt ins Babybecken zu gehen. Er liebt das, also der ist total die Wasserratte und da hat man irgendwie so viel Mitfreude. Also wenn man sieht, wie das eigene Kind das liebt, ins Freibad zu gehen und so.
0: Ja, super schön. SR1 geht ins Freibad und ihr kommt mit.
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0: Hallo Saarland, schönen Montag.
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0: So, einige von euch sehen jetzt schon die 30 Grad irgendwo auf dem Thermometer bei euch. Und es geht jetzt mit der Hitzewelle so in Etappen. Stefan Schiebelhut aus dem SR1 Wetterteam. Wie genau?
2: Also morgen bekommen wir schon mal 28 bis 32 Grad. Am Mittwoch geht es dann nochmal einen deutlichen Sprung nach oben auf 33 bis 37 Grad. Und dazu bekommen wir morgen wirklich Sonnenschein von früh bis spät bei einem strahlend blauen Himmel bis zu 15 Stunden Sonnenschein.
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0: Und heute nach Feierabend schon mal schön irgendwo lecker Eis essen in eurer Lieblingseisdiele und danach mit Bananenshake ab auf die Hängematte. Haha, oder so Harry Styles.

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1: So cool, live und auch natürlich hier bei uns im Radio. The Boss House, I'll be back, zusammen mit Arnie Schwarzenegger. Und gleich nach 4:30 habe ich einen Mann für euch, der auch richtig cool live ist. Eine, die sowieso live cool ist und generell einfach total drauf hat seit Jahren, Jennifer Lopez, Save Me Tonight. Und der Miles Smith mit Stargazing. Einfach super Sound, super Typ. Und seitdem er seine Gitarre hat, lässt er sie auch nicht mehr los. Und man hört Stargazing gleich für euch nach 4:30.
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1: Mit Isabel Tentrup.
3: Porsche streicht weitere 5000 Jobs. Der Stellenabbau beim Sportwagenbauer im Raum Stuttgart soll sozialverträglich erfolgen, also ohne Kündigung. Im Gegenzug will Porsche mehr als 2 Millionen Euro in das Stammwerk Zuffenhausen und in das Entwicklungszentrum in Weissach investieren. Neue CDU-Generalsekretärin, die bisherige Schatzmeisterin der Partei, Franziska Hoppermann, wird Nachfolgerin von Carsten Linnemann, der als nächster Gesundheitsminister vorgesehen ist. Außerdem hat Bundeskanzler und CDU-Chef Merz mehrere Staatssekretärsposten neu besetzt. Mehr in Obhutnahmen im Saarland. Im vergangenen Jahr wurden rund 640 Kinder und Jugendliche in Schutzeinrichtungen und Pflegefamilien untergebracht. Das waren etwa 30 mehr als im Jahr davor. Laut Behörden schreiten die Jugendämter oft ein, weil überforderte Eltern ihre Kinder vernachlässigen. Leichenplastinator Gunther von Hagens tot. Er wurde 81 Jahre alt. Weltbekannt sind seine Körperweltenausstellungen mit präparierten Körpern von Menschen und Tieren. Sie waren unter anderem in Saarbrücken und in Neunkirchen zu sehen. 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
1: Ist sonnig, ein paar Wolken sind dabei, definitiv trockenes, heißes Wetter auch in den kommenden Tagen. Die Hitzewelle kommt ja erst richtig bei uns an im Saarland. Heute bis 30 Grad, morgen schon bis 32 und dann geht's in den Tagen darauf noch ein bisschen nach oben.
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1: Auf der A8 Luxemburg Richtung Saarlouis zwischen Perlburg und Tunnel Pellinger Berg. Ein kaputtes Auto. A6 Richtung Mannheim zwischen Bruchmühlbach-Miesau und Kreuzlandstuhl West. Ein LKW, der brennt. Die Richtungsfahrbahn ist gesperrt. 6 Kilometer Stau ab Waldmoor. Ihr braucht mindestens eine Stunde länger. Die neuesten Blitzer in St. Ingbert in der Südstraße, in Saarlouis, Zeughausstraße und Ensdorf, Provinzialstraße. 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
1: Schönen Montag, Anja Kettler-Martin hier.
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0: Wir sind immer noch ganz beseelt vom Wochenende und unserem S1-Konzert mit Mark Forster am Lokschuppen in Dillingen. Da gab es so viele Momente, besondere, aber einer ist uns vor allem im Kopf geblieben und der 9-jährigen Luisa wird es ähnlich gehen. Für sie war das hier das Beste bei Mark Forster. Ja, sie hatte extra ein Schild dabei, hat ihre Mama Bianca aus Klarental bei uns erzählt.
1: Ja, also wir haben zu Hause schon ein Schild gebastelt, auf dem drauf stand, ich habe heute Geburtstag, schenkst du mir ein Foto mit dir? Meine Tochter hat es hochgehalten, der Mark Forster hat es gelesen. Und die Luisa durfte dann auf die Bühne drauf. Dann hat der Mark Forster die gute Idee gehabt, dass er die Fotos macht auf der Bühne und dass sie in die Story postet und ich kann mir dann Screenshot davon machen und das ist dann passiert.
0: Na, wie cool. Also wenn ihr Mark Forster folgt, dann seht ihr die Fotos auch. Ihr habt das Konzerterlebnis für immer in euren Erinnerungen. Und jetzt begleitet er uns alle durch den Sommertag.
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0: Schön mit Summa SR1, Ray Garvey und gleich habe ich auch was so auf dem Weg nach Hause, nach der Arbeit oder vielleicht auf dem Weg zum Einkaufen. Nelly Furtado, Louis Capaldi, so ein schöner Song, Survive. Und ganz verträumt, dann Bebe Rexha, das ist neu. Da kommen wir aus dem Tagtraum wieder raus mit New Religion. Ordentlich Beat. Vielleicht zum Sport machen noch eine Runde. Laufen, joggen, was auch immer ihr wollt.
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1: Mit Andreas Kindl.
2: Regierungsumbildung sorgt weiter für Ärger in der CDU. Rofu-Kinderland-Filialen im Saarland gerettet. Das Wetter im Saarland nachts trocken, 15 bis 10 Grad. 17 Uhr. In der CDU hält die Kritik an Bundeskanzler Merz wegen der Entlassung von Verkehrsminister Schnieder an. Unmut kommt vor allem aus Schnieders Heimat Rheinland-Pfalz. Für SR Info Andreas Fischer.
3: Die CDU-Fraktion im Mainzer Landtag hat heute ein angedachtes Treffen mit Merz im September im Kanzleramt abgesagt. In einem Brief, der dem ARD-Hauptstadtstudio vorliegt, schreibt der Fraktionsvorsitzende Gentsch, ein persönlicher Austausch setze ein Mindestmaß an gegenseitigem Vertrauen und Wertschätzung voraus, was durch die aktuelle Situation so leider nicht gegeben sei. Brisant daran ist auch, dass Schnieders Bruder Gordon in Rheinland-Pfalz Ministerpräsident und CDU-Landesvorsitzender ist. Merz nannte die, Zitat, Aufregung heute verständlich. Er habe mit Patrick Schnieder gesprochen, persönlich gebe es keine Probleme zwischen ihnen.
2: Porsche will in den kommenden Jahren in der Region Stuttgart 5000 weitere Stellen abbauen. Das hat das Unternehmen nach einer Betriebsversammlung im Stammwerk Stuttgart angekündigt. Im Gegenzug will Porsche in den Standort Zuffenhausen und in sein Entwicklungszentrum mehr als 2 Milliarden Euro investieren. Derzeit hat Porsche weltweit rund 42.000 Beschäftigte. Das Unternehmen steckt in der Krise, unter anderem, weil das Geschäft in China einbricht und sich die Investitionen in Elektroautos nicht auszahlen. Bei der AfD geht der Machtkampf zwischen der Bundesspitze und dem nordrhein-westfälischen Landesvorsitzenden Vinzenz weiter. Wie die AfD in Berlin bestätigte, hat der Bundesvorstand jetzt ein Parteiordnungsverfahren gegen Vinzenz und weitere Vertreter des NRW-Landesvorstands eröffnet. Hintergrund ist der Streit um die Aufstellung der AfD-Landesliste für die Landtagswahl im nächsten Jahr. Dabei war es auf einem Parteitag vor anderthalb Wochen zu Tumulten und Beschimpfungen gekommen. Die 9 Filialen des Spielwarenhändlers Rofu Kinderland im Saarland bleiben erhalten. Das Unternehmen hat seine Insolvenz in Eigenverwaltung jetzt abgeschlossen. Die Investorengruppe Kids und School Holding übernimmt nach eigenen Angaben den Geschäftsbetrieb von Rofu Kinderland. Sie will einen Großteil der rund 100 Filialen fortführen. 27 Standorte werden aber Ende des Monats geschlossen. Für SR Info Christian Altmaier.
4: Etwa 1120 Arbeitsplätze sollen laut dem Unternehmen in den Filialen erhalten bleiben. Etwa 330 Mitarbeitende würden gekündigt. Nach Firmenangaben handelt es sich vor allem um Teilzeitkräfte und Aushilfen. In der Zentrale in Hopstetten-Weiersbach würden 80 der 360 Mitarbeitenden übernommen. Zudem werde das Außenlager in Ramstein mit rund 60 Mitarbeitern geschlossen, weil dafür kein Bedarf mehr bestehe. Die Entlassungen seien schmerzhaft, aber unvermeidbar, um das Unternehmen zu retten, sagte der Geschäftsführer.
2: Im Saarland haben die Jugendämter im vergangenen Jahr 642 Kinder und Jugendliche in Obhut genommen, 27 mehr als 2024. Das geht aus Zahlen des Statistischen Bundesamtes hervor. Während es im Saarland der dritte Anstieg in Folge war, ist die Zahl der Obhutnahmen bundesweit gesunken. Ein Grund dafür ist laut Bundesamt, dass weniger unbegleitete Minderjährige nach Deutschland gekommen sind. Die Fernsehübertragungen der diesjährigen Tour de France der ARD haben im Schnitt täglich 1 Million Zuschauer gesehen. Wie der SR als federführender Sender mitteilte, entspricht dies einem durchschnittlichen Marktanteil von 12,3%. Das ist die zweitbeste Quote seit 2015. Die meisten Zuschauer gab es gestern bei der Schlussetappe nach Paris, nämlich rund 2,5 Millionen. Und das waren die Nachrichten mit Andreas Kindl. 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
1: Heute Nacht nochmal durchatmen bei 15 bis 10 Grad, bevor es ab morgen wieder richtig heiß wird im Saarland. Maximal 32 Grad sind drin, am Mittwoch und Donnerstag sogar bis zu 37. Und ab Donnerstag sind dann auch Hitzegewitter möglich, die aber ja, keine so richtige Abkühlung bringen.
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1: schauen auf die A6er Brücken Richtung Mannheim. Zwischen Bruch, Mühlbach, Miesau und Kreuzlandstuhl West. Da ist die Richtungsfahrbahn wegen Bergungsarbeiten gesperrt. 6 Kilometer Stau ab Waldmoor und ihr müsst mindestens eine Stunde mehr Zeit einplanen. Die A8 Luxemburg Richtung Saarlouis zwischen Perlborg und Tunnel Pellinger Berg. Da gibt es aktuell Behinderungen durch einen defekten PKW. Und die neuesten Blitzer stehen auf der A623 Saarbrücken Richtung Friedrichsthal in Höhe Saarbrücken-Herrensohr, in St. Ingbert in der Südstraße und in Saarlouis in der Zeughausstraße. 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
1: Mit Julia Lehmann. Einen schönen Abend euch. Der Anschlag am Rande des Berliner CSD. Vertreter der queeren Community warnen davor, die Tat zu instrumentalisieren. Und neben dem Gedenken gibt's auch Kritik an den Behörden und eine Debatte übers Jugendstrafrecht. Mehr dazu gleich hier im SR-Info-Update.
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0: Achtung an alle, die im Auto sitzen. Vorsicht im Landkreis Saarlouis auf der B269 zwischen Knorscheid und Lebach. Da ist eine ungesicherte Unfallstelle. Und vorsichtig fahren auch auf der A6er-Brücken Richtung Mannheim zwischen Rohrbach und Kreuzneunkirchen. Auch da eine ungesicherte Unfallstelle. 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Blumen, Kerzen, Regenbogenfahnen. In Berlin und in vielen anderen Städten denken die Menschen an die Opfer des CSD-Anschlags. Am Samstagabend hatte ein Mann einen Transporter in eine Menschenmenge gelenkt. Eine 65 Jahre alte Frau aus Polen starb. Fast 30 Menschen wurden schwer verletzt. Augenzeugen sind schockiert. Ari war da gerade auf dem Weg nach Hause.
1: Auf einmal sind wir nur noch ins Gebüsch. Ich bin gerannt, meine Freunde auch. Und dann hat jemand direkt geschrien, ist hier jemand ein Arzt? Wir brauchen einen Arzt. Und zwei Leute lagen am Boden. Wir dachten, die sind tot.
0: Der Zustand der Schwerverletzten hat sich laut Charité gebessert. Das Entsetzen über den Anschlag, vor allem in der queeren Community, ist groß. Die Beauftragte der Bundesregierung für die Akzeptanz sexueller und geschlechtlicher Vielfalt, Sophie Koch, sagt:
2: Für mich ist klar, wer Hass und Angst und Gewalt sieht, der wird definitiv darauf als Antwort noch mehr Zusammenhalt, Vielfalt und auch Sichtbarkeit bekommen. Ich bin mir zu 100% sicher, dass die queere Community genau das als Antwort liefern wird.
0: Der mutmaßliche Täter, ein 21-Jähriger, wurde beim Versuch, ihn festzunehmen, von der Polizei erschossen. Bundeskanzler Merz wirft die Frage auf, ob der Anschlag am Rande des Berliner Christopher Street Days hätte verhindert werden können. Birte Sönnigsen aus dem SR-Info-Hauptstadtstudio.
3: Im Mittelpunkt steht für ihn die Frage, wie sich der Tatverdächtige überhaupt in der Nähe des CSD aufhalten konnte, obwohl die Behörden wussten, dass er möglicherweise gefährlich ist. Der Tatverdächtige Abdul B. wurde mehrfach verurteilt und hatte vergeblich versucht, nach Syrien auszureisen, um sich dort dem IS anzuschließen. Merz verweist darauf, dass die Bundesländer zuständig sind, Gefährder lückenlos zu überwachen. Das werde in den Ländern aber sehr unterschiedlich gehandhabt, sagte der Kanzler. Sei es, wenn es um das Anlegen von Fußfesseln geht oder darum, potenzielle Straftäter in Polizeigewahrsam zu nehmen.
0: Die CDU fordert, das Jugendstrafrecht zu verschärfen. Das SPD-geführte Justizministerium warnt vor übereiligen Schlussfolgerungen und verweist auf eine ohnehin geplante Studie zum Jugendstrafrecht.
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0: alles, was heute wichtig war, hört ihr bis 18 Uhr im SR-Info-Update. Und das war eine der Nachrichten von diesem Tag. Franziska Hoppermann ist neue CDU-Generalsekretärin. Bundeskanzler Merz hat sie auf einer Pressekonferenz vorgestellt.
1: Mit ihr gewinnt die CDU eine selbstbewusste, eine wertebewusste, eine moderne Generalsekretärin. Eine Generalsekretärin, die sowohl die Menschen in der Großstadt kennt, als auch die Menschen auf dem Land.
0: Bislang hat sie eher im Hintergrund gearbeitet. Katrin Aue im SR-Info-Hauptstadtstudio. Was muss man denn über Franziska Hoppermann wissen?
2: Sie ist Bundestagsabgeordnete bislang mit Schwerpunkt Digitales, ist außerdem Vorsitzende der Enquete-Kommission zur Aufarbeitung der Corona-Pandemie, ist aber vor allem seit einigen Jahren im Vorstand der CDU und seit letztem Jahr auch Schatzmeisterin der CDU. Der Kanzler sagt, sie sei eine selbstbewusste, kluge Person. Und er hat betont, sie ist Mitglied in der christlich-demokratischen Arbeitnehmerschaft, das heißt im Arbeitnehmerflügel der CDU. Und das fand ich deshalb interessant, weil ja tatsächlich die Bundes-CDU unter Friedrich Merz schon öfters als zu wirtschaftsliberal kritisiert wird. Und Merz sagt, wir bilden mit der Person Franziska Hoppermann im Team eine größere Bandbreite inhaltlich ab.
0: Dann sprechen wir mal noch über andere Personalentscheidungen. Bundesverkehrsminister Patrick Schnieder hat um seine Entlassung gebeten, nachdem klar war, dass Merz ihn ersetzen wollte. Wieso denn eigentlich?
2: Dazu hat sich Friedrich Merz heute auch geäußert, allerdings relativ vage. Also er hat erstmal betont, persönlich bestehe zwischen den beiden überhaupt kein Problem. Dann hat er gesagt, was er vom Nachfolger Steffen Bilger erwartet, nämlich, dass die immensen Investitionen in die Infrastruktur jetzt auch schnell Erfolge zeigen müssten. So viele Milliarden Euro müssten doch endlich mal Resultate bringen, sagt er sinnvoll.

0: als Kritik an dieser Personalentscheidung von Friedrich Merz lesen und dass die jetzt sofort verstummt, das kann ich mir nicht vorstellen.
1: Katrin Auer aus dem SR Info Hauptstadtstudio zum Personalkarussell bei der CDU.

0: Es ist 17.30 Uhr.
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0: Mit Isabel Tentrup.
2: Unzufriedenheit über Schniederabgang. Innerhalb der CDU hält sich die Kritik am Umgang von Kanzler und CDU-Chef Merz mit dem Bundesverkehrsminister. Er hatte gestern nach größerer Verwirrung um seine Entlassung gebeten. Die CDU-Fraktion in Schnieders Heimatland Rheinland-Pfalz hat ein geplantes Treffen mit Merz abgesagt. Porsche streicht weitere 5000 Jobs. Der Stellenabbau beim Sportwagenbauer im Raum Stuttgart soll bis 2035 ohne Kündigungen erfolgen. Im Gegenzug will Porsche mehr als 2 Millionen Euro in das Stammwerk Zuffenhausen und in das Entwicklungszentrum in Weissach investieren. Rofu-Filialen im Saarland gerettet. Der Spielwarenhändler hat seine Insolvenz beendet und wird von einer Investorengruppe übernommen. Ein Großteil der bundesweit etwa 100 Standorte bleibt erhalten, auch die 9 saarländischen. Tour de France in der ARD beliebt. Täglich haben im Schnitt 1 Million Zuschauer die Live-Übertragungen der Radrundfahrt verfolgt. Ein Marktanteil von 12,3% bedeutet die beste Quote seit gut 10 Jahren. Der SR ist für die Tourberichterstattung zuständig. 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
0: Heute Nacht wird es mit 15 bis 10 Grad noch mal recht kühl, aber morgen beginnt eine neue Hitzewelle mit über 30 Grad. Mittwoch und Donnerstag werden dann die heißesten Tage mit rund 37 Grad und es bleibt die ganze Woche auch recht trocken. Ab Donnerstag kann es einzelne Gewitter geben.
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0: Vorsicht auf der A8 Luxemburg Richtung Saarlouis zwischen Rastplatz Niedmündung und Rehlingen. Da steht ein defektes Fahrzeug. Auf der A6er Brücken Richtung Mannheim. Behinderungen zwischen Rohrbach und Kreuzneunkirchen. Da hat es einen Unfall gegeben. Die A6er Brücken Richtung Mannheim nochmal zwischen Bruchmühlbach, Miesau und Kreuzlandschul West. Da ist die Richtungsfahrbahn wegen Bergungsarbeiten bis ca. 20 Uhr gesperrt. 6 Kilometer Stau ab Waldmoor. Und das dauert mindestens eine Stunde länger als sonst. Die A8 Luxemburg-Saarlouis zwischen Perlborg und Tunnel Pellinger Berg in beiden Richtungen. Behinderungen durch einen defekten PKW. Auf der B269 zwischen Knorscheid und Lebach im Landkreis Saarlouis. Behinderungen durch einen Unfall. Und die neuesten Blitzer am Ortsausgang von Scheid Richtung Schafbrücke. Auf der A623 Saarbrücken Richtung Friedrichsthal in Höhe Saarbrücken-Herrensohr und in St. Ingbert in der Südstraße. 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
0: Mit Julia Lehmann. Hallo. Das Feuer an der Atlantikküste ist nur noch 15 Kilometer von Bordeaux entfernt. Eine Fläche größer als die Stadt Köln ist schon zerstört. Mehr zur Lage in Frankreich gleich hier im SR Info Update.
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0: Die Feuerwehr kämpft an der französischen Atlantikküste weiter gegen die Flammen. Wobei sich die Lage in der Nähe von Bordeaux etwas stabilisiert hat. SR-Info-Korrespondent Kai Rienecker ist vor Ort. Wie steht's denn aktuell um die Feuer?
1: Sie sind nicht viel weiter vorangeschritten. Im Grunde steht das Feuer im Moment so auf der Stelle. Und das ist schon mal eine sehr gute Nachricht. Das hat sich so aus der Nacht heraus ergeben. Die Nächte vorher waren davon gekennzeichnet, dass der Brand sich unkontrolliert in einer Dimension ausgebreitet hatte, die man hier in Frankreich vorher nicht kannte. Und jetzt hat das Wetter dafür gesorgt, eher kühle Temperaturen, weniger Wind und ein bisschen Regen, dass die Feuerwehrleute auch vor Ort ein bisschen Zeit hatten zum Durchschnaufen und sich nun die Lage so präsentiert, dass der Innenminister sagt, das Feuer sei stabilisiert, das heißt noch nicht komplett eingedämmt und auch noch lange nicht unter Kontrolle.
0: Was können die Einsatzkräfte denn gerade überhaupt machen, um das Feuer irgendwie einzudämmen?
1: Ja, das A und O ist eben, dass sie versuchen, diese Verteidigungslinien in Form von Schneisen irgendwie zu halten. Dafür dienen dann meist so Kreisstraßen. Die haben ja sowieso dann schon einen breiten Raum geschaffen zwischen den Kiefernwaldreihen. Und dann versucht man jenseits der Straßen das Gelände so nochmal zu säubern von vor allen Dingen Gestrüpp, aber teilweise auch Bäumen. Das wird alles eingeebnet. Da sind ja auch nicht nur Feuerwehrleute im Einsatz. Die Landwirte helfen mit. Es sind Unternehmen dort, Forstunternehmen engagiert. Alle versuchen wirklich Schulter an Schulter da dem Feuer Paroli zu bieten. Und das ist eben die Taktik dann eben, dass man versucht, da irgendwie diese Verteidigungslinien zu halten.
0: Also etwas durchatmen gerade an der Atlantikküste. Aber ab morgen ist in Frankreich eine neue Hitzewelle angekündigt. Und dann könnte es noch mal heftiger werden.
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0: Durch seine Körperweltenausstellung ist er bekannt geworden. Der Mediziner und Plastinator Gunther von Hagens ist im Alter von 81 Jahren gestorben. Mit einer speziellen Technik hat er menschliche Körper haltbar gemacht und auch tierische.
1: Zurzeit arbeite ich an einem Elefanten. Vielleicht schaffen wir es auch noch während der Ausstellung hier eine Giraffe reinzustellen. Also ich bin der Plastinator mit Haut und Haaren verfallen.
0: Mit seinen Ausstellungen war er auch hier bei uns im Saarland. Das letzte Mal vor 3 Jahren in der Saarlandhalle. Liam Gutknecht für SR Info.
2: Seine Arbeit brachte von Hagens den Beinamen Mr. Tod ein. Sein spezielles Verfahren, die sogenannte Plastination, entwickelte er als Professor an der Universität Heidelberg Ende der 1970er Jahre. Hierbei wird dem toten Körper Wasser entzogen und durch flüssigen Kunststoff ersetzt. Das stoppt die Verwesung des Körpers. Von Hagens schreckte vor nichts zurück. Föten und schwangere Frauen sind in seinen Ausstellungen zu sehen. Gunther von Hagens verfolgte das Ziel, die Präparate möglichst ästhetisch darzustellen und wollte mit seiner Ausstellung anatomisches Wissen vermitteln und auch über gesundheitliche Risiken aufklären.
3: Diese Präparate wirken einmal als sinnliche Erkenntnis über das Gefühl und zum anderen ganz konkret in der Information. Die Krankheiten haben wir in die Vitrine verlegt, Gesundes gegen Pathologisches, Krankhaftes gesetzt. Erkennt man Raucherlunge, Normallunge, normales Herz, Herzinfarkt, wie verletzlich der Körper ist.
2: Was die einen faszinierte, empörte die anderen. Kirche und Politik warfen ihm einen würdelosen Umgang und die Kommerzialisierung von Toten vor. 2008 bekam Professor von Hagens die Diagnose Parkinson, weshalb seine Ehefrau seitdem die Geschäfte weiterführt.
0: Nach Auskunft der Familie ist es der Wille von Gunther von Hagens, dass sein eigener Körper nach seinem Tod ebenfalls plastiniert wird.

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1: Mit René Jacqueline Möhler.
2: Waldbrand bei Bordeaux fast eingedämmt. Rofu-Filialen im Saarland bleiben erhalten. Das Wetter nachts meist sternenklar, 15 bis 10 Grad. 18 Uhr. Der riesige Waldbrand im Südwesten Frankreichs hat sich vorerst nicht weiter ausgebreitet. Innenminister Nunez sagte nach einer Krisensitzung mit Präsident Macron, man müsse aber weiterhin aufmerksam bleiben, um jederzeit eingreifen zu können. Aus Paris berichtet Kai Rienecker.
3: Ein wichtiger Faktor war das Wetter. Niedrigere Temperaturen, weniger Wind und etwas Regen haben den Feuerwehrleuten vor Ort eine Verschnaufpause gegeben. Die vorherigen Nächte waren davon gekennzeichnet, dass das Feuer völlig unkontrolliert und mit einer in Frankreich so noch nie gesehenen Geschwindigkeit vorangeschritten war. Über 200.000 Menschen mussten in den Orten zwischen Bordeaux und dem Becken von Arcachon evakuiert werden. Nun soll sich die Zahl der Brandherde deutlich reduziert haben. Nach einer Krisensitzung der Regierung kündigte der französische Präsident Macron an, sich noch am Nachmittag in das Einsatzgebiet begeben zu wollen. Dort treffen zurzeit auch 40 Bundeswehrsoldaten mit Militärhubschraubern und einer Transportmaschine vom Typ A400M zur Unterstützung der Brandbekämpfung ein.
2: Bundeskanzler und CDU-Chef Merz hat seinen Personalwechsel in Kabinett und Partei weitgehend abgeschlossen. Nach Sitzung der Parteiführung in Berlin präsentierte er am Mittag die Hamburger Bundestagsabgeordnete Hoppermann als neue CDU-Generalsekretärin. Außerdem besetzte Merz mehrere Staatssekretärsposten neu. Nicht bestätigen wollte er eine Meldung des Handelsblatts, dass die frühere Nationalspielerin und Fußballerin des 1. FC Saarbrücken, Nadine Kessler, Staatsministerin für Sport und Ehrenamt werden soll. Wegen einer mutmaßlichen Bedrohungslage hat es gestern Nachmittag am Privathaus des Neunkircher SPD-Landrats Meng einen Großeinsatz der Polizei gegeben. Der Staatsschutz hat die Ermittlungen übernommen. Die Staatsanwaltschaft machte auf SR-Anfrage zunächst keine näheren Angaben. SR-Reporter Thomas Gerber.
4: Mengs Ehefrau hatte die Polizei alarmiert, nachdem sie im Garten mehrere mutmaßliche Schüsse bzw. Knallgeräusche gehört hatte. Spezialkräfte und die Hundestaffel der Polizei durchkämmten das Gelände, konnten aber keine Beweismittel, etwa Projektile oder Überreste von Knallkörpern finden. Nach SR-Informationen soll es bereits zu mehreren Zwischenfällen, Beschimpfungen und Bedrohungen, insbesondere in den sozialen Medien, gekommen sein. Im Verdacht steht ein Mann aus Wiebelskirchen, der psychische Probleme haben soll und gegen den Meng bereits vor Monaten Strafanzeige erstattet hatte. Gegen den Beschuldigten sei deshalb ein Annäherungsverbot verhängt worden. Das Wohnhaus der Mengs wurde regelmäßig von der Polizei bestreift.
2: Der Spielwarenhändler Rofu Kinderland schließt Ende des Monats 27 Filialen, aber keine im Saarland. Das Unternehmen hat seine Insolvenz in Eigenverwaltung abgeschlossen. Die Investorengruppe Kids & School Holding übernimmt nach eigenen Angaben den Geschäftsbetrieb von Rofu Kinderland. Sie will einen Großteil der aktuell rund 100 Filialen fortführen. Im Saarland gibt es 9 Rofu Kinderland Geschäfte. Nach dem Brand eines Lastwagens bleibt die A6 zwischen Bruchmühlbach-Miesau und Landstuhl in Fahrtrichtung Kaiserslautern bis gegen 20 Uhr gesperrt. Das hat die Polizei dem SR mitgeteilt. Grund seien verzögerte Bergungsarbeiten. Auf dem Anhänger des LKW war gegen 14 Uhr ein Feuer ausgebrochen. Verletzt wurde niemand. Die Feuerwehr ist laut Polizei noch mit Löscharbeiten beschäftigt. Der entstandene Schaden wird auf rund 500.000 Euro beziffert. Das waren die Nachrichten mit René Jacqueline Möhler. 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
1: In Völklingen 24 Grad, in Merchweiler 23. Kaum Wolken, die durchziehen heute Nacht. Die Sterne funkeln um die Wette bei 10 Grad, also recht angenehm. Morgen bis zu 33, also recht heiß. Die Sonne scheint durchweg. Nur harmlose Quellwolken ziehen mal durch. Und östlicher Wind, also Wind aus östlicher Richtung, kommt auch noch dazu. Der weht recht schwach.
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1: Vorsicht bitte auf der A620, Saarlouis Richtung Saarbrücken zwischen Völklingen-Werden und Völklingen-Geislautern. Hier Gefahr durch Gegenstände auf der Fahrbahn. A6 Saarbrücken Richtung Mannheim zwischen Bruchmühlbach-Miesau und Kreuzlandstuhl-West. Hier ist die Richtungsfahrbahn wegen Bergungsarbeiten bis heute Abend um 20 Uhr gesperrt. Ihr habt es bei René in den Nachrichten gehört. 6 Kilometer Stau ab Waldmoor. Hier dauert es mindestens eine Stunde länger. Gute Nerven, wenn ihr da lang müsst. A8 Saarlouis Richtung Luxemburg zwischen Tunnel Pellinger Berg und und per Borg hier ein defektes Fahrzeug. Saar-Pfalz-Kreis in St. Ingbert in der Ensheimer Straße, hier Behinderungen durch einen Unfall. Und die neuesten Blitzer am Ortsausgang von Scheitz in Richtung Schafbrücke, auf der A623 Saarbrücken Richtung Friedrichsthal in Höhe Saarbrücken-Herrensohr und in St. Ingbert steht ein Blitzer in der Südstraße. 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
1: Das Nauwieser Viertelfest war am Wochenende und da konnte man richtig gut mit grooven und mitsingen. Wir checken gleich mal die beliebtesten Songs in saarländischen Städten zum richtig laut aufdrehen und abgehen. In gut 9 Minuten mehr dazu. Naina Singh ist hier für euch im Studio. Hi!
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0: Wir zusammen durch den Feierabend und durch den Montagabend. Schön, dass ihr dabei seid. Hier ist Afterwork. Das Nauwieser Viertelfest ist rum und die Weißkircher Kirmes, die läuft noch. Und da darf Live-Musik natürlich nicht fehlen. Vor allen Dingen Coversongs sind sehr beliebt. Und die GEMA hat jetzt Hitlisten veröffentlicht, welche Songs in welchen Städten im vergangenen Jahr besonders oft gespielt worden sind. Wir gucken da natürlich ganz besonders auf Saarland. Maureen Welter aus dem SR1-Team weiß, was im Saarland besonders beliebt ist.
1: Ja, da sind Klassiker dabei wie Westerland von den Ärzten, Blieskastel und Merzig auf Platz 1. Oh, ja, solche Sehnsucht. Ist ein Evergreen. Geht immer. Oder auch der Hit hier. Neunkirchen, St. Ingbert und St. Wendel unter den Top 3. Wenig überraschend. Aber es gibt auch so ein paar Songs, wo man sich denkt, wie haben die das bitte so oft auf die Bühne geschafft? In Saarbrücken ist dieser Bänger hier auf Platz 1.
0: Okay.
1: Das Tastenabenteuer mit dem kleinen Ungeheuer. Ein Kinderklavierstück. Und in Dillingen ist ein Blaslied auf Platz 1. Ich hoffe, ich spreche das richtig aus. Slavonitska Polka. Ach, zum Schunkeln, wunderbar. Da haben wir vom SR mal beim Musikverein Dillingen Pachten nachgefragt. Und ja, die spielen diese Blasmusik super oft. Und so hat es der Titel einfach mal auf die 1 geschafft.
0: Sehr schön. Das ist doch super, ey. Voll gut. Das ist doch schön und macht ordentlich Stimmung mit den ganzen Songs. Dann kann das nächste Oktoberfest doch kommen, würde ich mal sagen.

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1: Die Welt dreht sich aber sowas von weiter und es wird auch viel leichter für den Feierabend mit der besten Musik. Für Saarland, Mr. Big in der nächsten halben Stunde und gleich was ganz Neues. Almost Monday, no more regrets. Alles gleich in der nächsten halben Stunde.
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1: Morgen schön dick Sonnencreme draufpacken, bevor ihr aus dem Haus geht. Leichte Wolken. Die Sonne, die lacht uns aber lange an, fast durchweg. Nur die Wolken sind harmlos, schieben sich ab und zu mal rein. Satte 32 Grad dazu.
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1: Vorsicht bitte auf der A620, Saarlouis Richtung Saarbrücken, in der Ausfahrt Wallerfangen. Hier Gefahr durch einen Unfall und Personen sind hier auch auf der Fahrbahn. A6, Saarbrücken Richtung Mannheim, Zwischenbruch Mühlbach-Miesau und Kreuz Landstuhl West. Hier ist die Richtungsfahrbahn wegen Bergungsarbeiten bis heute Abend um 20 Uhr gesperrt. Aktuell 6 Kilometer Stau ab Waldmoor. Hier dauert es mindestens eine Stunde länger. Habt Geduld, wenn ihr da lang müsst. Saar-Pfalz-Kreis in St. Ingbert in der Enzheimer Straße. Hier Behinderungen durch einen Unfall. Geblitzt werdet ihr heute Abend am Ortsausgang von Scheidt in Richtung Schafbrücke auf der A623 Saarbrücken Richtung Friedrichsthal in Höhe Saarbrücken-Herrensohr und in St. Ingbert in der Südstraße. 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
1: Euch einen schönen Abend. Naina Singh ist hier im Studio. Macht was Schönes in der Sonne noch.
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0: Tolle Stimme, toller Sound aus Schweden, Tove Lo mit Habits hier auf SR1. Und pst, hört mal den Vögeln zu, die draußen so ein bisschen zwitschern. Kennt ihr auch im Sommer bestimmt, ne? Morgens, die Vögel sind als erstes da und machen einen so ein bisschen wach. Es gibt tolle Sommergeräusche. Und es gibt aber auch die, wo man sich denkt, was ist das? Das ist ein bisschen gewöhnungsbedürftig. Darum geht's jetzt.
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2: Es klingt so schön im Freibad, am Grill, im Feld. Aber zum Sommer gehören auch die Geräusche, die älteren Männern bei Hitze entweichen. Da gibt's diese Männer am Badesee, die sich ein Handtuch umbinden und darunter dann elegant die Unterhose aus und die Badehose anziehen und die dabei so klingen. Oder nach jedem Schluck von einem kühlen Bier. Oh. Ehrlich. Beim Eincremen des eigenen Rückens mit Sonnenmilch ohne fremde Hilfe.
3: Ich glaube, ich komme dran.
2: Und natürlich beim Aufstehen aus dem Liegestuhl ohne Zuhilfenahme der Arme.
3: Jetzt aber. Warte. Da ist er. Ischias.
2: Das alles gilt leider für alle älteren Männer. Und alt heißt in diesem Fall so circa ab 35.
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Der Blick geht rüber auf die Straßen. Wichtige Meldung aus der SR1 Verkehrsredaktion. Vorsicht bitte im Landkreis St. Wendel in der Ortsdurchfahrt von Nonnweiler Maria Hütte. Hier Gefahr durch Gänse auf der Fahrbahn. Kommt bitte alle gut und sicher ans Ziel. Jetzt mit Dermot Kennedy. 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

0: Ihr bereitet gerade das Abendessen zu. Oh, am Wochenende, ne? Muss ich mal kurz erzählen, Schwank aus meinem Leben. Melonenfetersalat. Müsst ihr unbedingt nachmachen. Großartig. Was kann ich dafür? Da hat's gestimmt mit der Chemie. Bei Lea auch. Die ist ein bisschen verliebt. Glücksgefühle hoch 10. Ihr neuer Song Chemie gibt's gleich. Robbie Williams, All My Life auch noch. Alles in der nächsten, ja, nee, warte, alles nach 2 Minuten ungefähr. Hier auf SR1 in Afterwork.
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0: Wir gucken nochmal rüber auf die Straßen. Wichtige Meldung aus der SR1 Verkehrsredaktion. Vorsicht bitte im Landkreis St. Wendel. In der Ortsdurchfahrt von Nonneweiler Maria Hütte hier immer noch Gefahr durch Gänse auf der Fahrbahn. Fahrt vorsichtig und kommt gut und sicher ans Ziel.
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Besser eins ist hier mit Robbie Williams. Der war ja vor kurzem bei der Lux Expo und hat da gespielt. Und es war so ein großartiges Konzert. Wir schwelgen mal so ein bisschen in Erinnerungen jetzt mit All My Life hier in Afterwork auf SR1.

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2: Bundeswehr schickt Hilfe in französische Krisenregionen. Selenskyj bei Burnham zu Gesprächen. Das Wetter nachts trocken, 15 bis 10 Grad. 19 Uhr. Deutschland hilft bei der Bekämpfung des riesigen Waldbrands an der französischen Atlantikküste. Das teilte das Bundesverteidigungsministerium mit. Die Bundeswehr habe dazu 2 Transporthubschrauber und 1 Transportflugzeug mit Material entsandt. Sie sollen den französischen Einsatzkräften zunächst für 5 Tage bei der Bekämpfung der Brände in der Umgebung von Bordeaux helfen. Dem Einsatz ging demnach eine Anfrage der französischen Behörden voraus. Die französische Feuerwehr bereitet sich inzwischen auf einen wochen- bis monatelangen Einsatz in der betroffenen Region vor. Der ukrainische Präsident Selenskyj ist als erster internationaler Gast vom neuen britischen Premier Burnham empfangen worden. Burnham erklärte, dies unterstreiche Großbritanniens unerschütterliche Unterstützung für die Ukraine. Aus London, Franziska Hoppen für SR Info.
3: Das Signal, auch wenn das Personal an der Spitze wechselt, steht das Vereinigte Königreich der Ukraine im russischen Angriffskrieg weiter zur Seite. Selenskyj erklärte, er freue sich darauf, die enge Zusammenarbeit mit der neuen Regierung fortzusetzen. Großbritannien kündigte außerdem an, der Ukraine Rechte an einer neuen Technologie namens Stonecloak zur elektronischen Störung russischer Luftabwehrsysteme zu überlassen. Die tabletgroßen Module können an Drohnen befestigt werden, um deren Ortung zu erschweren.
2: Österreich will den Wehrdienst um 3 Monate auf künftig insgesamt 9 Monate verlängern. Darauf einigte sich die Bundesregierung. Allerdings ist für die Änderung eine Zweidrittelmehrheit im Parlament nötig. Die österreichische Regierung will deshalb auf weitere Parteien zugehen. Sie plant, an den Grundwehrdienst 3 Monate lang verpflichtende Truppenübungen anzuhängen. Auch soll die Vergütung erhöht werden. Begründet wird der Schritt mit den weltweiten Veränderungen der Sicherheitspolitik seit dem russischen Angriff auf die Ukraine. Auch gäbe es zunehmend Bedrohungen durch Cyberangriffe. Das saarländische Innenministerium will ausreisepflichtige Menschen, die aus Afghanistan stammen, abschieben, auch wenn es sich nicht um Gefährder oder Straftäter handelt. An dieser Entscheidung gibt es Kritik. So fordert der saarländische Flüchtlingsrat sofortigen Abschiebestopp. SR-Reporterin Denise Friemann.
4: Ob abgeschoben wird, prüft die Ausländerbehörde. Dabei würden auch persönliche, rechtliche und humanitäre Aspekte beachtet, so das Innenministerium. Der saarländische Flüchtlingsrat verurteilt die Entscheidung des Ministeriums. In Afghanistan gäbe es schwere Menschenrechtsverletzungen und Übergriffe durch Taliban-Vertreter, auch gegenüber Zivilisten. Das müsse auch Innenminister Joost von der SPD bewusst sein. Die saarländische Linke bezeichnet die Entscheidung des Innenministeriums als unmenschlich und unverantwortlich. Laut saarländischem Innenministerium sind bis Ende Juni 2 afghanische Staatsbürger abgeschoben worden. Im Jahr davor waren es 3.
2: Die Staatsanwaltschaft Saarbrücken will sich vorerst nicht zu dem Polizeieinsatz rund um das Privathaus des Neunkircher Landrats Meng äußern. Wie die Polizei dem SR bestätigte, hatte es dort gestern Nachmittag eine mutmaßliche Bedrohungslage gegeben. Schüsse bzw. Knallgeräusche seien gehört worden. Bei dem Einsatz seien allerdings keine entsprechenden Beweismittel gefunden worden. Die Ermittlungen habe der Staatsschutz übernommen. Nach SR-Informationen wird der SPD-Politiker bereits seit Monaten mutmaßlich bedroht und beschimpft. Der Verdächtige soll psychische Probleme haben. Ihm soll von der Polizei Anfang Juli auf dem Dorffest in Wiebelskirchen ein Platzverweis erteilt worden sein, da er sich Meng genähert habe. Das waren die Nachrichten mit René Jacqueline Möhler. 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
1: Nachts durchweg trocken bei 10 Grad, kaum Wolken, die durchziehen. Immer wieder zeigen sich die Sterne. Auch morgen ist kein Regen in Sicht. Die Waldbrandgefahr ist weiterhin hoch. Morgen wird es nämlich bullig warm. 32 Grad, Sonne satt und kaum Wolken. Schwacher Wind zieht durch.
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1: A6 Saarbrücken Richtung Mannheim zwischen Bruchmühlbach-Miesau und Kreuz-Landstuhl West. Hier ist die Richtungsfahrbahn wegen Bergungsarbeiten bis heute Abend um 20 Uhr gesperrt. Aktuell noch 4 Kilometer Stau ab Waldmoor. Hier dauert es 45 Minuten länger. Haltet durch. A620 Saarlouis Richtung Saarbrücken in der Ausfahrt Wallerfangen. Hier Behinderungen durch einen Unfall. Geblitzt werdet ihr am Ortsausgang von Scheid in Richtung Schafbrücke, auf der A623 Saarbrücken Richtung Friedrichsthal in Höhe Saarbrücken-Herrenzor und in St. Ingbert in der Südstraße. 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
1: Woop woop. Wir gehen auf große Freibad-Tour durch die 6 saarländischen Landkreise. Wo wir unter anderem sind, hört ihr in gut 10 Minuten und wir erfahren, was euch beim Freibadbesuch ganz besonders wichtig ist. Naina Singh ist hier für euch im Studio. Schönen Abend.
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Das Radio läuft bei euch in der Hobbywerkstatt beim Werkeln, wenn ihr heute Abend noch so ein bisschen euch entspannt dabei. Jetzt aus dies, The Art of Letting Go auf SR1.

0: Eine Stille, ti amo italiano, eine echte Liebeserklärung an Italien. Und Jennifer Lopez, die macht ihrer Schwester so eine richtige Liebeserklärung, war letztens mit ihr ordentlich feiern, ein ganzes Wochenende durch. Also bei ihr wird Familienzusammenhalt auch groß geschrieben, würde ich mal sagen. Und bei Ed Sheeran ja sowieso. Der liebt ja seine Frau Cherry ohne Ende und die Kids auch, die beiden Mädels, die er hat. Gleich hören wir ihn mit Shivers hier in Afterwork.
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2: In Eiweiler 23 Grad, in Illingen auch 23. Weiter ruhig heute Nacht, kein Regen in Sicht. Die Temperaturen, die gehen zurück auf 10 Grad. Morgen viel trinken und das leichte Sommeroutfit schon mal rauslegen. Heiß, heißer Saarland, sage ich nur. Schwacher Wind, viel Sonne und kaum Wolken. Satte 32 Grad.
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2: A6 Saarbrücken Richtung Mannheim zwischen Bruchmühlbach-Miesau und Kreuzland-Stuhl-West. Hier ist die Richtungsfahrbahn wegen Bergungsarbeiten bis 20 Uhr heute Abend gesperrt. Aktuell noch 4 Kilometer Stau ab Waldmoor. Hier dauert es mindestens eine Stunde länger. Gute Nerven, wenn ihr da lang müsst. A620 Saarlouis Richtung Saarbrücken in der Ausfahrt Wallerfangen. Hier Behinderungen durch einen Unfall. In Saarbrücken-Mahlstadt ist die Lebacher Straße zwischen Alte Lebacher Straße und Ludwigstraße in beiden Richtungen gesperrt. Geblitzt werdet ihr am Ortsausgang von Scheid in Richtung Schafbrücke, auf der A623, Saarbrücken Richtung Friedrichsthal, in Höhe Saarbrücken-Herrensohr und in St. Ingbert in der Südstraße stehen sie. Alles rund um den Verkehr lest und hört ihr bei SR1 in der ARD Sounds App. Und wenn ihr noch was habt für uns, 0800
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2: Waschbären, die können manchmal so ein bisschen aggressiv sein, sind ja aber eigentlich so rund und flauschig, schon niedlich anzugucken. In den USA gibt's einen ganz besonderen Waschbären, der eine ganze Stadt regiert. Mehr dazu nach zwei Songs. Naina singt es hier für euch im Studio. Hallo.
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0: Die ganz frische neue Single von Michael Schulte, Lovesick, hier auf SR1. Kommt jetzt mal ganz ehrlich, Hand aufs Herz. Waschbären, die sind doch schon wirklich süß anzugucken, ne? So flauschig und rund. Und ein ganz besonderer Waschbär, der geht jetzt ein bisschen steil. Der Waschbär Jimothy regiert gleich mal eine ganze Stadt. Maureen Welter aus unserem Team sagt uns, was es mit dem Waschbären-Hype auf sich hat.
1: Der wurde losgetreten, als eine Frau in Seattle ein Tier gefilmt hat, das aussieht wie eine noch nicht entdeckte Affenart oder so. Aber es ist ein Waschbär mit einer verkürzten Wirbelsäule und deswegen ist er so gestaucht und sieht schon verdammt knuffig aus.
0: Oh, und gestern hat Seattle offiziell den Jimothy Summer eingeläutet.
1: Ja, zu Ehren des Waschbären, es gab auch einen Kunstwettbewerb. Mein Favorit, Jimothy als Pappmaché-Statue, weil der echte Waschbär irgendwie auch aussieht wie eine leicht demolierte, aber sehr niedliche Pappmaché-Figur. Seattle ist auf jeden Fall komplett im Waschbären-Wahn.
0: Ja, das ist doch wirklich alles krass und verrückt. Wahrscheinlich gibt's bald auch einen Plüsch-Jimothy zum Umarmen. Der Hype geht bestimmt noch weiter, aber was alles so ein Video auslösen kann, ne? In Zeiten von Social Media.

0: Das Saarland, das leuchtet gerade so schön, nicht nur mit Madcon und Glow, sondern auch so in so einem schönen goldenen Abendsonnenlicht. Dazu gibt's gleich gute Laune Musik von Alex Warren und Queer Beats. Von der Dreaming auch mit dabei. Und Loa Young gibt's auch noch. Das ist die beste Musik für Saarland. Alles gleich hier auf SR1.
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Alex Warren, der kommt jetzt mit Fever Dream. Ein weiterer Song, den er für seine Frau geschrieben hat. Oh, und es macht so gute Laune. Ganz frische Musik, jetzt hier auf SR1 von ihm.

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2: Burnham betont Unterstützung für Ukraine. Kritik an Abschiebung von Afghanen. Das Wetter nachts trocken, 15 bis 10 Grad. 20 Uhr. Der ukrainische Präsident Selenskyj ist als erster internationaler Gast vom Großbritanniens neuem Premier Burnham empfangen worden. Burnham erklärte, dies unterstreiche die unerschütterliche Unterstützung seines Landes für die Ukraine. Man bleibe engster Verbündeter und werde jede einzelne Zusage vollständig einhalten. Der britische Premier teilte zudem mit, man erlaube der Ukraine, ein in Großbritannien entwickeltes System zum Schutz von Drohnen zu produzieren. Das System habe die Größe eines Tablet-Computers und verhindere, dass Drohnen abgefangen werden. Ein Analysetool des Bundeskriminalamts hat den mutmaßlichen Attentäter vom Berliner CSD lange vorher als Hochrisikoperson bewertet. Das haben Recherchen von WDR, NDR und SZ ergeben. Bis zuletzt gab es verschiedene Überwachungsmaßnahmen gegen den Islamisten. Mandy Sarti berichtet.
3: Abdul B. war noch im Mai sehr engmaschig von den Sicherheitsbehörden überwacht worden. Unter anderem wurde er observiert. Nach 10 Tagen seien die Maßnahmen allerdings zurückgefahren worden. Für das LKA Berlin haben sich damals keine Hinweise auf ein Zitat aktionsorientiertes Verhalten ergeben. Kurz nach dieser Entscheidung stufte ein BKA-Analysetool den mutmaßlichen Attentäter nach Recherchen von NDR, WDR und SZ trotzdem als Hochrisikoperson ein. Die Überwachungsmaßnahmen gegen den Islamisten wurden dann aber nicht erneut verschärft.
2: Die Linke Saar und der Saarländische Flüchtlingsrat haben die Entscheidung der Landesregierung kritisiert, künftig nicht mehr nur Gefährder nach Afghanistan abzuschieben. Linkenchef Spanjol sagte, Afghanistan werde von einem islamistischen Terrorregime beherrscht. Wer Menschen in die Hände der Taliban abschiebe, nehme ihre Gefährdung oder ihren Tod in Kauf. Der Flüchtlingsrat fordert einen Abschiebestopp. Laut saarländischem Innenministerium prüft die Ausländerbehörde, ob abgeschoben wird. Dabei würden auch persönliche, rechtliche und humanitäre Aspekte beachtet. Bis Ende Juni seien 2 afghanische Staatsbürger abgeschoben worden, im Jahr davor 3. Nach dem Brand eines Lastwagens soll die A6 zwischen Bruchmühlbach-Miesau und Landstuhl in Fahrtrichtung Kaiserslautern bald wieder freigegeben werden. Das hat die Polizei dem SR mitgeteilt. Auf dem Anhänger des LKW war gegen 14 Uhr ein Feuer ausgebrochen. Verletzt wurde niemand. Der entstandene Schaden wird auf rund 500.000 Euro beziffert. Das waren die Nachrichten mit René Jacqueline Möhler. 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
1: Wetter. Morgen nach Feierabend schön in den Pool springen oder ganz viel Luft zufächern mit so einem schönen Fächer. Satte 32 Grad, stehen auf dem Thermometer, oft lange sonnig, leichter Wind und harmlose Wolken, die durchziehen.
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1: A6 Saarbrücken Richtung Mannheim zwischen Bruchmühlbach-Miesau. Ihr habt es in den Nachrichten gehört und Kreuz Landstuhl West. Hier ist die Richtungsfahrbahn wegen Bergungsarbeiten immer noch gesperrt. 4 Kilometer Stau ab Waldmoor. Hier dauert es mindestens 1 Stunde länger. Geblitzt werdet ihr am Ortsausgang von Scheid in Richtung Schafbrücke auf der A623 Saarbrücken Richtung Friedrichsthal in Höhe Saarbrücken-Herrensohr und in St. Ingbert in der Südstraße. 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
1: Freundschaften pflegen auf der Arbeit? Ja, mach ich. Oder lieber Beruf und Privates trennen? Nach 3 Songs mehr zum Thema hier bei uns. Naina singt es hier für euch im Studio. Hallo.
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0: Sabrina Carpenter mit Tears heute Abend hier in Afterwork. Vorsicht bitte im Landkreis Neunkirchen, zwischen Neunkirchen-Sinnertal und Plättchensdohle, hier gefahren durch Gänse auf der Fahrbahn. Kommt alle gut und sicher an heute Abend. Spannende Frage, mit der wir uns jetzt beschäftigen. Trennt ihr Privates und die Arbeit lieber oder sind Freundschaften auf der Arbeit schon vollkommen okay? Marcel aus Pirmasens ist zumindest kein Fan von Freundschaft auf der Arbeit.
1: Also ich arbeite in einem ambulanten Pflegedienst und sehe meine Kolleginnen nie, da wir alleine arbeiten und von zu Hause aus rausfahren zu den Patienten. Von daher finde ich Freundschaft auf dem Arbeitsplatz in manchen Bereichen echt schwierig.
0: Genau, die sieht es auch als Problem. Die Carmen aus Ottweiler, die hat uns eine WhatsApp rübergeschickt und jetzt kommt aber der Marcel, der wollte jetzt nennen. Da ist er, bitteschön.
2: Weil es sind ja zwei Parallelwelten. Privat bleibt privat, Arbeit ist Arbeit. Das sollte man halt wirklich Grenze setzen. Ich würde privat halt eher von der Arbeit fernhalten.
0: Ja, und Tatjana aus Saarbrücken kann Freundschaft auf der Arbeit auf jeden Fall empfehlen.
3: Ich finde, das macht die Arbeit auch ein bisschen leichter und entspannter. Können sich auch darüber hinaus ja auch Sachen ergeben, ob man gemeinsame Hobbys hat, ob man vielleicht zusammen zum Sport geht.
0: Egal ob Freundschaft auf der Arbeit oder eher doch nicht, mit der besten Musik für Saarland geht alles besser. Jetzt mit Chicago. Hard to say I'm sorry.

gemütlich mit den Freunden zusammensitzen und noch ein bisschen grillen. Vielleicht habt ihr auch gerade Urlaub, genießt es auf jeden Fall. Wir haben neue Musik hier auf SH1 für euch in die Playlist gepackt. Amy mit Fragezeichen jetzt.

0: richtig unterwegs. Miles Smith und Niall Horan mit Drive Safe gibt's gleich. Und Flo aus England, aus London genauer gesagt, mit Leak It hat ordentlich Power. Alles gleich hier auf SH1 in Afterwork. Schönen Abend.
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0: In Dorf im Warnt haben wir 23 Grad, in Homburg 22. Wir können gut schlafen heute Nacht wieder bei 10 Grad maximal. Trocken und leicht bewölkt oder ganz klar. Morgen wird sommerlich und heiß, also viel trinken. Satte 32 Grad, schwacher Wind und kaum Wolken am Himmel.
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0: Vorsicht bitte auf der A620 Saarlouis Richtung Saarbrücken zwischen Wallerfangen und Liesdorf. Hier Gefahr durch ein liegen gebliebenes Fahrzeug. Und Personen sind hier auch auf der Fahrbahn. A6 Saarbrücken Richtung Mannheim zwischen Waldmoor und Bruchmühlbach-Miesau. Hier ist die Richtungsfahrbahn nach einem Unfall gesperrt. Geblitzt werdet ihr auf der A620 Saarlouis Richtung Saarbrücken in Höhe Wattgassen. Auf der A623 Saarbrücken Richtung Friedrichsthal in Höhe Saarbrücken-Herrensohr und in Ensdorf in der Provinzialstraße. Alles rund um den Verkehr lest und hört ihr bei SR1 in der ARD Sounds App. Falls ihr noch was habt, was dringend rein muss bei uns, 0800
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0: Eins kann er abliefern, der Mark Forster. Aber sowas von live hat er sowas von gerockt beim Open Air am Wochenende vom Lokschuppen in Dillingen. Und auch sowas Zuckersüßes hat er gemacht. Nach drei Songs sage ich euch, was genau. Naina Singh ist hier für euch im Studio. Kommt gut durch diesen Montagabend.
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0: Was für ein Konzertwochenende. War denn das bitte hier im Saarland? An diesem Wochenende wurde Dillingen aber sowas von gerockt. Zum einen die leisen Töne mit Ronan Keating, der war mit dem Orchester da im Lokschuppen. Und Mark Forster, der hat sowas von Stimmung gemacht. Auch Open Air bei einem Konzert im Lokschuppen in Dillingen. Also pickepacke voll war es am Wochenende dort bei den Konzerten. Da gab es einen ganz besonderen Moment bei Mark Forster. Und der ist uns auch im Kopf geblieben. Nämlich die neunjährige Luisa, mit Sicherheit, hat sich auch gefreut über diesen großen Moment, den sie mit Mark Forster auf der Bühne hatte. Happy Birthday. Goldig, oder? Sie hat ganz besonders auf sich aufmerksam gemacht, hat ihre Mama Bianca aus Klarental bei uns erzählt.
1: Ja, also wir haben zu Hause von einem Schild gebastelt, auf dem drauf stand, ich habe heute Geburtstag, schenkst du mir ein Foto mit dir? Meine Tochter hat es hochgehalten, der Mark Forster hat es gelesen und die Luisa durfte dann auf die Bühne drauf. Dann hat der Mark Forster die gute Idee gehabt, dass er die Fotos macht auf der Bühne und dass sie in die Story postet und ich kann mir dann Screenshot davon machen und das ist dann passiert.
0: Oh, sehr schön, wisst ihr Bescheid. Und bei SR Deins gibt's auch noch mehr Einblicke und Bilder und Videos vom Mark Forster Konzert am Wochenende in Lokschuppen in Dillingen.

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1: Wir arbeiten zusammen im Spätdienst, jetzt mit der frischen neuen Single von Adam Lambert, Under the Rhythm heißt der. Und endlich hat er mal wieder was gemacht, ne? Er war ja so ein bisschen mit Queen unterwegs als Sänger und jetzt ist er solo wieder da und das ist auch gut so. Neuer Song jetzt hier auf SR1, Radio aufdrehen.

Ihr überlegt, was ihr gerade heute Abend noch so machen könnt. Ja, bleibt doch mal dran, ne? SR1 Pop, die Abendshow, kommt jetzt hier gleich nach 9 mit Kollege Michael Rolfsteck. Unter anderem geht es auch um Lenny Kravitz. Der ist ab heute auf seiner 2026er Live-Arena-Tour in Deutschland. Wupp, wupp, wupp. Außerdem spielt er auch mit euch das Reim-Dich-Quiz und noch vieles mehr. Also ich an eurer Stelle würde dranbleiben, ne? Naina Singh ist hier für euch im Studio gewesen. Wir hören uns morgen Abend wieder. Habt noch einen ganz tollen Abend. Jetzt mit Shaboozy, a bar song, Tipsy.

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1: 21 Uhr. Die Saarbahn-Lokführer werden ihren Streik morgen um 13 Uhr beenden. Das teilte die Gewerkschaft Deutscher Lokomotivführer GDL dem SR mit. Der insgesamt 8. Streik im laufenden Tarifkonflikt lief seit vergangenem Donnerstag. SR-Reporter Peter Sauer.
2: Ob und ab wann am Dienstag die Saarbahnzüge wieder fahren werden, wird sich laut Saarbahn-Geschäftsführung erst im Laufe des Vormittags entscheiden. Denn den Bahnbetrieb wieder hochzufahren, benötige eine gewisse Vorlaufzeit. So müssten die Bahnen beispielsweise erst wieder aus den Depots in Lebach und Brebach geholt werden und genaue Pläne geschrieben werden. Wie an den vergangenen Streiktagen auch, wird der Schienenersatzverkehr mit Bussen nach Unternehmensangaben auch den gesamten Dienstag über noch fahren. Für Mittwoch rechnet die Saarbahn GmbH dann wieder mit einem normalen Regelverkehr der Züge.
1: US-Präsident Trump hat den Iran vor einem Scheitern der laufenden diplomatischen Bemühungen gewarnt. Trump sagte dem Nachrichtenportal Axios, die USA befänden sich in sehr tiefgreifenden Gesprächen mit der Regierung in Teheran. Zugleich drohte er mit einem harten militärischen Vorgehen, sollte die Diplomatie keine Früchte tragen. Die USA und der Iran hatten ihre direkten militärischen Angriffe am Wochenende überraschend ausgesetzt, um eine diplomatische Beilegung des Konflikts auszuloten. Deutschland hilft bei der Bekämpfung des riesigen Waldbrands an der französischen Atlantikküste. Das teilte das Bundesverteidigungsministerium mit. Die Bundeswehr habe dazu 2 Transporthubschrauber und 1 Transportflugzeug mit Material entsandt. Sie sollen den französischen Einsatzkräften zunächst für 5 Tage bei der Bekämpfung der Brände in der Umgebung von Bordeaux helfen. Dem Einsatz ging demnach eine Anfrage der französischen Behörden voraus. Die französische Feuerwehr bereitet sich inzwischen auf einen Wochen- bis monatelangen Einsatz in der betroffenen Region vor. Mehr als 30 US-Technologieunternehmen haben nach dem eigenständigen Hackerangriff künstlicher Intelligenz eine Sicherheitsallianz gegründet. Dem Bündnis gehören Konzerne wie IBM, Nvidia, Microsoft und Palantir an. Sie setzen zur Lösung des Problems ebenfalls auf KI. Konkret wollen die Unternehmen sogenannte Open-Source-Modelle künstlicher Intelligenz zur Cyberabwehr bereitstellen. Bei dem Vorfall Mitte Juli waren KI-Modelle des Unternehmens OpenAI aus der Testumgebung ins offene Internet gelangt und hatten sich dann Zugriff auf fremde Rechner verschafft. Das waren die Nachrichten mit René Jacqueline Möhler. 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Das Wetter. Nachts klar und trocken, Tiefstwerte 15 bis 10 Grad. Morgen sonnig, maximal 32 Grad. Die Aussichten viel Sonne, vereinzelt Hitzegewitter bei hochsommerlichen Temperaturen bis 37 Grad.
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4: A6 Saarbrücken Richtung Mannheim. Zwischen Wald, Moor und Bruchmühlbach. Miesau ist die Richtungsfahrbahn nach einem Unfall gesperrt. A6 Saarbrücken Mannheim. Zwischen dem Kreuz Neunkirchen und Homburg ist in beiden Richtungen die Fahrbahn wegen einer Baustelle täglich von 0 bis 6 Uhr verengt. Bis Freitag. A620 Saarlouis Richtung Saarbrücken. Zwischen Wallerfangen und Lisdorf Behinderung durch ein liegen gebliebenes Fahrzeug. Geblitzt wird unter anderem auf der A620 Saarlouis Richtung Saarbrücken in Höhe Wattgassen, in Ensdorf in der Provinzialstraße und auf der A623 Saarbrücken Richtung Friedrichsthal in Höhe Saarbrücken-Herrensohr.
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5: Mit Michael Reufsteg, hallo. Wir hätten eine Bilanz aufzubessern. Die letzten Runden unseres Quiz Reim Dich sind alle nicht sehr erquicklich ausgegangen. Wir bräuchten mal wieder eine Gewinnerin oder einen Gewinner. Würdet ihr euch als solche zur Verfügung stellen? Dann ist das jetzt eure Möglichkeit. Ruft uns an unter 07221 2011. Wer spielt mit uns? Reim Dich. Wir spielen Olivia Rodrigo.
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1: Wir spielen jetzt Reim dich und Thomas aus Weinheim geht unvorbelastet in dieses Quiz. Hallo Thomas.
3: Hallo.
1: Wie läuft der Abend bisher?
3: Ja, bis jetzt ist es sehr schön, warm, angenehm. Ich bin in guter Verfassung.
1: Sehr gut. Das Quiz ist die letzten Tage, die wir es gespielt haben, nicht gut ausgegangen. Wir hatten seit genau einer Woche jetzt keine Gewinnerin, keinen Gewinner mehr. Es wird also mal wieder Zeit. Du gehst unvorbelastet in dieses Spiel, denn du kennst es nicht mal. Das finde ich toll. Herzlich willkommen.
3: Das ist korrekt.
1: Wir freuen uns immer, wenn neue dabei sind. Schön, dass du dabei bist. Reim dich geht so. Ein Quiz, in dem es darum geht, 6 Fragen hintereinander richtig zu beantworten. Alle Antworten müssen natürlich richtig sein. Das ist bei jedem Quiz so. Es muss innerhalb eines Zeitfensters von 30 Sekunden passiert sein. Und das meint alle Fragen zusammen. Und alle Antworten reimen sich aufeinander. Das ist bei diesem Quiz das Wichtigste. Die erste Frage einmal bitte ungestützt beantworten. Wenn es richtig ist, dann weißt du aber, jede weitere Antwort reimt sich auf die erste. Das ist das Spiel. Wenn dir das gelingt, bist du unser Gewinner. Bei einer falschen Antwort natürlich nicht. Und wenn sich was nicht reimt, dann fresse ich dich. Oha. Das sind die Regeln. Wollen wir es versuchen?
3: Ja klar, wir versuchen es mal.
1: Thomas, 30 Sekunden, reim dich. Welcher Fahrradwettbewerb endete gestern in Paris?
3: Die Tour de France.
1: Nenne ein anderes Wort für Möglichkeit.
3: Chance.
1: Welche Mittelmeerregion ist für ihre Kräuter berühmt?
3: Welche Mittelmeerregion?
1: Französische Mittelmeerregion.
3: Provence.
1: In welchem Dämmerzustand wird man während einer Hypnose versetzt?
3: In die...
1: Dann fühlt man sich wie
3: Dämmerzustand in Trance.
1: Was bestelle ich in einer französischen Bäckerei, wenn ich Hörnchen möchte?
3: Croissants.
1: Das stimmt, aber jetzt ist die Zeit um.
3: Nein!
1: Da wäre noch gekommen, zu welcher Epoche des 15. und 16. Jahrhunderts gehören die Kunstwerke von Da Vinci und Dürer?
3: Oh, schön. Aber leider nicht bei mir.
1: Das wäre die Renaissance gewesen, aber das spielt jetzt leider auch keine Rolle mehr. Die Zeit war zu Ende. Ach, Thomas, schade. Aber für eine Premierenvorstellung gar nicht schlecht. Das war prima. Jetzt kennst du es und jetzt kannst du morgen mit den anderen mitleiden, die es dann versuchen.
3: Beim nächsten Mal versuche ich es wieder.
1: Alles Gute für dich. Vielen Dank fürs Mitmachen. Hab einen schönen Abend.
3: Ja, gerne.

Okay, morgen muss die Strähne reißen. Morgen muss die Strähne einfach mal reißen. Es ist dann über eine Woche her, dass zuletzt jemand bei Reim dich gewonnen hat. Das muss morgen anders sein. Wir haben eben schon mal Fragen für morgen durchgespielt. Und hier sind die Antworten für dann. Nein, so weit gehen wir nicht. Ist schließlich alles kein Spaß hier. Aber morgen versuchen wir es wieder bei Reim dich.

0: Jack Johnson und Upside Down, gleich Neues von Loy und David Puentes. Außerdem Eminem und Rihanna, Ed Sheeran und der tolle Hit von The Bowser, Magnetic, gleich.
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5: Heute Nacht ziehen zunächst noch letzte Wolken durch. Schon bald klart es aber überall auf, sodass sich die Sterne dann ungestört zeigen können. Die Luft kühlt dabei auf 15 bis 10 Grad ab. Morgen geht es bereits mit viel Sonnenschein und strahlend blauem Himmel in den Tag. Bis zum Abend zeigt sich kaum eine Wolke und es bleibt trocken bei 28 bis 32 Grad.
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6: A6 Saarbrücken Richtung Mannheim. Zwischen Wald, Moor und Bruchmühlbach. Miesau ist die Richtungsfahrbahn nach einem Unfall gesperrt. A6 Saarbrücken-Mannheim. Zwischen dem Kreuz Neunkirchen und Homburg ist in beiden Richtungen die Fahrbahn wegen einer Baustelle täglich von 0 bis 6 Uhr verengt. Bis Freitag. Geblitzt wird unter anderem auf der A620 Saar-Louis Richtung Saarbrücken in Höhe Wattgassen, in Ensdorf in der Provinzialstraße und auf der A623 Saarbrücken Richtung Friedrichsthal in Höhe Saarbrücken-Herrensohr.
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0: Sisam von Ed Sheeran. Hallo zusammen, hier sind SR1, HR3, NDR2, MDR Jump, WDR2 und SWR3. Möchten euch neue Musik von Loi vorstellen. Manchmal passieren ja gute Dinge aus schlechten Gründen. Da ist zum Beispiel dieser Song gleich entstanden. Loi kennt ihr schon von großen Hits wie Gold, von News, von The Way I Wanted und vielen anderen. Ihr kennt die Songs, ihr mögt die Songs. Ihr wollt halt nur nicht zu ihren Konzerten gehen.
1: Ich muss euch sagen, dass die geplante Left in Your Love Tour 2026 nicht stattfinden kann. Der Grund ist, wir haben für die geplanten Venues zu wenig Tickets verkauft.
0: Anfang Mai musste Loi das schon bekannt geben, dass die Tour diesen Sommer nicht stattfinden wird, weil nicht genug verkauft wurde. Das hat sie ganz offen und ehrlich in einem Video auf Instagram erzählt. Und wir finden das schön, dass sie so offen damit umgeht, dass sie das thematisiert. Vincent Weiss hat das ja auch gemacht. Von dem gibt es auch ein Konzert, das nicht stattfinden kann im August, einfach weil nicht genug Karten weggegangen sind. Andere sind so ehrlich nicht. Da gibt es dann irgendwelche schwammigen Absagen aus organisatorischen oder technischen Gründen und die wahren Hintergründe werden einfach nicht genannt. Wir finden es schade für Loi, weil sie eine so sehr sympathische Sängerin ist, aber wir sagten schon, es kann was Gutes entstehen aus solchen Erfahrungen, nämlich ihr neuer Song Golden Summer.
2: In Golden Summer geht es eigentlich um ein ganz tolles, glückliches Gefühl, was man hat, was man erlebt. Ich habe ja den Song geschrieben wegen meiner Tourabsage, weil ich da so ein bisschen sad war und habe dann an diese Zeit gedacht, wo ich auf der Bühne stehe oder wenn ich Festivals spiele. Und dieses Gefühl wollte ich irgendwie festhalten. Also es geht um ganz, ganz tolle Momente, schöne Momente, die man mit Menschen verbringt und die man nicht mehr vergessen möchte.
0: Und als sie an diesen Song, als sie diesen Song schon mal so leicht angeteased hat, schon mal angekündigt hat, ist David Puentes darauf aufmerksam geworden, den ihr hiervon zum Beispiel kennt.
3: Ich habe bei TikTok ihren Teaser gesehen, wo sie ihre Songidee so ein bisschen angeteasert hat. Und dadurch, dass Loi und ich schon mal gemeinsam einmal auf der Bühne standen, hatte ich ihr direkt geschrieben, boah, was ist das? Und habe da auch kommentiert. Und dann sind wir darüber in Kontakt gekommen.
2: Ich fand das einfach super sweet, habe ihm meine Nummer geschickt. Und dann haben wir uns im Studio getroffen und dann ging das alles zu seine Wege. Und jetzt haben wir einen fertigen Song und ich bin ganz aufgeregt und ich freue mich.
0: So kamen die beiden zusammen, so entstand der Song und so klingt er. Loi und David Puentes, Golden Summer.

0: Neu von Loi. Golden Summer.
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0: Zusammen mit David Puentes war das.

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0: und Show stellen wir euch gerne Newcomer aus unterschiedlichen Branchen vor. Heute Fred Koster. Fred ist 32 Jahre alt, aufgewachsen im oberbayerischen Rosenheim, wohnt inzwischen in Berlin und ist... nicht Musiker. Ja, obwohl er in Berlin lebt. Er ist Schauspieler, aber hauptsächlich steht er als Stand-Up-Comedian auf der Bühne. Oder geht spazieren. Das hat er auch früher schon gemacht, vor seiner Zeit als Comedian, als er Schauspiel studiert hat.
1: So ein junges Mädel spricht mich an und meint so, hey, ich bin vom Naturschutzbund. Und dann hat sie mich in so ein Gespräch verstrickt, weil ich war auf der Suche nach der Liebe. Aber ja, ich fand sie irgendwie cool. Und irgendwann finde ich mich ein iPad in der Hand haltend wieder. Und ich sollte 30 Euro monatlich für einen Alpaka spenden. Und ich hatte wirklich kein Geld. Ich hatte keine 30 Euro monatlich für einen Alpaka. Und ich merke so, shit, okay, ich muss jetzt irgendwie aus dem Gespräch rausmanövrieren, weil ich habe das Geld nicht und ich habe mich richtig schlecht gefühlt. Und dann hat sie mich gefragt, was ich überhaupt beruflich mache. Und dann meinte ich so, ja, ich bin Schauspieler. Und dann war sie so, ah, das ist voll cool, mein Freund ist auch Schauspieler. Und ich war am Boden zerstört. Toller Schauspieler, großes Haus jetzt. Ich bin sehr stolz auf ihn. Er hat so hart gearbeitet, so ein begnadeter Schauspieler. Ich bin so stolz auf ihn. Und ich bin richtig traurig geworden. Und er hat mich geschämt. Weil offensichtlich war da kein Vibe. Habe ich ihr das erklärt? Habe gesagt, ey, sorry, es tut mir so leid, es ist mir mega unangenehm. Ich habe kein Geld. Ich kann nicht spenden jetzt 30 Euro monatlich. Ich dachte, hier ist ein Vibe. Hier ist kein Vibe. I'm really sorry. Ich würde dir gerne eine Einmalspende per PayPal schicken, können wir uns irgendwie da einigen für den Naturschutz. Ich finde super, was ihr macht. Aber wie gesagt, monatlich geht es nicht. Und dann hat sie so lieb und ehrlich und transparent reagiert und meinte so, ey, das ist voll nett von dir, dass du das so ehrlich kommunizierst. Ich kann es verstehen. Manchmal kann man die Zeichen vielleicht nicht richtig lesen. Und das fand ich irgendwie voll sweet von ihr. Habe ich 50 Euro per PayPal gespendet, bin um die Ecke gegangen, hab geheult. Und dann habe ich die Zahlung storniert. Und wer ist jetzt der begnadete Schauspieler?

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1: 22 Uhr. Die Saarbahn-Lokführer werden ihren Streik morgen um 13 Uhr beenden. Das teilte die Gewerkschaft Deutscher Lokomotivführer dem SR mit. Der insgesamt 8. Streik im laufenden Tarifkonflikt lief seit vergangenem Donnerstag. Wie in den vergangenen Tagen auch, wird der Schienenersatzverkehr mit Bussen nach Angaben der Saarbahn auch morgen noch weitergehen. Wann genau die Züge wieder fahren, wird sich nach Unternehmensangaben aber erst morgen Vormittag klären. Das saarländische Innenministerium will ausreisepflichtige Afghanen abschieben, auch wenn es sich nicht um Gefährder oder Straftäter handelt. An dieser Entscheidung gibt es heftige Kritik. So fordert etwa der saarländische Flüchtlingsrat einen sofortigen Abschiebestopp. SR-Reporterin Denise Friemann.
2: Ob abgeschoben wird, prüft die Ausländerbehörde. Dabei würden auch persönliche, rechtliche und humanitäre Aspekte beachtet, so das Innenministerium. Der saarländische Flüchtlingsrat verurteilt die Entscheidung des Ministeriums. In Afghanistan gäbe es schwere Menschenrechtsverletzungen und Übergriffe durch Taliban-Vertreter, auch gegenüber Zivilisten. Das müsse auch Innenminister Joost von der SPD bewusst sein. Die saarländische Linke bezeichnet die Entscheidung des Innenministeriums als unmenschlich und unverantwortlich. Laut saarländischem Innenministerium sind bis Ende Juni 2 afghanische Staatsbürger abgeschoben worden. Im Jahr davor waren es 3.
1: Der Spielwarenhändler Rufu Kinderland schließt Ende des Monats 27 Filialen, aber keine davon im Saarland. Das Unternehmen hat seine Insolvenz in Eigenverwaltung abgeschlossen. Die Investorengruppe Kids and School Holding übernimmt nach eigenen Angaben den Geschäftsbetrieb von Rufu Kinderland. Sie will einen Großteil der aktuell rund 100 Filialen fortführen. Im Saarland gibt es 9 Rufu-Geschäfte. In Rumänien ist einer der beiden Atomreaktoren im Land abgeschaltet worden. Grund dafür ist der niedrige Pegel der Donau, aus dem das AKW sein Kühlwasser bezieht. Die Leistung des abgeschalteten Reaktors entspricht einem Achtel der landesweiten Stromproduktion. Rumänien muss den Wegfall nun durch zusätzliche Stromimporte ausgleichen. In diesem Sommer waren unter anderem mehrere Atomkraftwerke in Frankreich und in der Schweiz abgeschaltet worden, wegen zu hoher Wassertemperaturen und niedriger Flusspegel. Im UN-Sicherheitsrat ist es zu einem diplomatischen Eklat gekommen. Die US-Vertreter haben heute eine Sitzung des Gremiums verlassen, als Frankreichs UN-Botschafter das Wort ergriff. Grund dafür ist offenbar, dass französische UN-Vertreter Ende vergangener Woche die USA dafür kritisierten, gegen eine Verlängerung des Mandats von UN-Menschenrechtskommissar Türk gestimmt zu haben. Das waren die Nachrichten mit Jonathan Janoschka. 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Das Wetter. In der Nacht verbreitet klar, Abkühlung auf 15 bis 10 Grad. Morgen sonnig bei 28 bis 32 Grad.
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4: A6 Saarbrücken Richtung Mannheim. Zwischen Wald, Moor und Bruch-Mühlbach, Miesau, ist die rechte Spur nach einem Unfall gesperrt. Regionalverband Saarbrücken. Die B268 ist zwischen Heusweiler und Riegelsberg wegen einer Baustelle gesperrt. Bis Anfang August geblitzt wird unter anderem auf der A620 Saar-Louis Richtung Saarbrücken in Höhe Wattgassen, in Ensdorf in der Provinzialstraße und auf der A623 Saarbrücken Richtung Friedrichsthal in Höhe Saarbrücken-Herrensohr.
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5: Mit Michael Reufsteck, hallo. Der neue britische Premierminister Andy Burnham hat sich mit dem ukrainischen Präsidenten Zelensky getroffen. Wir berichten gleich darüber, auf wen er noch regelmäßig trifft. Spoiler, es ist eine Katze. Ja, Katzen-Content, gleich.
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0: Hier ist Pop, die Abendshow. Wir wissen, es irritiert eure Katzen, wenn aus dem Radio Katzengeräusche kommen. Deswegen kommen jetzt keine Geräusche von echten Katzen mehr, sondern stattdessen von unserem Kollegen Jost Schmidt, der zuhört und uns eine Sprachnachricht geschickt hat, wie er eine Katze nachmacht. Danke, Jost. Nochmal bitte vielleicht eine andere. Okay, das jetzt zur Untermalung unseres nächsten Themas hier in Pop, der Abendshow bei HR3, Bremen 4, MDR Jump, SR1, WDR 2, NDR 2, RBB 888 und SWR 3. Denn Großbritannien macht sich Sorgen um Larry. Larry, der Kater. Der Hauskater, der im Haus der britischen Premierminister wohnt. Und zwar völlig egal, wer gerade Premierminister ist diese Woche. Wir haben vergangene Woche schon über ihn berichtet. Larry ist jetzt bereits bei seinem 7. Premierminister. Larry bleibt. Downing Street Number 10 ist seine Adresse. Wer da sonst noch wohnt, variiert. Jetzt aber, der neue britische Premierminister Andy Burnham bringt möglicherweise Konkurrenz mit. Denn Andy Burnham hat einen Hund, Axel. Und einige Fans von Larry machen sich jetzt Sorgen, dass der möglicherweise seinen Posten räumen muss. Dieser Sache gehen wir nach und haben Larry the Cat Reporterin Lisa Maria Röhling gefragt, wie die Sache ist. Und sie sagt, es gibt doch keinen Grund zur Panik.
1: Noch ist ja unklar, ob Andy Burnhams Hund überhaupt mit nach London kommt oder vielleicht doch in Manchester das neue Regionalbüro Number 10 North betreut. Es hat schon vorherige Regierungschefs gegeben, die Hunde hatten. Boris Johnson zum Beispiel oder Rishi Sunak. Speziell mit Rishi Sunaks Hund Nova soll es immer mal wieder heftige Gefechte gegeben haben, die aber Larry wohl meistens gewonnen hat. Und Larry kann sich auch super verteidigen. Es gibt Videos von ihm, da nimmt er es mit einem Fuchs auf, der doppelt so groß ist wie er. Von daher dürfte die Sorge, dass Larry jetzt seinen Posten verlassen muss, unbegründet sein.
0: Wie sehr die Briten an Larry hängen, ist schon sehr interessant.
1: Ich glaube, das hat zum einen mit seiner langen, Amtszeit zu tun. Er ist schon seit 15 Jahren in der 10 Downing Street. Er hat sogar einen offiziellen Titel von der Regierung bekommen als Chef-Mäusejäger. Das hatte vorher keiner, auch wenn es in dem Haus eigentlich schon seit Jahrhunderten Hauskatzen gab, um dort zu jagen. Und er hat es halt auch schon in ganz viele Videos und Bilder geschafft. Er saß auf einer Fensterbank, als Theresa May Trump begrüßt hat und ist danach im Regen unter Trumps Auto geflohen und wollte nicht rauskommen. Er hat auf dem Arm von Barack Obama gesessen. Er ist zusammen mit Volodymyr Zelensky in die Downing Street gelaufen. Ich glaube, er ist eine Konstante in einer Zeit, wo bei den Briten sehr viel unsicher ist. Und deswegen hängen sie halt so an ihrem Chefmäusejäger.
0: Also Larry wird wahrscheinlich noch lange bleiben. Es gibt also überhaupt keinen Grund, sich Sorgen zu machen um eine 19 Jahre alte Katze. Denn Larry ist es doch völlig egal. Er ist länger im Amt als Charles, als Burnham. Ihm ist es völlig egal, wer unter ihm das Land regiert.
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Wicked Game von Chris Isaak. Michael Reufsteck hier in Pop, der Abendshow. Wir sind eine umweltbewusste Show, eine nachhaltige. Wir kämpfen gegen Energieverschwendung. Deshalb drehe ich nachts zum Beispiel, wenn ich ins Bett gehe, vorher immer noch den Fernseher leiser, stelle den Föhn auf Stufe 1 zurück und mache eine der Herdplatten aus. Und manchmal spielen wir von Songs, die elektronisch daherkommen, auch mal eine Akustikversion, einfach nur um Strom zu sparen. Wie jetzt bei Ellie Goulding, Black Prada Dress ist ihr aktueller Hit. Hier in der Akustikversion.

0: Macklemore und Ryan Lewis, Can't Hold Us, gleich Tampa City und Self-Aware. Es ist 22.31 Uhr.
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2: Heute Nacht ziehen zunächst noch letzte Wolken durch. Schon bald klart es aber überall auf, sodass sich die Sterne dann ungestört zeigen können. Die Luft kühlt dabei auf 15 bis 10 Grad ab. Der Wind weht schwach oder kaum spürbar und kommt aus unterschiedlichen Richtungen. Morgen geht es bereits mit viel Sonnenschein und strahlend blauem Himmel in den Tag. Bis zum Abend zeigt sich kaum eine Wolke und es bleibt trocken bei 28 bis 32 Grad.
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3: Vorsicht bitte auf der B269 Grenzübergang Saarlouis Richtung Birkenfeld. Zwischen Körprich und Lebach laufen Hunde. A6 Saarbrücken Richtung Mannheim. Zwischen Wald, Moor und Bruchmühlbach. Miesau ist die rechte Spur nach einem Unfall gesperrt. Landkreis Neunkirchen. Die L114 ist zwischen dem Kreisel an der A8 Neunkirchen, Oberstadt und Fuhrbach in beiden Richtungen wegen einer Baustelle gesperrt. Eine Umleitung ist eingerichtet. Bis 9. August. Geblitzt wird unter anderem auf der A620 Saarlouis Richtung Saarbrücken in Höhe Wattgassen, in Ensdorf in der Provinzialstraße und auf der A623 Saarbrücken Richtung Friedrichsthal in Höhe Saarbrücken-Herrensohr.
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Sugar. Harry Styles und Watermelon Sugar. Wir fragen uns, ob Harry Styles heute Abend in Berlin auf dem Konzert seines künftigen Schwiegervaters Lenny Kravitz ist. Denn Harry Styles hat doch quasi einen Wohnsitz in Berlin. Das kann für ihn doch kein Problem sein. Das wissen wir nicht. Aber wir können euch nachher erzählen, wie das Lenny Kravitz-Konzert in Berlin gewesen sein wird. Futur 2. Das machen wir so in einer halben Stunde ungefähr. Jetzt bitten wir euch erstmal darüber zu entscheiden, wer den nächsten Hit singen soll. Wir haben schon festgelegt, welcher es sein wird, von wem wir ihn hören. Das entscheidet ihr gleich live unter 07221 2011. Es ist Seven Nation Army, ein Kulthit, der nie als Fußballhymne gedacht war, aber zu einer geworden ist, bis hin zum großen Auftritt in der Halbzeitshow des WM-Finales in einer Version des Dirigenten Dudamel mit dem venezolanischen Sinfonieorchester und den Muppets. Die Version ist leider nicht richtig kommerziell veröffentlicht worden und der Fernsehmitschnitt viel zu kurz, um das angemessen zu würdigen. Deswegen haben wir drei andere Versionen für euch und ihr entscheidet. Seven Nation Army von The Boss Hoss ist Start Nummer 1.

0: Angebot? Wie ist eure Entscheidung? The Boss Hoss, Ben Longlesoul oder Zella Day? Ihr entscheidet jetzt live 07221 2011 und wir spielen die Version, die zuerst 3 Stimmen hat. Hallo, wer ist denn da?
1: Hier ist der Don aus Rupich der Rot.
0: Hi, was darf
1: sein? Die Nummer 1.
0: Einmal die Nummer 1.
1: Die Nummer 1, The Boss Hoss.
0: Boss Hoss Version ist notiert. Danke, Don. Schönen Abend dir. Hallo, hier ist Michael. Wer ist da?
2: Hier, Thomas. Guten Abend. Die Nummer 3, bitte.
0: Einmal die ruhige Version Nummer 3. Ich danke auch dir. Michael Räufsteck. Hallo, wer spricht?
3: Hallo, Sarah hier.
0: Hallo, Sarah. Für wen stimmst du?
3: Nummer 1, Boss Hoss.
0: Einmal Boss Hoss. Danke. Auch dir einen schönen Abend. Wer ist jetzt dran?
4: Hi, hier ist die Uwe aus Mannheim.
0: Was darf sein?
4: Die Nummer 3.
0: Die Nummer 3, ein spannendes Rennen, vielen Dank. Wir haben 2 Stimmen für The Boss Hoss, 2 Stimmen für Zella Day. Die nächste würde entscheiden, es sei denn, es stimmt jetzt jemand für Ben Longlesoul. Hallo, wer ist da?
5: Hallo, ich bin einmal die Nummer 1, ich bin der Jonathan.
0: Dann haben wir eine Entscheidung, Jonathan. Vielen Dank, das war die dritte Stimme für The Boss Hoss. Hier sind sie mit Seven Nation Army. Schönen Abend, vielen Dank.
4: Ciao.

Komm, noch einmal draufhauen. Super. Einer noch. Ja, komm, noch einer. Nee? Okay, aber ich habe noch einen. Okay, das muss reichen jetzt aber wirklich. Also,

0: Garcia und Gimme Love. Und jetzt schalten wir um in den durchschnittlichsten Ferienclub der Welt zur heutigen Durchsage von Entertainment-Direktor Knut.
1: Hallo Cluburlauber, hier spricht wieder euer Knutti. Und auch heute haben wir ein High-Value-Entertainment für euch. An der Quiztheke bei Quizmaster Alvin ist heute ein Musikratespiel angesagt. Wer erkennt die meisten der 500 Hits, die sich alle um das Thema Zahnfleischbluten drehen? Als Hauptpreis winkt euch eine Winkelkatze. Im Kids Club bei euren Gastgebern Biggie und Klausi spielen die kleinen Racker heute Autoritärer Staat. Und im Namen unseres Empfangschefs Recep möchten wir uns noch einmal bei allen Gästen entschuldigen, die durch unsere herabfallenden Duschköpfe verletzt wurden und jetzt auf der Intensivstation sind. Als kleine Wiedergutmachung geht nach ihrer Rückkehr die Seife bei der nächsten Wäsche im Waschbecken auf uns. Wir wünschen euch einen tollen Urlaubsabend. Euer Knutti.
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1: 23 Uhr. Die Lokführer der Saarbahn werden ihren Streik morgen um 13 Uhr beenden. Das teilte die Gewerkschaft Deutscher Lokomotivführer GDL dem SR mit. Der insgesamt 8. Streik im laufenden Tarifkonflikt lief seit vergangenem Donnerstag. SR-Reporter Peter Sauer.
2: Ob und ab wann am Dienstag die Saarbahnzüge wieder fahren werden, wird sich laut Saarbahn-Geschäftsführung erst im Laufe des Vormittags entscheiden. Denn den Bahnbetrieb wieder hochzufahren, benötige eine gewisse Vorlaufzeit. So müssten die Bahnen beispielsweise erst wieder aus den Depots in Lebach und Brebach geholt werden und genaue Pläne geschrieben werden. Wie an den vergangenen Streiktagen auch, wird der Schienenersatzverkehr mit Bussen nach Unternehmensangaben auch den gesamten Dienstag über noch fahren. Für Mittwoch rechnet die Saarbahn GmbH dann wieder mit einem normalen Regelverkehr der Züge.
1: Die Linke Saar und der Saarländische Flüchtlingsrat haben die Entscheidung der Landesregierung kritisiert, künftig nicht mehr nur Gefährder und Straftäter nach Afghanistan abzuschieben. Linken-Chef Spanjol sagte, Afghanistan werde von einem islamistischen Terrorregime beherrscht. Wer Menschen in die Hände der Taliban abschiebe, nehme ihre Gefährdung oder ihren Tod in Kauf. Der Flüchtlingsrat fordert sogar einen sofortigen Abschiebestopp. Laut saarländischem Innenministerium prüft die Ausländerbehörde, ob abgeschoben wird. Dabei würden auch persönliche, rechtliche und humanitäre Aspekte beachtet. Bundesinnenminister Dobrindt hat nach dem Anschlag auf den Berliner CSD ein 3-Punkte-Maßnahmenpaket angekündigt. In den ARD-Tagesthemen sprach er sich dafür aus, bei sogenannten Gefährdern in Zukunft nicht mehr das Jugendstrafrecht anzuwenden. Zudem solle verstärkt auf elektronische Fußfesseln gesetzt werden, um ihre Bewegungsfreiheit einzuschränken. Der CSU-Politiker sprach sich zudem dafür aus, bundesweit einheitliche Regeln für eine Präventivhaft zu schaffen. Wegen möglichen Betrugs bei Dieselfahrzeugen muss sich der Autobauer Renault in Frankreich vor Gericht verantworten. Die Staatsanwaltschaft wirft dem Unternehmen den Einbau von Vorrichtungen vor, um Abgasvorschriften zu umgehen. Renault ist der zweite Autobauer, der wegen des sogenannten Dieselgate-Skandals in Frankreich angeklagt wird. Zuvor gab es bereits ein Verfahren gegen VW. 2015 war bekannt geworden, dass VW eine Software in seinen Dieselfahrzeugen eingesetzt hatte, die zwar auf dem Prüfstand, aber nicht im Alltag den Ausstoß von Stickoxiden gesenkt hat. VW musste im Zuge des Skandals weltweit über 32 Milliarden Euro an Strafen und Entschädigungen zahlen. Das waren die Nachrichten mit Jonathan Janoschka. 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Das Wetter. In der Nacht verbreitet klar, Abkühlung auf 15 bis 10 Grad. Morgen sonnig bei Höchstwerten zwischen 28 und 32 Grad. Die weiteren Aussichten, sonnig und heiß, am Donnerstag auch Hitzegewitter möglich.
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4: Vorsicht bitte auf der B269 Grenzübergang Saarlouis Richtung Birkenfeld. Zwischen Körprich und Lebach laufen Hunde. Vorsicht bitte im Kreis Saarlouis auf dem Nordring. Zwischen Steinbach und Gresaubach befindet sich eine ungesicherte Unfallstelle. A6 Saarbrücken-Mannheim. Zwischen dem Kreuz Neunkirchen und Homburg ist in beiden Richtungen die Fahrbahn wegen einer Baustelle täglich von 0 bis 6 Uhr verengt. Bis Freitag. Regionalverband Saarbrücken. Die B268 ist zwischen Heusweiler und Riegelsberg wegen einer Baustelle gesperrt. Bis Anfang August. Geblitzt wird unter anderem auf der A620 Saarlouis Richtung Saarbrücken in Höhe Wattgassen, in Ensdorf in der Provinzialstraße und auf der A623 Saarbrücken Richtung Friedrichsthal in Höhe Saarbrücken-Herrensohr.
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5: Mit Michael Reifsteck, hallo, gleich mit Live-Musik von Lenny Kravitz und mit einem Tipp für den Zeitvertreib, der noch unterhaltsamer ist als Däumchen drehen mit Richtungswechsel. Zuerst Kygo, Khalid und Griffin und Save My Love.
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Fans von Lady Gaga. Wir sind NDR 2, WDR 2, RBB 888, Bremen 4, MDR Jump, SR1, HR3 und SWR3. Das ist Pop, die gemeinsame Abendshow für ganz Deutschland. Und in Deutschland ist im Moment Lenny Kravitz. Der spielt seine 2026er Live-Arena-Tour. Und woran merkt man, dass Lenny Kravitz noch ein Musiker vom alten Schlag ist? Heute in Berlin, übermorgen in Köln, vor zwei Wochen war er in Stuttgart. Er spielt seine Tourdaten noch in verschiedenen Städten, so wie man das früher gemacht hat. Und nicht 10 Tage hintereinander am selben Ort und nennt es Tour. Lenny Kravitz, für alle, die heute Abend nicht dabei sein konnten oder gerade schon auf dem Nachhauseweg sind und nicht loslassen können, hier jetzt eine Live-Version von Are You Gonna Go My Way? 1, 2, 3!

0: Leonie und By Your Side in My Mind. Ja. Jetzt sitzen wir hier und haben nichts zu tun. Und dafür haben wir einen Vorschlag. Wenn ihr irgendwo rumsitzt und nichts zu tun habt oder rumsteht und irgendwas gegen die Langeweile tun wollt, dann guckt doch einfach mal im Handy, welche WLANs verfügbar sind. Ist gar nicht, um euch einzuloggen, sondern einfach nur, um euch zu amüsieren, wie die heißen. Denn viele Menschen geben ihren WLANs sehr lustige Namen und das ist immer ein schöner kleiner Lacher, wenn man halt wirklich sonst nichts zu tun hat, um die Langeweile zu vertreiben. Die lustigsten WLAN-Namen, die ich auf diese Weise in der letzten Zeit gesehen habe, Robert WLANdowski, fand ich sehr gut, kannte ich noch nicht. Und amüsiert hat mich auch kostenloser Virus-Download. Wir holen mal noch Jesse Ensminger mit ins Boot aus unserem Team. Möchtest du auch noch was auf den Haufen werfen?
1: Hallo, ja, ich kann dazu fügen, der Klassiker Martin Ruther King.
0: Martin Ruther King gefällt mir ja sehr gut.
1: Oder auch gut, auch letztens gesehen, Ed Sheeran.
0: Ja, es gibt einfach tolle, lustige Namen. Man, mein Gott, dann sind sie geschützt und man will sich gar nicht einloggen. Aber allein, wenn man irgendwo in einem belebten Bereich ist, die Liste runterscrollen, manchmal sind gleich mehrere lustige dabei, oft sind es einfach nur langweilige Zahlen rein, gar keine Frage.
1: Aber vielleicht habt ihr ja
0: manchmal
1: was.
0: Manchmal findet man einen Ed Sheeran. Was uns zu der Frage bringt, wie heißt euer WLAN? Okay, oder welche lustigen WLAN-Namen habt ihr gesehen? Teilt die Lacher mit uns unter 0722212011. Schickt uns eine Nachricht per WhatsApp oder Signal, gerne auch eine Sprachnachricht. Lustige WLAN-Namen. Einfach nur zum Zeitvertreib. Tame Impala und Jenny jetzt mit Dracula-Lan.
1: Lan.

0: Wir haben gerade gemerkt, man hätte daraus sogar an zwei Stellen einen WLAN-Namen machen können. Bei Draculan und beim Bandnamen Tame Impalan wäre beides gegangen. Ja, wir haben tatsächlich gerade gefragt, wie heißt euer WLAN? Wenn irgendwann dieses Sommerloch kommt, fragen wir euch wahrscheinlich noch, wie heißt eure Postleitzahl? Meldet euch jetzt. Aber heute ist euer WLAN dran. Es gibt so lustige WLAN-Namen. Hier ist das von Andreas aus Berlin. Mein WLAN heißt Mutti hier klicken.
1: Sehr gut.
0: Jonathan, Leonardo da Wifi.
1: Heiner, unser WLAN heißt Streuselkuchen.
0: Streuselkuchen.
1: Ich auch. Super kreativ. Ja.
0: Okay, muss ja keinen Grund haben.
1: Ja.
0: Aber wenn du das in der Liste siehst, wenn du runterscrollst, ich habe mal gerade geguckt, was verfügbar ist, wo wir hier gerade sind.
1: Und eine Zahl wahrscheinlich.
0: Das WLAN heißt Internet. Es ist jetzt, ja,
1: Internet.
0: Da weißt du, was man damit kriegen kann, aber ist jetzt nicht so lustig. Geheimdienst von Banosch, vielen Dank.
1: Petersen Klausen, auch gut. Das WLAN meiner Mutter heißt, in Großbuchstaben wohlgemerkt, Finger weg, 64.
0: Und Wolfgangs WLAN heißt Querdenker bitte geradeaus. Ja, seht ihr? Es ist doch lustig. Es ist doch einfach nur ein Zeitvertreib. Kann man überall selber.

0: das WLAN von Lars aus Dorsten heißt Lochnetz. Danke, Telekom. Gast-WLAN von Andreas heißt Obi-WLAN Kanobi. Und Friedhelm aus der Kölner Südstadt hat Kölle-Allan.
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5: Heute Nacht ziehen zunächst noch letzte Wolken durch. Schon bald klart es aber überall auf, sodass sich die Sterne dann ungestört zeigen können. Die Luft kühlt dabei auf 15 bis 10 Grad ab. Der Wind weht schwach oder kaum spürbar und kommt aus unterschiedlichen Richtungen. Morgen geht es bereits mit viel Sonnenschein und strahlend blauem Himmel in den Tag. Bis zum Abend zeigt sich kaum eine Wolke bei 28 bis 32 Grad.
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6: Regionalverband Saarbrücken. Die B268 ist zwischen Heusweiler und Riegelsberg wegen einer Baustelle gesperrt. Bis Anfang August. Landkreis Neunkirchen. Die L114 ist zwischen dem Kreisel an der A8 Neunkirchen, Oberstadt und Fuhrbach in beiden Richtungen wegen einer Baustelle gesperrt. Eine Umleitung ist eingerichtet. Bis 9. August. Geblitzt wird unter anderem auf der A620 Saar-Louis Richtung Saarbrücken in Höhe Wattgassen. In Ensdorf in der Provinzialstraße. Und auf der A623 Saarbrücken Richtung Friedrichsthal in Höhe Saarbrücken-Herrensorg.
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0: Du kallst eine Heavy Metal Love. Der Strom reißt noch nicht ab an Menschen, die uns den Namen ihres WLANs schicken. Vielen Dank dafür. Wir hatten euch aus Versehen danach gefragt. Aber es ist auch einfach lustig, was da so kommt. Da muss man nicht einfach selber scrollen und gucken, was an lustigen WLAN-Namen verfügbar ist, wenn man irgendwo rumsteht. Hey, ihr gebt uns einfach die Listen. Zum Beispiel heißt das WLAN von Stefan aus Frankfurt draußen nur Kännchen. Ja, warum denn nicht? Das von Matze heißt, frei nach Taylor Swift, The Tortured Poets Apartment.
1: Das ist sehr schlau, weil der Song von ihr heißt ja The Tortured Poets Department.
0: Ist immer gut, wenn man mit Jesse Ensminger eine Taylor Swift-Kennerin im Haus hat, die auch das sofort versteht. Ja, das war der Albumtitel.
1: Hans hat auch was geschickt aus Breitenbach in der Schweiz. Liebe Grüße. Er schreibt, der WLAN-Name meines Sohnes, er ist Entwicklungsingenieur, ist nicht verbunden.
0: Doch, das wird immer irritieren. Das ist fies, das ist wirklich fies. Dirk hat uns den Screenshot dessen geschickt, was in seiner Nachbarschaft verfügbar ist. Und da finden wir an dritter Stelle ein WLAN mit dem Namen Deine Katze kackte in mein Beet. Schreibt noch dazu, mein Nachbar mag wohl die Katzen nicht, die hier rumlaufen. Dirk aus Remscheid. Das ist es überhaupt, ne?
1: Das ist eine mega gute Idee.
0: Ja.
1: Dadurch seinen Nachbarn irgendwas mitteilen. Ich würde wahrscheinlich sowas hinschreiben wie, gießt bitte mal langsam eure Blumen oder so.
0: Man sieht ja regelmäßig, wenn man in sein eigenes WLAN will, siehst du ja die WLAN-Namen der Nachbarn. Wenn du den regelmäßig änderst, dann kannst du deinen Nachbarn jedes Mal aktuelle Informationen zukommen lassen. Auf diese Weise, ohne mit ihnen reden zu müssen. Ich habe wieder euer Paket angenommen, liegt neben der Haustür, auf der grauen Tonne. Hoffentlich wird sie nicht so schnell geleert.
1: Ja, oder euer Hund bellt zu laut.
0: Endlich wieder mehr Kontakt zwischen Nachbarn. Toll!

Nachricht von Matthias aus Münkebo. Unser WLAN hieß lange BKA-Observierungswagen, bis ein Nachbar mich relativ nervös angerufen hat und unter vier Augen mit mir sprechen wollte. Er hatte es für real gehalten und die Vermutung, dass sein Mieter in zwielichtige Machenschaften verstrickt ist. Keine Ahnung, warum man es zulässt, dass ich solche Dinge benennen darf. Grüße von Matthias. Vielen

0: Katy Perry und Roar in Pop mit Michael Rolfsteck. Oh, hier ist noch eine Sprachnachricht von Kai.
1: Also ich freue mich ja schon auf den Ben Streuvel jetzt gleich. Michael, du hast bestimmt wieder was vergessen, was du heute wieder nicht geschafft hast. Aber das wirst du uns ja gleich sagen.
0: Ja, in der Tat. Wir wollten noch das WLAN von Moni nennen. Haus des Todes. Das Beste, das Daniel je gesehen hat. Achtung, bissiger Hund. Und das ist Nachbarn von Jürg. Das gelobte LAN. Woraufhin er seins Jehova genannt hat. Aber na gut, vielleicht beim nächsten Mal. Gute Nacht.

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1: 0 Uhr. Bundesinnenminister Dobrindt hat nach dem Anschlag auf den Berliner CSD ein Maßnahmenpaket angekündigt. Im ARD-Interview versprach er, das Vorgehen gegen Gefährder zu verschärfen. Aus Berlin, Jan Zimmermann.
2: Als ersten Punkt will Innenminister Dobrindt das Jugendstrafrecht ändern. Es brauche hier Regeln, dass Gefährder nicht nach diesem Recht behandelt werden und schon gar nicht auf Bewährung in Freiheit kommen, so der CSU-Politiker im Interview mit den ARD-Tagesthemen. Als zweiten Punkt plädiert Dobrindt für einen verstärkten Einsatz elektronischer Fußfesseln. Es gehe darum, die Bewegungsfreiheit von Gefährdern einzuschränken. Als dritten Baustein fordert der Innenminister bundesweit einheitliche Regeln für eine Präventivhaft. Das sei aus seiner Sicht zwingend notwendig, um Gefährder schneller aus dem Verkehr zu ziehen. Noch gäbe es dazu in den Polizeigesetzen der Länder zu viele unterschiedliche Regelungen.
1: Das Bundeskriminalamt stuft derzeit 410 Menschen als sogenannte islamistische Gefährder ein. Das berichtet das Redaktionsnetzwerk Deutschland und beruft sich auf einen Behördensprecher. Zudem werden derzeit 65 Rechtsextremisten und 17 Linksextremisten als Gefährder eingestuft. Als Gefährder gelten Menschen, denen größere Gewalttaten wie Anschläge zugetraut werden. Die Saarbahn-Lokführer werden ihren Streik heute um 13 Uhr beenden. Das teilte die Gewerkschaft Deutscher Lokomotivführer dem SR mit. Der insgesamt 8. Streik im aktuellen Tarifkonflikt lief seit vergangenem Donnerstag. Laut Saarbahn soll es auch einen Schienenersatzverkehr mit Bussen geben. Nach Angaben des Unternehmens wird erst am Vormittag klar sein, wann wieder Züge fahren werden. Der Spielwarenhändler Rufu Kinderland schließt Ende des Monats 27 Filialen, aber keine davon im Saarland. Das Unternehmen hat seine Insolvenz in Eigenverwaltung abgeschlossen. Die Investorengruppe Kids in School Holding übernimmt nach eigenen Angaben den Geschäftsbetrieb von Rufu Kinderland. Im Saarland gibt es 9 Rufu Kinderland-Geschäfte. Die Staatsanwaltschaft Saarbrücken will sich vorerst nicht zu dem Polizeieinsatz rund um das Privathaus des Neunkircher Landrats Meng äußern. Wie die Polizei dem SR bestätigte, hatte es dort am Sonntagnachmittag eine mutmaßliche Bedrohungslage gegeben. Schüsse bzw. Knallgeräusche seien gehört worden. Bei dem Einsatz seien allerdings keine entsprechenden Beweismittel gefunden worden. Die Ermittlungen habe der Staatsschutz übernommen. Nach SR-Informationen wird der SPD-Politiker bereits seit Monaten mutmaßlich bedroht und beschimpft. Das waren die Nachrichten mit Jonathan Janoschka. 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Das Wetter. In der Nacht verbreitet klar Abkühlung auf 15 bis 10 Grad. Im Tagesverlauf sonnig bei Höchstwerten zwischen 28 und 32 Grad. Die weiteren Aussichten sonnig und heiß. Am Donnerstag vereinzelte Hitzegewitter möglich bei Höchstwerten bis 37.
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4: A6 Saarbrücken-Mannheim. Zwischen dem Kreuz Neunkirchen und Homburg ist in beiden Richtungen die Fahrbahn wegen einer Baustelle täglich von 0 bis 6 Uhr verengt. Bis Freitag. Regionalverband Saarbrücken. Die B268 ist zwischen Heusweiler und Riegelsberg wegen einer Baustelle gesperrt. Bis Anfang August. Landkreis Neunkirchen. Die L114 ist zwischen dem Kreisel an der A8 Neunkirchen, Oberstadt und Fuhrbach in beiden Richtungen wegen einer Baustelle gesperrt. Eine Umleitung ist eingerichtet. Bis 9. August. Geblitzt wird unter anderem auf der A620 Saar-Louis Richtung Saarbrücken in Höhe Wattgassen, in Ensdorf in der Provinzialstraße und auf der A623 Saarbrücken Richtung Friedrichsthal in Höhe Saarbrücken-Herrensohr.
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5: Mit Ben Sträubel, da sind wir schon wieder da. Gibt's doch gar nicht, wieder ein Tag rum. Aber die Nacht ist ja auch was Besonderes. Mit Olivia Rodrigo fängt sie an, Drop Dead, und bis 5 sind wir zusammen.
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im Ascher. Hier ist die Popnacht und wir sind wieder zusammen. Ist das toll? Heute ist der 28.07. Ein Dienstag, der sich in den vergangenen 11 Minuten noch ganz gut angefühlt hat. Ich hoffe, das bleibt auch so. Kann man ja auch noch steigern sogar. Heute ist Welttag des Naturschutzes. Das ist ein Appell an uns natürlich, nachhaltig mit unserer Mutter Erde umzugehen, mit dem Klima, mit den Lebewesen, Flora, Fauna, Aura hier auf diesem Planeten. Und wo wir gerade bei Lebewesen sind, es gibt natürlich auch schützenswerte Lebewesen, die nicht so oft erwähnt werden. Ich mag zum Beispiel Wildschweine besonders und da habe ich mal gehört, dass die sich gerade bei diesen Temperaturen und bei dieser Witterung gerne im Dreck suhlen, um sich vor Sonnenbrand und Insekten zu schützen. Ist auch eine Möglichkeit natürlich, da muss man keinen Sonnenschutzfaktor 50, man hält sich einfach genau dort auf, wo es auch kühl ist, irgendwo in einem schönen Loch mit Schmutz. Und dann gibt es auch Lebewesen, die sehr aktiv sind, wie der Marienkäfer. Auch den finde ich sehr schützenswert. Die wechseln fast alle 2 Tage ihre Geschlechtspartner. Ja, vergleicht sich da jemand? Man kommt als Marienkäfer auf bis zu 20 Paarungen im Laufe seines sexuell aktiven Lebens. Ist das nun viel oder wenig? Naja, ich möchte mir da kein Urteil bilden. Es gibt natürlich sehr treue Tiere, monogame Tiere wie Heuschrecken und Schmetterlinge. Die haben nur eine einzige Partnerschaft und es gibt dann auch einige Arten, da bleibt die Fortpflanzung sogar eine einmalige Sache. Da sind wir jetzt natürlich wieder im Westerwald angekommen. Und manche Insekten sind so Dauerbrenner in der Liebe. Wanzen beispielsweise kann man auch gerne schützen, auch wenn ihr was dagegen habt und kennt das vielleicht, wenn es irgendwo mal juckt. Die können bis zu 30 Stunden am Stück sich paaren. 30 Stunden. Deswegen bleiben sie wahrscheinlich auch den ganzen Tag gleich im Bett und die ganze Nacht auf der Matratze und in der Matratze. Holen sich danach einen Kaffee, direkt indem sie den von unserem Körper schlecken. So, jetzt habt ihr genug An- und Erregungen zum Welttag des Naturschutzes bekommen. Macht was draus. Aber wartet noch ein bisschen, bis die Show zu Ende ist.

Ready go, wenn ich was sehe, weiß ich, dass wir es jetzt gemeinsam hören schon bald. Jack Dean ist ein Künstler aus Somerset in England. Neuer Hit, Mercy, in der Popnacht.

Hat mir spontan gefallen hier, dieser neue Hit von Jack Dean, Mercy. Werden wir bestimmt noch öfter hören hier in der Popnachtvorsicht auf der A14 Magdeburg in Richtung Halle. Da steht ein defekter LKW zwischen Löbejün und Halle-Troja. Troja. So, also wenn ihr noch was habt, das irgendwie noch nicht hier erwähnt wurde in den Verkehrsmeldungen, dann gerne eine WhatsApp schicken, 07221 2011. Irgendwas, was nicht auf die Autobahn gehört, da können wir uns gegenseitig ein bisschen warnen durch die Nacht. Und gleich ein Rätsel, da verdient ihr euch das erste Pop-Nacht-Package. Aber vorher noch ein kultisches Song von The Counting Crows.

0: Lisa Jones and me.
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0: Und dieser Prominente passt doch so ein bisschen auch zu dem heutigen besonderen Tag des Naturschutzes. Deswegen Wissenschaftler, Moderator und also Prominenter auf jeden Fall. Wer ist es denn, der hier im Zombie-Kostüm drinsteckt? Holt ihn raus.
3: Im Grunde ist es ganz einfach. Man kann sich die Frage stellen, wenn die Erde keine Atmosphäre hätte, wäre die mittlere Temperatur, die die Erde hätte,
4: in einem Abstand von 150 Millionen Kilometer von der Sonne?
3: Hätten wir eine Temperatur von minus 18 Grad.
0: Wie heißt denn der Prominente im Zombie-Kostüm? Der Wissenschaftler und Moderator. Hoffentlich habt ihr ihn erkannt, dann verdient ihr euch ein schnelles Pop-Nacht-Package hier in dieser Show unter 07221 2011. Hier ist Dua Lipa.

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1: Maximum Park und Books from Bockes in der Pocknacht.
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1: 0.30 Uhr.
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6: Heute geht es bereits mit viel Sonnenschein und strahlend blauem Himmel in den Tag. Bis zum Abend zeigt sich kaum eine Wolke und es bleibt trocken bei maximal 28 bis 32 Grad. Somit beginnt eine neue Hitzewelle. Der Wind weht überwiegend schwach aus östlichen Richtungen. Am Mittwoch geht es sonnenscheinreich weiter bei kaum einer Wolke am Himmel. Die Waldbrandgefahr ist hoch. Die Höchstwerte liegen zwischen 33 und 37 Grad. Der Donnerstag bringt viel Sonne, lockere Wolken und vielleicht einzelne Hitzegewitter. Dazu gibt es 33 bis 37 Grad.
7: A6 Saarbrücken-Mannheim. Zwischen dem Kreuz Neunkirchen und Homburg ist in beiden Richtungen die Fahrbahn wegen einer Baustelle täglich von 0 bis 6 Uhr verengt. Bis Freitag. Geblitzt wird unter anderem auf der A620 Saar-Louis Richtung Saarbrücken in Höhe Wattgassen, in Ensdorf in der Provinzialstraße und auf der A623 Saarbrücken Richtung Friedrichsthal in Höhe Saarbrücken-Herrensohr.
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1: Und die am meisten unterschätzte Höchsttemperatur heute in Flacht in Rheinland-Pfalz, 28 Grad. Hier ist die Popnacht. Ich bin Ben Sträubel.

0: Let's Disco High Hopes.
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0: Ein Prominenter, der heute Geburtstag feiert, steckt im Zombie-Kostüm fest. Wer ist denn das hier? Thomas Willig, guten Morgen.
3: Guten Morgen.
0: Und wen hast du erkannt?
3: Den Herrn, ich glaube, Professor Harald Lesch.
4: Was wäre die mittlere Temperatur, die die Erde hätte, in einem Abstand von 150 Millionen Kilometer?
0: Ja, genau, Harald Lesch, der feiert heute Geburtstag. Ein Happy Birthday für ihn und du bekommst ein Popnacht-Package für diese Erkenntnis. Du fährst mit einem tollen Auto wieder durch die Nacht. Wo geht's denn heute hin?
3: Heute mal nach Leipzig.
0: Du überführst Fahrzeuge, das heißt also, du hast immer so die neuesten Schlitten, die wir uns nicht leisten können, die hast du schon alle unterm Hintern gehabt. Ne? Was war denn das am meisten besondere Fahrzeug in deinem Leben?
3: Prototypen von einer Firma, die Jaguar und Range Rover veredelt hat.
0: Das ist aber fein. So, und dann fährst du damit ein bisschen langsamer und schneller, je nachdem, wo du gerade vorbeifährst. Und dann auch mal noch mal eine Runde, bevor du es übergibst, in irgendeiner Stadt am Eiskaffee vorbei und beeindruckst die Menschen, ne?
3: Nein.
0: Ist für dich normal.
3: Gerade etwas langsamer an der Polizei vorbei. Ach
0: so, das ist gut. Ja, ja. Aber die werden natürlich auch mal gucken, wenn du ein besonderes Auto hast. Wer spricht denn mit dir? Ist das KI oder war das normal Navi?
3: Das war mein Navi.
0: Okay, hab ich schon gedacht. Ne? Okay, aber das ist auf jeden Fall ein schöner Job. Da bist du viel nachts unterwegs.
3: Überhaupt viel unterwegs, ja.
0: Ja, das ich lass die mal aussprechen. Ich will ja nicht, dass du die verfährst jetzt. Bist du irgendwo, in welcher Stadt bist du gerade?
3: Ich bin schon in Leipzig angekommen, ich mach die mal ein bisschen leiser.
0: Na, den musst du nicht. Wir haben alles besprochen, was wichtig ist. Ich schick dir was zu. Naja, gut, hast du noch ein Thema, das wir bereden sollten, irgendwas?
3: Nö. Ich hoffe, dass die Bullerei mich jetzt nicht anhält hier. Die fährt nämlich gerade hinterher.
0: Ich bin Fan der Polizei. Ich würde das nicht so bezeichnen. Also deswegen, ich sage, wenn du Bullerei.
3: Die machen ihren Job, aber manchmal nerven sie auch.
0: Aber wenn du Bullerei sagst, dann sage ich jetzt Zugriff.
3: Ja, schönen Dank auch.
0: Nein. Also, dann wünsche ich dir viel Spaß in Leipzig. Mach was aus dem Tag und ich schicke dir was, ja? Bis bald.
3: Danke.
0: Ciao.

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1: Cat Burns hier in der Popnacht. Es ist Viertel vor eins. Vorsicht auf der A562, Abzweig Bonn-Süd, Bonn-Rheinaue, Bonn-Ost. Zwischen Bonn-Bad Godesberg und Bonn-Rheinau, da sind Menschen auf der Fahrbahn, also Menschen auf der A562, Abzweig Bonn-Süd, Bonn-Rheinau. Hier passt da bitte auf und genießt diesen Song hier, weil der ist auch ein bisschen kultisch von David Bowie. Mit Gruß in die Cloud. Modern Love in der Popnacht.
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Ilchi Wette und magst du in der Popnacht? Happy Birthday. Ein Happy Birthday, liebe Anne. Happy Birthday to you. Anne ist in Recklinghausen eben gerade wach geworden und hat festgestellt, ich habe ja seit 50 Minuten schon Geburtstag, also jetzt seit 52 Minuten, feiert sie den 27. Geburtstag. Und zwar in einem Baumhaus. Meine Oma, das hat irgendwann mal die Familie dort aufgebaut im Garten und da ist sie eingeschlafen auf einer Luftmatratze und hat irgendwie den Geburtstag verpennt. So, jetzt wird sie aber sich mit der Leiter nach unten begeben und hofft, dass dann im elterlichen Haus, wo noch Licht brennt, auch ein großes Buffet und Geschenke aufgebaut sind. Ich wünsche dir das auch. Falls nicht, dann kannst du dich bei mir natürlich jederzeit beschweren. Ich spiele mal deinen Lieblingssong hier. Der ist schön ruhig. Shame, I know. Charlie Cunningham hat sie sich ausgesucht. Ein Happy Birthday. Habt ihr der Welt noch was zu sagen? Dann gerne eine WhatsApp schicken. Unter 07221 2011 geht auch als Signal. Oder wer bei Stimme ist, der darf auch sprechen als WhatsApp-Audio.

Es ist 0.55 Uhr, eine Eilmeldung aus dem Verkehrszentrum, und zwar ein Falschfahrer auf der B9 Koblenz-Bonn zwischen Namedy und Bad Breisig. Da kommt ein Fahrzeug entgegen. Bitte äußerst vorsichtig fahren, nicht überholen. Wir melden es, wenn die Gefahr dort vorüber ist. Auf der B9 Koblenz-Bonn zwischen Namedy und Bad Breisig ist ein Falschfahrer unterwegs. In beiden Richtungen bitte aufpassen. Wir sagen euch dann Bescheid, wenn die Gefahr vorüber ist. Und dann haben wir noch ein Reifen, der auf der Fahrbahn liegt, auf der A2, da gehört er auch nicht hin. Berlin in Richtung Hannover, zwischen Bornstedt und Alsleben. Und weil wir gerade dabei sind, ein defektes Fahrzeug noch auf der A4 Chemnitz Richtung Dresden, zwischen Chemnitz-Mitte und Chemnitz-Glöse. So, passt auf euch auf, Neighborhood und sweeter weather in der Popnacht.

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1: Um 1 Uhr mit Christine Beitsch. Der Fachkräftemangel in Deutschland könnte sich nach Einschätzung des Instituts der deutschen Wirtschaft weiter verschärfen. Die Rheinische Post berichtet über eine entsprechende Studie des arbeitgebernahen Instituts. Aus der Nachrichtenredaktion Andreas Herler.
2: Der Grund liegt in neuen Entwicklungen bei der Migration. So kommen deutlich weniger Menschen nach Deutschland, zugleich verlassen mehr Menschen das Land. Die Nettozuwanderung, also Zuwanderung minus Abwanderung, ist laut der Studie innerhalb von 2 Jahren von 663.000 auf 235.000 Menschen gesunken. Es gäbe weniger Asylanträge und mehr Menschen aus osteuropäischen EU-Staaten zögen wieder in ihre Heimat. Außerdem verließen mehr Deutsche das Land. Das IW warnt, sollte die Abwanderung hochqualifizierter Fachkräfte zunehmen, könne das die Innovationskraft der deutschen Wirtschaft schwächen.
1: Nach dem Anschlag auf den Berliner Christopher Street Day will Bundesinnenminister Dobrindt stärker gegen Gefährder vorgehen. Er sagte in den ARD-Tagesthemen, für sie solle nicht mehr das Jugendstrafrecht gelten können. Zudem dürften sie nicht mehr auf Bewährung in Freiheit kommen. Außerdem plädiert Dobrindt für einen verstärkten Einsatz elektronischer Fußfesseln und eine Präventivhaft für Gefährder sei aus seiner Sicht zwingend notwendig. Der neue britische Premierminister Burnham hat als ersten ausländischen Staatsgast den ukrainischen Präsidenten Zelensky empfangen. Dabei hat er ihm weitere Unterstützung und neue Drohnentechnologie zugesagt. Aus London Franziska Hoppen.
3: Russland solle keinen Zweifel an der Entschlossenheit der Briten haben, die nicht nachgeben würden, bis ein dauerhafter und gerechter Frieden für die Ukraine erreicht sei. Burnham machte auch klar, dass Großbritannien weiter die sogenannte Koalition der Willigen an der Seite Frankreichs anführen werde, ein Zusammenschluss von mehr als 30 Ländern, die die Ukraine langfristig militärisch und sicherheitspolitisch unterstützen wollen. Gemeinsam besuchten Burnham und Zelensky einen Marinestützpunkt in Portsmouth an der Südküste Englands. Großbritannien kündigte zudem an, der Ukraine die Rechte an einer neuen Technik zur elektronischen Störung russischer Luftabwehrsysteme zu überlassen.
1: Zahlreiche Gemälde berühmter Maler wie Monet, Picasso und Renoir werden im Oktober auf der internationalen Kunstmesse Art Basel versteigert. Der Gesamtwert bis zu 43 Millionen Euro. Das hat das Auktionshaus Christie's mitgeteilt. Demnach werden die rund 60 Werke vorher bei Christie's in Paris noch ausgestellt. Sie gehörten bisher zu der Sammlung eines französischen Kunsthändlers. Das Wetter für Deutschland. In der Nacht im Norden und Osten teils noch wolkig, aber kaum Regen. Die Tiefstwerte 16 bis 8 Grad. Tagsüber im Norden und Nordosten Wolkenfelder und Sonne, selten Regen. Sonst sonnig mit nur wenigen lockeren Wolken. Dazu bis 33 Grad. Die Zeit 1.03 Uhr.
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5: Regionalverband Saarbrücken. Die B268 ist zwischen Heusweiler und Riegelsberg wegen einer Baustelle gesperrt. Bis Anfang August. Landkreis Neunkirchen. Die L114 ist zwischen dem Kreisel an der A8, Neunkirchen, Oberstadt und Fuhrpach in beiden Richtungen wegen einer Baustelle gesperrt. Eine Umleitung ist eingerichtet. Bis 9. August. Geblitzt wird unter anderem auf der A620 Saar-Louis Richtung Saarbrücken in Höhe Wattgassen. In Ensdorf in der Provinzialstraße. Und auf der A623 Saarbrücken Richtung Friedrichsthal in Höhe Saarbrücken-Herrensohr.
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6: Mit Ben Streubel, da wird es in wenigen Minuten nochmal richtig laut. Ich mag ja diesen lautesten Hit, da kann man sich mal abreagieren, egal wo ihr drauf trommelt. Lasst euch einfach gehen. Der Lenkradklopfer wird gesucht. Ein Energieriegel für die Ohren, für alle, die unterwegs sind. Wir hatten ja heute schon jemanden, der von Willich nach Leipzig gefahren ist, um ein Auto zu überführen. Vielleicht habt ihr auch eine längere Tour. Dann sollte ja kein Äuglein zufallen. Also wer unterwegs ist, vielleicht von Hamburg nach Berlin oder von Hannover nach Nürnberg. 07221 2011. Wir suchen den Lenkradklopfer. Euren Lieblingshit, den wir laut spielen.
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1: Die Vorschläge der Nacht aus Baden-Württemberg und Nordrhein-Westfalen. Thorsten aus Mannheim. Guten Morgen, Thorsten.
2: Hallo.
1: Und du kommst gerade vom Essen. Was gab's denn?
2: Das hat mir was gegeben. Italienische. Ja. Ich habe noch mal von mir mit 10, 12 Leuten Salat.
1: Schön. Ja, Lasagne habe ich immer das Problem, entweder verbrenne ich mich am überbackenen Käse oder ich lasse das hier runterlaufen am ganzen Körper, ne? Dass dann irgendwie dann überliegt, die Tomatenflecken sind und sowas. Wie sieht's bei dir aus? Bist du noch sauber geblieben?
2: Nee, natürlich. Bei uns gibt es eine Familie, aus Sizilien. Also mit richtigen Ofen, nicht mit einem Haushaltsofen.
1: Natürlich. Ja, da verbrennt man sich nicht. Da ist man hart im Leben. Haben wir nicht. Nein, wir essen noch angezogen. Ihr könnt mit nacktem Oberkörper essen, mit den vielen Haaren auf deiner Behaarung, die du hast, geht das natürlich ganz anders, aber es ist bei mir manchmal auch so, dass ich dann vom Körper was runterkratzen muss, wenn ich Lasagne gegessen habe.
2: Auf jeden Fall,
1: der Thorsten ist satt geworden und würde jetzt gerne ein bisschen rumtanzen in Mannheim. Er ist unterwegs nach Hause mit Billy Idol, Wild Wedding wird es am besten gehen.

0: Und wo wir gerade beim Essen sind, Christian aus Schwerte für Nordrhein-Westfalen mit unserem zweiten Vorschlag. Guten Morgen, Christian.
1: Guten Morgen.
0: Und du bist auch am Essen oder beziehungsweise noch am Vorbereiten, am Kochen. Du bist Koch. Was gibt's denn bei dir heute Nacht?
1: Käselauchsuppe.
0: Käselauchsuppe, eine besondere? Hat die ein Geheimnis, von dem wir was lernen können vielleicht hier von dir als Koch?
1: Parmesan.
0: Ja gut, das kommt immer rein, ne?
1: Oder nee, so? Eigentlich nicht.
0: Nee, kommt nicht rein in Käselauch? Okay, aber ich dachte Käse.
1: Man nimmt so Schmierkäse eigentlich.
0: Aha, okay. Und dann? Gib mal das Rezept mal rüber.
1: nee, das ist zu komplex.
0: Echt? Bist du wirklich Koch?
1: Ja.
0: Bist du wirklich Koch oder Schmierkäse in Wasser und Parmesan dazu?
1: Nee, ich bin wirklich Koch, ja.
0: Okay, das schon, dass du jetzt nachladen musst, wo finde ich das Rezept?
1: Ich kenne sogar den Jürgen Klopp.
0: Das kennst du, hast du für den mal gekocht?
1: Ja.
0: Echt? Das ist ja Wahnsinn.
1: Für Borussia Dortmund.
0: Und da warst du Koch für Borussia Dortmund oder war das in einem
1: Restaurant? Ja, richtig.
0: Und was hast du für einen Eindruck gehabt von ihm?
1: Relativ.
0: Ja, hast du mit ihm auch mal gesprochen?
1: Mental sehr stark.
0: Ja, also so ja, Smalltalk auch mal schön.
1: Ich habe sogar ein Foto mit dem, alles.
0: Also der Christian ist geheiligt sozusagen. Er kennt Jürgen Klopp und hat für ihn gekocht. Wahrscheinlich auch noch Käselauchsuppe. So, du hast dir ausgesucht für heute Nacht von Queen, Innuendo. Welchen Song soll man lauter spielen jetzt in der Popnacht? Innuendo, Queen oder White Wedding von Billy Idol, entscheidet es unter 07221 2011. 07221 2011.

0: so true, Crazy Abrams. Es ist jetzt 20 nach 1. Eine Entwarnung auf der B9 Koblenz-Bonn, ist kein Falschfahrer mehr unterwegs. Zwischen Andernach Nord und Bad Breisig. Jetzt wird's laut.
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0: Die Vorschläge kamen aus Baden-Württemberg und Nordrhein-Westfalen. Thorsten aus Mannheim war für Billy Idol und White Wedding. Und Christian aus Schwerte, Innuendo Queen. Und das wäre ihm ganz recht gewesen. Jetzt während der Käsel auch Suppe zubereitet. Das ging hin und her und dann ist vorbeigezogen Billy Idol. Ich mach lauter. White Wedding in der Popnacht als Lenkradklopfer in der ganz langen Version. Bis zur Kündigung.

Cooler Typ, White Wedding hier in der Popnacht. Lenkradklopfer bis zur Kündigung. Das hier ist Talk to You. Ein Musikprojekt von unter anderem zwei DJs aus den Niederlanden und England und von John Anthony Rodriguez, der nennt sich 54 Ultra, kommt aus Amerika. Die drei zusammen hier, Another und 54 Ultra, Talk to You. Hit hier.

Another und 54 Ultra. Es ist 1.27 Uhr, Vorsicht auf der A7 Kassel in Richtung Hannover zwischen Dreieck, Drammetal und Raststätte Göttingen-Ost. Da ist ein Unfall passiert, die Unfallstelle ist noch nicht gesichert. Die Popnacht ist hier. One.

0: 1.30 Uhr.
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2: Heute geht es bereits mit viel Sonnenschein und strahlend blauem Himmel in den Tag. Bis zum Abend zeigt sich kaum eine Wolke und es bleibt trocken bei maximal 28 bis 32 Grad. Somit beginnt eine neue Hitzewelle. Der Wind weht überwiegend schwach aus östlichen Richtungen. Am Mittwoch geht es sonnenscheinreich weiter bei kaum einer Wolke am Himmel. Die Waldbrandgefahr ist hoch. Die Höchstwerte liegen zwischen 33 und 37 Grad. Der Donnerstag bringt viel Sonne, lockere Wolken und vielleicht einzelne Hitzegewitter. Dazu gibt es 33 bis 37 Grad.
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3: A6 Saarbrücken-Mannheim. Zwischen dem Kreuz Neunkirchen und Homburg ist in beiden Richtungen die Fahrbahn wegen einer Baustelle täglich von 0 bis 6 Uhr verengt. Bis Freitag. Landkreis Neunkirchen. Die L114 ist zwischen dem Kreisel an der A8 Neunkirchen, Oberstadt und Fuhrbach in beiden Richtungen wegen einer Baustelle gesperrt. Eine Umleitung ist eingerichtet. Bis 9. August. Geblitzt wird unter anderem auf der A620 Saar-Louis Richtung Saarbrücken in Höhe Wattgassen, in Ensdorf in der Provinzialstraße und auf der A623 Saarbrücken Richtung Friedrichsthal in Höhe Saarbrücken-Herrensohr.
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4: Und die am meisten unterschätzte Höchsttemperatur heute in Deutschland in Dierfeld, das ist in Rheinland-Pfalz. Kleinster Ort, glaube ich, 9 Einwohner. Dierfeld bekommt heute 28 Grad. Hier ist die Popnacht. Ich bin Ben Streubel.

Merse in der Popnacht, eine Gefahrenstelle von der A7 Kassel in Richtung Hannover zwischen Dreieck Trammetal und Raststätte Göttingen-Ost. Da läuft Kraftstoff aus einem Fahrzeug. Macht Sinn, ne? Hier passt da auch vorsichtig und wie sagt man immer, nichts Brennendes aus dem Auto werfen. Aber wer macht denn das? Macht doch kein feiner Herr oder Dame. So, da wird es gleich lustig werden. Wer noch nichts zu lachen hatte hier in dieser Show seit einer Stunde und 39 Minuten. Ein Comedian kann natürlich professionell dafür sorgen, dass die Lachmuskeln ein wenig geschunden werden. Und heute geht es um Helene Bockhorst. Die ist bekennende Fahrradfahrerin. Was natürlich für mich als Scooterfahrer, E-Scooterfahrer immer ein Problem ist, weil wir mögen ja keine Fahrradfahrer, die also so hinter einem auf den Fersen sind sozusagen und dann mit diesem Rasseln, mit diesem schrecklichen Fahrrad rasseln, wenn sie nicht mehr treten, dieses Grillen, wenn Grillen zirpen, das ist eine Art von Aggression, die also, da laufe ich rot an. Aber man darf ja nicht sagen, man fährt gemütlich so eine 20, okay, 22 km/h und dann kommt er wieder, der Fahrradfahrer. Aber wenn der Fahrradfahrer mal ein Problem hat, wo geht er hin? Du da hinten, letzte Reihe, in den Fahrradladen und da fangen dann für den die Probleme an und dann wird's lustig werden. Hoffentlich, falls nicht, gibt's Geld zurück, gleich in 3 Minuten.

0: cooler Hit, ne? DJ Topic, Becky G, Sorry Papi, neuer Song hier in der Popnacht. 1.42 Uhr ist es auf der A14 in Richtung Leipzig. Da befindet sich eine Ölspur auf der A14 zwischen Drei Gnossen und Nossenost. Wie ist das nochmal mit den Fahrradfahrern im Fahrradladen? Helene Bockhorst.
1: Ich hatte jetzt letztens einen Platten an meinem Hinterrad und zu meinen vielen Talenten gehört es nun leider nicht, einen Reifen zu wechseln. Ich bin also mit meinem Fahrrad mit dem platten Reifen zum nächsten Fahrradladen mit angegliederter Werkstatt geschoben. Und jeder, der schon mal in einem Fahrradladen war, mit einem Fahrrad, was er nicht dort gekauft hat, weiß schon, was als nächstes passiert ist. Na, der Fahrradladenmann hat erstmal 20 Minuten lang mein Fahrrad beleidigt. So ein beschissenes Fahrrad hat er in seinem ganzen Leben noch nicht gesehen. Ey, so eine Scheißqualität. Ja, er würde sowas nie verkaufen. Er verkauft nämlich nur gute Qualität. Und dieser Kettenschutz aus Plastik, da weiß er gar nicht, hat so mit dem Fuß dagegen gekickt sogar. Das muss er alles abmontieren, habe ich ihn irgendwann gefragt. Machen Sie das jetzt oder muss ich woanders hingehen? Hat er gesagt, ja, er kann das schon machen. Aber das dauert lange und Spaß macht das keinen. Ich war so, ja, deswegen hatte ich auch überlegt, Ihnen Geld dafür zu geben.

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Sara Larsson on Memory Lane in the Poplar. And happy birthday. Happy birthday, liebe Clara. Happy birthday to you. Clara lebt in Itzelsberg und ist gerade unterwegs mit ihrem Partner John in Richtung Kroatien. Haben einen Stopp gemacht in Österreich am Wolfgangsee und haben dort auf einem Campingplatz direkt am See alles aufgebaut, sitzen jetzt gerade davor, genießen das. Der See hat auch nicht ganz so viel Wasser, wie sie gedacht haben, aber es ist alles in Ordnung und es wird gerade mit einem sprudelnden Getränk angestoßen. Es fehlt nur Nico Santos, der ist nicht vorbeigekommen. Das kann ich vielleicht ja ein bisschen propagieren, indem ich mal mit meiner guten Aura, Flora, Fauna versuche, Nico Santos herbeizurufen. Da ist er, ach, da ist er ja. Diesen Song würde Clara gerne hören. Dann habt viel Spaß, feiert euren Geburtstag am Wolfgangsee. Why Don't You Stay ist der neue Hit von Nico Santos in der Popnacht.

Aua, das sind meine geliebten Tonsprünge. Aua, aua. Da. Ist man schon wieder fit um 1.57 Uhr. Ihr fahrt vorsichtig auf der A14 Halle in Richtung Magdeburg. Da liegen Gegenstände auf der Fahrbahn zwischen Raststätte Plötzetal Ost und Könnern.

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1: Um 2 Uhr mit Christine Beit. Nach dem Anschlag auf dem Christopher Street Day in Berlin rückt der Umgang mit sogenannten Gefährdern wieder mehr in den Fokus. Das Bundeskriminalamt stuft zurzeit 410 Menschen in Deutschland als islamistische Gefährder ein, wie das Redaktionsnetzwerk Deutschland meldet. Marc Geisler berichtet.
2: Neben den islamistischen Gefährdern gibt es aktuell auch 65 eingestufte Personen aus dem Bereich Rechtsextremismus und 17 aus dem Bereich Linksextremismus. Das BKA betont aber auch, die Zahl der Gefährder allein sagt nichts darüber aus, wie groß die tatsächliche Gefahr eines Anschlags ist. Als Gefährder gelten Personen, denen die Sicherheitsbehörden schwere Straftaten wie einen Anschlag zutrauen. Dabei ist die Einstufung erst einmal nur eine reine Gefahrenbewertung. Entscheidend sind dabei Hinweise aus bisherigen Ermittlungen, bestehende mögliche Kontakte oder frühere Aktivitäten.
1: Der Fachkräftemangel in Deutschland könnte sich weiter verschärfen. Das zeigt eine Studie des Instituts der deutschen Wirtschaft, über die die Rheinische Post berichtet. Demnach ist die Nettozuwanderung, also Zuwanderung minus Abwanderung, innerhalb von 2 Jahren von rund 660.000 auf 235.000 Menschen gesunken. Sollte dabei verstärkt hochqualifiziertes Personal Deutschland verlassen, könnten sich laut Institut die Engpässe am Arbeitsmarkt verschärfen. Die Vereinten Nationen sorgen sich, dass die Zahl der weltweiten HIV-Infektionen wieder steigen könnte. Der Grund: deutliche Einschnitte bei den Finanzmitteln. Insgesamt sei die Unterstützung im vergangenen Jahr um 18% auf 7,3 Milliarden Dollar gesunken, teilte die zuständige UN-Organisation mit. Das sei der niedrigste Stand seit fast 2 Jahrzehnten. Dutzende US-Technologieunternehmen haben eine Sicherheitsallianz gegründet, darunter IBM, Nvidia und Microsoft. Hintergrund ist ein Hackerangriff, ausgeführt von einer künstlichen Intelligenz. Die Firmen wollen KI-Modelle entwickeln und frei zugänglich machen, die Cyberangriffe erkennen und abwehren können. Aus Los Angeles, Reinhard Spiegelhauer.
3: Dabei geht es unter anderem um gemeinsame Standards für die Absicherung von KI-Agenten, sogenannte Sandbox-Testumgebungen und um definierte Protokollstrukturen, um Handlungen von KI-Agenten genau nachvollziehen zu können. Knapp 40 Unternehmen sind Gründungsmitglieder der Initiative. Nicht dazu gehören bislang allerdings die renommiertesten KI-Entwickler OpenAI, Google und Anthropic. Die Trainingsergebnisse ihrer Modelle sind nicht öffentlich zugänglich.
1: Das Wetter für Deutschland. In der Nacht im Norden und Osten teils noch wolkig, aber kaum Regen. Die Tiefstwerte 16 bis 8 Grad. Tagsüber im Norden und Nordosten Wolkenfelder und Sonne, sonst sonnig mit nur wenigen lockeren Wolken, dazu bis 33 Grad. Die Zeit 2.03 Uhr.
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5: Regionalverband Saarbrücken. Die B268 ist zwischen Heusweiler und Riegelsberg wegen einer Baustelle gesperrt. Bis Anfang August. Landkreis Neunkirchen. Die L114 ist zwischen dem Kreise an der A8 Neunkirchen, Oberstadt und Fuhrbach in beiden Richtungen wegen einer Baustelle gesperrt. Eine Umleitung ist eingerichtet. Bis 9. August. Geblitzt wird unter anderem auf der A620 Saar-Louis Richtung Saarbrücken in Höhe Wattgassen. In Ensdorf